0: Gerät, den Kauf und die Installation bestimmter Anlagen und Software verboten. Begründet wird der Schritt mit möglichen Risiken für die Cybersicherheit und die Stabilität des Stromnetzes. Bereits installierte Technik soll in Zukunft strenger überwacht werden. Vor allem im Fokus stehen soll dabei Technik aus China. Die Spielemesse Gamescom in Köln bereitet sich heute auf einen Besucheransturm vor. Gestern war die Messe nur für Fachbesucher geöffnet. Ab heute wird es voll, denn es werden zehntausende Gamerinnen und Gamer erwartet. Aus Köln, Martin Schütz.
1: Das Interesse gilt nicht nur den aufwendig präsentierten Blockbuster-Spielen, die an riesigen Ständen gezeigt werden. Schlangen bilden sich auch bei den Indie-Games, also Computerspielen, die Studierende oder kleine Entwicklerstudios auf den Markt bringen. Am Vormittag wird dann auch noch ein spezieller Gast in den Gamescom-Hallen vorbeischauen. Bundespräsident Frank-Walter Steinmeier besucht zum ersten Mal die Messe. Zunächst hält er eine Rede auf dem Gamescom-Kongress, der sich mit Themen wie der Zukunft von Spielen oder dem Potenzial von Spielen für die Bildung befasst. Anschließend will der Bundespräsident einen Rundgang über die Messe machen.
0: Das Wetter für Deutschland. In der Nacht bleibt es weiter wechselhaft. Die Temperaturen, die sinken auf 19 bis 11 Grad. Heute gibt es vor allem in der Osthälfte tagsüber viel Sonne. Im Westen wird es dagegen wechselhafter. Am Nachmittag gibt es ein paar Regenschauer. Dazu wird es nochmal warm mit 23 bis 34 Grad. Und die Zeit, es ist gleich 2.03 Uhr.
2: Hier ist der Verkehrsservice in der ARD-Hitnacht. Hallo an alle unterwegs. Die A1 Euskirchen Richtung Köln ist zwischen Kreuz Köln-West und Köln-Bucklemünd im Tunnel Löwenich bis ca. 5 Uhr gesperrt. A1 Hamburg Richtung Lübeck ist zwischen Kreuz Bargteheide und Bad Oldesloe wegen Fahrbahnerneuerung bis 6 Uhr gesperrt. Und die A8 München Richtung Salzburg ist zwischen Bad Reichenhall und Grenzübergang Bad Reichenhall wegen Bauarbeiten ebenfalls bis ca. 5 Uhr gesperrt. Die A25 Geesthacht Richtung Hamburg ist zwischen Allermöhe und Dreieck Hamburg Südost wegen Bauarbeiten bis zum 20. September gesperrt, da ist eine Umleitung eingerichtet. Und die A71 Suhl Richtung Erfurt ist zwischen Stadt Ilm und Arnstadt Süd wegen Markierungsarbeiten bis ca. 6 Uhr gesperrt.
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2: Heute mit André Holst. Ich freue mich, dass Sie da sind.

Ich mag ja Zeitreisen, besonders wenn sie mal in die 70er Jahre gehen. Ne? Die 70er, die sahen ja auch wie so eine Art Auflösung traditioneller Rollenbilder aus. Ne? Es gab mehr Ehescheidungen und Alleinerziehende. Und was zu einem gesellschaftlichen Umbruch und auch Wertewandel führte, war schon in der Zeit ganz besonders. Wir schreiben das Jahr 1974, da ist ein Wert geblieben, finde ich. Und der ist musikalischer Natur. Und der macht sich auch im Lebensgefühl von Gordon Lightfoot bemerkbar. Hier ist der Klassiker Sundown aus dem Jahre 74 hier in der ARD-Hitnacht um 2:09.

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Ein Küsschen darf keiner verwehren. Right Said Fredchen, der AD-Nacht. Wir haben es gleich 2:50 mittlerweile. Und da ist ein schönes Hallo aus Halberstadt gekommen. Nämlich, da schreibt ein fantastischer Hörer. Gerade eben, jetzt muss ich noch mal ganz kurz in meine E-Mail gucken, denn eines möchte ich nicht. Ja, da habe ich doch. Hans heißt er. Hans aus Halberstadt. Genau. Und Hans schreibt ein freundliches Hallo. Gerade lief Madonna, da musste ich schmunzeln. Sie hatte am 16. August nämlich Geburtstag. Und ich auch, nur mit einem kleinen Unterschied. Ich bin ihr ganzig 20 Jahre vorausgeeilt. Mit meinen stolzen 88 Jahren muss ich nachts nicht unbedingt durchschlafen. Da ist es viel schöner, sich von guter Musik begleiten zu lassen. Außerdem mag Hans die Moderatorinnen und Moderatoren der ARD-Hitnacht 7 Stunden am Mikrofon durchhalten, aber immer gut gelaunt, bestens aufgelegt bleiben. Das muss man erst mal schaffen. Freut mich, Hans. Ein herzliches Bravo. Viele Grüße aus Halberstadt. Ein treuer Hörer, Jahrgang mit Lebenserfahrung. Das finde ich klasse. Und wer, ich meine, mit 88 noch nachts die ARD-Hitnacht hört, der hat dem Schlaf längst erklärt, wer hier das Programm bestimmt.

0: Früher war es ja die Briefkastenoma, jetzt ist es der E-Mail-Onkel oder der Mailboy, was auch immer Sie wollen. ARD-Hitnacht, Sie erreichen mich unter ard-hitnacht@mdr.de und jetzt kommt einer, der immer sein Ding gemacht hat und das wiederum hat ihn ja auch so besonders gemacht. Hier ist Udo.
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1: 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Bobby McFerrin war das hier in der ARD Hitnacht. Und hier ist der Verkehrsservice in der ARD Hitnacht. Hallo an alle unterwegs. Die A1 Euskirchen Richtung Köln ist zwischen Kreuz Köln West und Köln Bocklemünd im Tunnel Löwenich bis ca. 5 Uhr gesperrt. A1 Hamburg Richtung Lübeck ist zwischen Kreuz Bargteheide und Bad Oldesloe wegen einer Fahrbahnerneuerung bis ca. 6 gesperrt, also 6 Uhr. Und die A8 München Richtung Salzburg ist zwischen Bad Reichenhall und Grenzübergang Bad Reichenhall wegen Bauarbeiten bis 5 gesperrt. Hier habe ich noch die A25 im Blick, Geesthacht Richtung Hamburg ist zwischen Allermöhe und Dreieck Hamburg Südost wegen Bauarbeiten noch bis 20. September gesperrt, also eine Umleitung für Sie eingerichtet. Und die A71 Suhl Richtung Erfurt ist zwischen Stadt Ilm und Arnstadt Süd wegen Markierungsarbeiten bis 6 Uhr gesperrt.
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1: Ich bin André Holst und habe Musik von Vaya Con Dias. Nee, na, na.

ADE-Nacht. Grüße an alle unterwegs. Und an alle natürlich, die unseren Laden zusammenhalten, die fleißigen Geister, die ihrer Arbeit nachgehen und auch wach bleiben. Wir haben es 2.40 Uhr mittlerweile schon, guten Morgen kann man sagen. Ne? Und die Frage ist, die mich gerade so ein bisschen beschäftigt, wie sieht's mit Ihrer Arbeitszeit aus? Ne? Für mich hier so eine Nachtmoderation von 23 Uhr bis 6. Das Schöne ist, ich kann mich trotzdem total unabhängig dabei bewegen. Also ich kann abends vor 23 Uhr kommen, wann immer ich will, und morgens nach 6 gehen, wann es mir Spaß macht. Und ich finde, das ist jetzt echt toll.

Milo, You and Me, ARD Hit Nacht um 2.48 Uhr. Und jetzt gibt es einen kleinen Gruß, der gerade reingekommen ist von der A7 Richtung Flensburg. Detel ist da nämlich unterwegs. Genießt die Musik hier in der ARD Hit Nacht, wie er schreibt. Detel, gute Fahrt. Und ich mache jetzt für alle, die unterwegs sind und auch so ein bisschen träumen wollen, aber nicht hier unterwegs auf den Straßen dann Augen schließen, sondern gedanklich träumen. Ich harmonisiere jetzt einfach mal hier unsere ARD-Hit-Nacht mit einem wunderschönen Song, All for One, I Swear. Das ist Musik aus unserem Balladenladen, mitten

0: ist irgendwie alles Love, alles Liebe, ne? Love Songs, Love Girls, Love Boys und dann Love Moderator, ja, auf jeden Fall. Und Marcel hat sich gerade gemeldet und er würde sich freuen, wenn auch mal eine Frau zwischendurch singt in Sachen Liebe. Bitteschön, hier ist Kylie Minogue.
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1: Um 3 Uhr mit Marc Geißler. Nach der verheerenden Sturzflut in Nepal und dem benachbarten Tibet sind laut den Behörden vor Ort mindestens 160 Menschen ums Leben gekommen. Bundeskanzler Merz hat den Opfern und Angehörigen auf der Plattform X sein Mitgefühl ausgesprochen und erklärt, Deutschland stehe bereit, um Unterstützung zu leisten. Aus der Nachrichtenredaktion Christiane Rüther.
2: Es sind dramatische Bilder. Eine riesige Sturzflut schwemmt Häuser, Straßen und Brücken davon. Mehrere hundert Menschen werden noch vermisst, darunter viele Urlauber. Die Region im Norden Nepals ist ein bekanntes Trekkingziel und berühmt für ihre spektakulären Himalaya-Landschaften. Außerdem sollen sich dort zahlreiche Pilger aufgehalten haben, die auf dem Weg nach Tibet waren. Ob auch Deutsche unter den Vermissten oder Toten sind, ist derzeit unklar. Aus dem Auswärtigen Amt hieß es, das gesamte Ausmaß der Sturzflut sei aktuell schwer abzuschätzen, die Lage sehr unübersichtlich.
1: Nach einem vereitelten mutmaßlichen Brandanschlag, Verzeihung, auf eine Drohnenfabrik in der Slowakei, ist ein Verdächtiger in Hamburg festgenommen worden. Es handelt sich laut slowakischen Behörden um einen 26-jährigen Mann aus Lettland. Er soll mit zwei weiteren Verdächtigen einen möglichen Anschlag vorbereitet haben. Die Fabrik liegt im Osten des Landes, nahe der ukrainischen Grenze. Inzwischen sitzt der 26-Jährige in Untersuchungshaft. Bundeskanzler Merz will den nächsten EU-Haushalt deutlich verkleinern. Für die Jahre 2028 bis 2034 schlägt die EU-Kommission ein Budget von rund 1,76 Billionen Euro vor. Merz hält das für zu viel und will mehrere hundert Milliarden Euro einsparen. Dafür sucht er Verbündete und hat deshalb die Regierungschefs aus den Niederlanden, Dänemark, Österreich, Finnland und Schweden heute nach Berlin eingeladen. Gemeinsam wollen sie den Druck auf die EU-Kommission erhöhen. Für Deutschland gilt als größten Beitragszahler, geht es um viel Geld. Die Verhandlungen dürften da schwierig werden, denn am Ende müssen alle 27 EU-Staaten dem Haushalt zustimmen. Kurioser Fund bei einer Kartoffelernte in Niedersachsen. In einem Betrieb im Landkreis Osnabrück ist eine 40 cm große Splitterbombe aus dem Zweiten Weltkrieg zwischen den Kartoffeln aufgetaucht. Die Bombe war dabei nicht nur von der Erntemaschine mit aufgenommen worden, sie lief anschließend auch unbemerkt über das Förderband und durch die Sortier- und Waschanlage. Erst danach bemerkten Beschäftigte den ungewöhnlichen Gegenstand und alarmierten die Polizei. Der Kampfmittelräumdienst musste die Bombe daraufhin kontrolliert sprengen. Dafür wurden vorsichtshalber auch einige Häuser geräumt. Das Wetter für Deutschland: in der Nacht bleibt es wechselhaft. Die Temperaturen gehen runter auf bis zu 11 Grad. Heute vor allem im Osten viel Sonne, im Westen dagegen wechselhafter. Am Nachmittag ein paar Regenschauer. Dazu wird es nochmal warm mit Temperaturen zwischen 23 und 34 Grad. Es ist 3.03 Uhr.
3: 3.03 Uhr.
4: Und nach den Nachrichten wird Zeit für den Blick auf die Straßen. Hier ist der Verkehrsservice in der ARD-Hitnacht. Hallo an alle unterwegs. Ich habe die A1 im Blick, das ist die Strecke Euskirchen Richtung Köln. Die Strecke ist zwischen Kreuz Köln-West und Köln-Bocklemünd im Tunnel Löwenich bis ca. 5 Uhr gesperrt. A1 Hamburg Richtung Lübeck ist zwischen Kreuzberg der Heide und Bad Oldesloe wegen Fahrbahnerneuerungen derzeit gesperrt. Und A8 München Richtung Salzburg ist zwischen Bad Reichenhall und Grenzübergang Bad Reichenhall wegen Bauarbeiten bis 5 gesperrt. A25 Geesthacht Richtung Hamburg ist zwischen Allermöhe und Dreieck Hamburg Nordost wegen Bauarbeiten bis 20. September gesperrt. Und die A71 Suhl Richtung Erfurt ist zwischen Stadt Ilm und Arnstadt Süd wegen Markierungsarbeiten bis 6 gesperrt.
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4: Heute mit André Holst und ich lade Sie ein. Ziehen Sie sich aus. Ja, weil der Song, der jetzt kommt, ist perfekt fürs Ausziehen. Alle ausziehen, aber Hauptsache, Sie behalten den Hut auf.

Ja, das war Joe Cocker. Wir können sie wieder anziehen. Jetzt ist Schluss, jetzt können wir ein bisschen abkühlen hier und jetzt kommen wir zu einer ganz anderen Kategorie hier in der ARD-Hitnacht. Es war einmal, ne? Es war einmal ein deutscher ESC-Beitrag, Sie wissen, Eurovision Song Contest, ne? Der tanzte so charmant aus der Reihe, dass er im großen Finale dann tatsächlich auch Platz 8 holte. Nicht, weil er irgendwie schrill war. Nein, das war der Augenblick, als Europa kurz dachte, oh, Deutschland kann ja tatsächlich Soul. Und der Raab, der hat es damals möglich gemacht. Was waren das für Zeiten? Deutschland auf Platz 8. Sensationell. Es war einmal Max Mutzke aus dem Jahre 2004.

Simon & Garfunkel in der ARD-Hitnacht, 18 Minuten nach drei. Und zur vorgerückten Stunde, da gibt es jetzt einen kleinen Zeitsprung in das Jahr 1984. Hubert K., Neue Deutsche Welle, Engel 07. Das klingt, als hätte ein sehr motivierter Schutzengel beschlossen, die 80er persönlich zu retten. Mit Synthesizer und Dauerwelle. Und ganz ehrlich, dieser Engel fliegt nicht. Der schwebt im Neonlicht.

0: Sir Elton John, Sacrifice, ARD Hitnacht, 3.27 Uhr und ein habe ich noch, bevor wir mal auf die Straßen gucken, Chris de Burgh, By My Side.
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0: 3:30 ARD Hit Nacht. Hier ist der Verkehrsservice. Die A1 Euskirchen Richtung Köln ist zwischen Kreuz Köln West und Köln Bocklemünd im Tunnel Löwenich bis ca. 5 Uhr gesperrt. A1 Hamburg Richtung Lübeck ist zwischen Kreuz Bargteheide und Bad Oldesloe wegen Fahrbahnerneuerungen gesperrt, das Ganze bis 6. A3 Köln Richtung Frankfurt ist zwischen Montabaur und Raststätte Heidingrot West nach einem Unfall gesperrt. A8 München Richtung Salzburg ist zwischen Bad Reichenhall und Grenzübergang Bad Reichenhall wegen Bauarbeiten gesperrt. Und die A25 Geesthacht Richtung Hamburg ist zwischen Allermöhe und Dreieck Hamburg Südost, wegen Bauarbeiten bis 20. September gesperrt. Und hier habe ich noch die A71 Suhl Richtung Erfurt ist zwischen Stadt Ilm und Arnstadt Süd wegen Markierungsarbeiten bis 6 gesperrt.
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0: Ja, guten Morgen. Ich weiß, es ist sehr früh, sehr unverschämt früh. Aber ich bin trotzdem hier. Und nein, es ist kein Traum. Wir sind wirklich wach. Ich bin André Holst und es ist Musik von Queen. I Want to Break Free.

0: Wonderful Life von Hertz hier in der ARD nach 3:50 haben wir es. Guten Morgen, kann ich an dieser Stelle schon mal sagen. Kommen Sie gut durch die Nacht und ich liebe kuriose Feiertage und es gibt auch heute an diesem Donnerstag ein bisschen was zu feiern, nämlich heute ist Tag der Bananenliebhaber. Ja, das ist der einzige Feiertag, an dem man völlig ohne Rechtfertigung mit einer Banane in der Hand durchs Haus laufen kann und das sogar stilvoll. Und mal ganz ehrlich, wer heute keine Banane isst, hat offiziell gegen die internationale Obstordnung verstoßen.
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Radio 49, ARD Hit Nacht. Ja, Nachteulen, Autofahrer, Wachbleiber, alle fleißigen Geister, die der Arbeit nachgehen, das Land zusammenhalten. Sie kommen gerade durch die Nacht in den Feierabend oder in den neuen Tag. Hier spielt die Musik, die ist richtig gut, finde ich. Und ich finde es ganz gut, denn jetzt lassen Sie es ein bisschen französisch werden, dass selbst der Kaffee im Studio so ein kleines Lächeln kriegt. Vanessa Paradis mit Be My Baby, der Song, der klingt, als würde dir jemand ein Croissant für

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2: Um 4 Uhr mit Marc Geißler. Nach den verheerenden Überschwemmungen, die vor allem Nepal getroffen haben, wird das Ausmaß der Katastrophe sichtbar. Mehr als 160 Tote sind bisher gemeldet. Hunderte Menschen, darunter viele Touristen, werden nach wie vor vermisst. Lena Bodewein berichtet.
3: Eine Flutwelle aus Schlamm, Wasser und Geröll hat eine Schneise der Verwüstung entlang des Flusses Bote Kosi hinterlassen. In der Grenzregion von Nepal und dem chinesisch verwalteten Tibet sind die Rettungsarbeiten im Gange. Hilfsorganisationen und die Vereinten Nationen versuchen gemeinsam, Überlebende zu finden. Vor allem Touristen, die in der Himalaya-Region im Norden von Nepal unterwegs waren, werden vermisst. Auch 100 indische Pilger auf dem Weg zu einem als heilig verehrten Berg gehören dazu. Sich durch die Täler stürzte, wurden Menschen, Autos, Häuser mitgerissen, mindestens 19 Brücken weggespült und 13 Wasserkraftwerke zerstört.
2: Gut 1,5 Wochen vor der Landtagswahl in Sachsen-Anhalt ist der Ton im Wahlkampf rauer geworden. In der MDR-Wahlarena in Magdeburg lieferten sich CDU-Ministerpräsident Schulze und AfD-Spitzenkandidat Siegmund ein umkämpftes TV-Duell. Streit gab es vor allem über Wirtschaft und Migration. Schulze warf der AfD fehlende Konzepte für neue Arbeitsplätze vor. Siegmund kritisierte dagegen die CDU nach 24 Jahren Regierungsverantwortung und forderte unter anderem deutlich weniger Migration. Zwischendurch wurde es auch persönlich. Siegmund bezeichnete Schulze als Flachzange. Der CDU-Politiker wies die Wortwahl deutlich zurück. Bei den Umfragen liegt die AfD derzeit mit 42% klar vorn. Die CDU kommt auf 22%. Die Spielemesse Gamescom in Köln bereitet sich auf einen Besucheransturm vor, denn ab heute wird es voll. Zehntausende Gamerinnen und Gamer werden erwartet. Aus Köln, Martin Schütz.
4: Das Interesse gilt nicht nur den aufwendig präsentierten Blockbuster-Spielen, die an riesigen Ständen gezeigt werden. Schlangen bilden sich auch bei den Indie-Games, also Computerspielen, die Studierende oder kleine Entwicklerstudios auf den Markt bringen. Am Vormittag wird dann auch noch ein spezieller Gast in den Gamescom-Hallen vorbeischauen. Bundespräsident Frank-Walter Steinmeier besucht zum ersten Mal die Messe. Zunächst hält er eine Rede auf dem Gamescom-Kongress, der sich mit Themen wie der Zukunft von Spielen oder dem Potenzial von Spielen für die Bildung befasst. Anschließend will der Bundespräsident einen Rundgang über die Messe machen.
2: Das Wetter für Deutschland heute gibt's vor allem in der Osthälfte jede Menge Sonne. Im Westen wird es dagegen wechselhafter. Am Nachmittag sind dort ein paar Regenschauer möglich. Dazu wird's nochmal warm mit 23 bis 34 Grad. Am Freitag ziehen dann von West nach Ost Schauer und Gewitter durch. Dann kann es auch teils stürmisch werden. Die Höchstwerte zwischen 20 und 28 Grad. Die Zeit, es ist gleich 4.03 Uhr.
5: Hier ist der Verkehrsservice in der ARD-Hitnacht. Eine Gefahreninformation für den Landkreis Heilbronn. Nach dem Brand oberhalb vom Schemmelsbergtunnel, da kommt es in Erlenbach aktuell zu einer Rauchentwicklung. Bitte schließen Sie Fenster und Türen und schalten Sie Klima- und Lüftungsanlagen ab. A1, Euskirchen Richtung Köln, ist zwischen Köln-West und Köln-Bocklemünd im Tunnel Löwenich bis ca. 5 Uhr gesperrt. Die A1 Hamburg Richtung Lübeck ist zwischen Kreuzberg der Heide und Bad Oldesloe wegen Fahrbahnerneuerung bis 6 Uhr gesperrt. A3 Köln Richtung Frankfurt ist zwischen Montabaur und Raststätte Heidingen-Rot-West nach einem Unfall gesperrt. Und A7 Hamburg Richtung Flensburg, der Elbtunnel ist nach Auslösung der Höhenkontrolle gesperrt. Die A8 München Richtung Salzburg ist zwischen Bad Reichenhall und Grenzübergang Gang Bad Reichenhall wegen Bauarbeiten gesperrt. A25 Geesthacht Richtung Hamburg ist zwischen Allermöhe und Dreieck Hamburg Ost wegen Bauarbeiten bis 20. September gesperrt. Da ist eine Umleitung eingerichtet. Und die A71 Suhl Richtung Erfurt ist zwischen Stadt Ilm und Arnstadt Süd wegen Markierungsarbeiten bis 6 gesperrt.
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Everything I Own, Boy George hier in der ARD Hitnacht. Wir haben es 4:15 und für mich wird es ja Zeit, Musik Made in Germany zu spielen, damit wir gut durch die Nacht kommen. Und das ist ja Qualitätssiegel, ne? Zuverlässigkeit, Innovation, das kann man sagen, Made in Germany. So ist denn nämlich auch der deutsche Musikmarkt und die Musik von Namika. Sie hat ja einen ganz neuen Menschen eigentlich erfunden, den Lieblingsmenschen.

0: Roxy Music hier in der ARD Hitnacht um 4:22 Uhr. Guten Morgen. Kennen Sie das? Manchmal fühlt es sich an wie auf einer einsamen Insel, bis man merkt, dass Millionen andere dieselbe Flaschenpost verschicken. Na, und niemand verpackt dieses Gefühl so gut wie Sting und seine Jungs. Hier sind The Police mit Message in a Bottle, ein absoluter Klassiker. Eine Art Flaschenpost-Hilferuf, der 1979 direkt auf Platz 1 der Charts gestrandet ist.
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0: It's My Life, Musik von Talk Talk. Am Donnerstagmorgen, am 27. August 2026. Zeit für den Blick auf die Straßen. Hier ist der Verkehrsservice in der ARD-Hitnacht, 4.30 Uhr. Guten Morgen. Ich habe eine Gefahreninformation für den Landkreis Heilbronn. Und zwar, da gibt es nach dem Brand oberhalb vom Schemmelsbergtunnel, das ist in Erlenbach, aktuell eine Rauchentwicklung. Bitte schließen Sie Fenster und Türen, schalten Sie Klima- und Lüftungsanlagen ab. Ich wiederhole nochmal eine Gefahreninfo für den Landkreis Heilbronn. Nach dem Brand oberhalb vom Schemmelsbergtunnel, da kommt es in Erlenbach aktuell zu einer Rauchentwicklung. Bitte schließen Sie Fenster und Türen, schalten Sie Klima- und Lüftungsanlagen ab. Dann habe ich hier die A1 im Blick. Euskirchen Richtung Köln ist zwischen Kreuz Köln West und Köln Bocklemünd im Tunnel Löwen liegt bis ca. 5 Uhr gesperrt. Dann A1 Hamburg Richtung Lübeck zwischen Kreuz Bagdaheide und Bad Oldesloe. Fahrbahnerneuerung, darum ist die Strecke bis 6 gesperrt. A3 Köln Richtung Frankfurt ist zwischen Montabaur und Raststätte Heidingenroth West nach einem Unfall gesperrt. A7 Hamburg Richtung Flensburg, der Elbtunnel ist nach Auslösung der Höhenkontrolle gesperrt. Und die A8 München Richtung Salzburg ist zwischen Bad Reichenhall und Grenzübergang Bad Reichenhall wegen Bauarbeiten bis 5 gesperrt. Dann die A25 Geesthacht Richtung Hamburg ist zwischen Allermöhe und Dreieck Hamburg Südost wegen Bauarbeiten bis 20. September gesperrt. Da ist eine Umleitung eingerichtet. Und die A71 Suhl Richtung Erfurt ist zwischen Stadt Ilm und Arnstadt Süd wegen Markierungsarbeiten bis ca. 6 Uhr gesperrt.
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0: Guten Morgen, ich bin André Holz. Die Uhr tickt, der Kaffee kickt. Schönen guten Morgen wünsche ich mit Madonna und Cherish.

0: Simply Red und Stars, der Klassiker hier in der ARD-Hitnacht um 4.40 Uhr. Guten Morgen, sage ich an dieser Stelle am Donnerstag. Neuer Tag, neue Chance zum Durchatmen. Und zum Durchatmen ist auch der Song, der jetzt kommt hier in der ARD-Hitnacht. Carly Simon mit Coming Around Again. Musik, die verspricht, dass alles gut wird, ohne dass man darüber diskutieren muss. Also einfach mal zurücklehnen, wenn es möglich ist.
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Ja, Gabriella war das hier, Sweet About Me, AD-Hit-Nacht 4:51 und für alle, die AD-Hit-Nacht jetzt schon verlassen, ich wünsche Ihnen einen richtig schönen Donnerstag mit tollen Menschen, vielleicht mit Lieblingsmenschen, auf jeden Fall mit Menschen, die man mag. Machen Sie es gut.

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1: Um 5 Uhr mit Marc Geißler. Nach den heftigen Sturzfluten in Nepal suchen die Rettungskräfte weiter nach Überlebenden. Auch mehrere Hubschrauber sind im Einsatz. Mindestens 160 Menschen sind ums Leben gekommen. Hunderte werden noch vermisst, darunter zahlreiche Touristen. Mindestens 19 Brücken und 13 Wasserkraftwerke wurden laut den Behörden vor Ort zerstört. Eine Sicherheitslücke in deutschen Mobilfunknetzen hat es offenbar ermöglicht, mit einem einfachen Anruf sensible Informationen über das Smartphone von Spitzenpolitikern abzugreifen. Betroffen waren nach Recherchen des Bayerischen Rundfunks die Netze von Telekom, Vodafone und O2. Aus München, Maximilian Zierer.
2: Im Hintergrund übermittelten die Netze oftmals sensible Informationen über das Smartphone des Angerufenen an den Anrufer, darunter die E-Mail-Kennnummer oder Angaben zu Betriebssystemversion und Handymodell. In einem Test konnten BR-Reporter so an Geräteinformationen des CDU-Bundestagsabgeordneten Roderich Kiesewetter gelangen, der im Auswärtigen Ausschuss sitzt. Der BR informierte die Mobilfunknetzbetreiber Ende Juni über die Lücke. Vodafone und Telefonica erklärten, ihre Netze angepasst zu haben. Die Telekom kündigte entsprechende Maßnahmen an.
1: Ein Social-Media-Verbot für Kinder und Jugendliche. Dafür sprechen sich nicht nur viele Politiker, Eltern und Lehrkräfte aus, sondern überraschend auch viele junge Nutzer selbst. Laut einer neuen Umfrage der Techniker Krankenkasse sind 55% der 12- bis 17-Jährigen dafür und würden sich damit gerne selbst von den sozialen Medien aussperren. 47% wünschen sich eine Altersgrenze, 8% sogar ein grundsätzliches Verbot. Die Umfrage zeigt außerdem, je mehr Zeit Jugendliche in sozialen Medien verbringen, desto häufiger berichten sie von schlechter Laune und anderen psychischen Belastungen. Kurioser Fund bei der Kartoffelernte in Niedersachsen. In einem Betrieb im Landkreis Osnabrück ist eine 40 cm große Splitterbombe aus dem Zweiten Weltkrieg zwischen den Kartoffeln aufgetaucht. Die Bombe war dabei nicht nur von der Erntemaschine mit aufgenommen worden, sie lief anschließend auch unbemerkt über das Förderband und durch die Sortier- und später auch durch die Waschanlage. Erst danach bemerkten Beschäftigte den ungewöhnlichen Gegenstand und alarmierten die Polizei. Der Kampfmittelräumdienst musste die Bombe daraufhin kontrolliert sprengen. Dafür wurden vorsichtshalber auch einige Häuser geräumt. Das waren die Nachrichten mit Marc Geißler.
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3: Mit einem Hinweis betrifft die A3 Köln Richtung Frankfurt. Die ist zwischen Montabaur und der Raststätte Heiligenrot-West wegen einer Unfallaufnahme gesperrt. Jetzt schon 3 Kilometer Stau. Gute Fahrt.
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4: Mild ist es, örtlich haben wir Nebel. Später gibt es dann Sonne mit ein paar Wolken. Die werden nachmittags von Westen her dichter. Da und im Norden kann es dann abends kräftige Gewitter geben. Damit losgehen kann es. Denn in der Nacht kommt dann noch mehr und auch morgen früh. Heute aber erstmal 26 Grad im Hunsrück und bis 33 im südlichen Rheinhessen. Und der SWR1 Wettertrend sagt, das Wochenende wird dann insgesamt recht freundlich. Samstag gibt es bis 26 Grad.
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5: Schönen guten Morgen.
4: Wir wünschen euch einen guten Start in den Donnerstag.
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0: Morgen. Feel the power of love um 10 nach 5.
1: Oh ja, und es gibt ja dieses Vorurteil, ne, Deutsch ist eine schwere Sprache. Mhm. Da ist schon was dran.
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0: 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Schönen guten Morgen, es ist 18 nach 5. Es ist der Donnerstag.
1: Und es hat 19 Grad in Speyer zum Beispiel.
0: Ja. Wollen wir noch mal kurz erinnern, wie wir am Montag angefangen haben, einstellig.
1: Wie wir gestottert haben tatsächlich in dieser Woche. Ne? Im Bendorf, da sind es aber 16 Grad. Ramstein-Miesenbach, da haben wir auch 16. In Edenkoben 18. Und bietet zum Beispiel bei Dürkheim noch hier 17 Grad. Bis 33 werden es tatsächlich heute in Rheinhessen und bis 26 Grad zum Beispiel im Hunsrück oder auch in der Eifel. Und dazu kommen heute ab dem Abend so die ersten kräftigen Gewitter, das zieht sich dann auch so bis morgen rein. Aber wir brauchen es Wasser,
0: ja. Ja, absolut.
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0: You are not alone, Claudia. I'm here with you.
1: Oh yes, I see you.
0: Schönen guten Morgen, hier ist SWR1 Rheinland-Pfalz.
1: 4 Minuten vor 5:30, Vorsicht auf der A66 Frankfurt Richtung Wiesbaden zwischen Frankfurt-Ludwig-Landmann-Straße und dem Nordwestkreuz Frankfurt. Da steht ein kaputter PKW auf der rechten Spur.

0: Guten Morgen, es ist 5:30.
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0: Aus unserer Nachrichtenredaktion Andrea Schindler.
2: Guten Morgen. Nach den heftigen Sturzfluten im Grenzgebiet zwischen Nepal und Tibet suchen Rettungskräfte weiter nach Überlebenden. Nach offiziellen Angaben sind bislang mindestens 160 Todesopfer bestätigt. Hunderte Menschen werden noch vermisst, darunter viele Reisende aus aller Welt. Das Auswärtige Amt hat bislang keine gesicherten Informationen veröffentlicht, ob Deutsche darunter sind. US-Präsident Trump hat nach eigenen Angaben keine Eile, die Gespräche mit dem Iran wieder aufzunehmen. Er sagte dem katarischen Sender Al Jazeera, er glaube, dass die USA in dem Konflikt gewinnen würden. Er habe keinen Zeitplan. Nach der Klausurtagung der Bundesregierung treffen sich im westfälischen Münster ab heute auch die Spitzen der Bundestagsfraktionen von Union und SPD, um über die Umsetzung von Reformen zu sprechen. Dabei geht es um die Bereiche Rente und Steuern, Gesundheit und Pflege sowie einen Fahrplan, welche weiteren Themen auf den Weg gebracht werden sollen. Landesinnenminister Schwickert lehnt es ab, Fußballvereine für Polizeieinsätze bei Hochrisikospielen bezahlen zu lassen. Ausschreitungen wie am vergangenen Wochenende im DFB-Pokal in Mannheim müssten anders verhindert werden, sagte Schwickert dem SWR. 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
0: Und jetzt der aktuellste Verkehrsservice mit SWR 1 Rheinland-Pfalz. Die A3 Köln Richtung Frankfurt ist zwischen Montabaur und der Raststätte Heiligenroth-West wegen einer Unfallaufnahme gesperrt. 5 Kilometer Stau inzwischen ab dem Dreieck Dernbach. Gute Fahrt.
3: Und was bringt das Wetter heute bei uns an diesem Donnerstag? Erstmal milde Temperaturen. Hier und da wabert so ein bisschen Nebel durch Rheinland-Pfalz. Später gibt's dann Sonne mit ein paar Wolken. Die werden nachmittags von Westen her dichter. Dort und im Norden kann's abends kräftig mit Gewittern losgehen. 26 Grad dazu im Hunsrück und bis 33 gibt's im südlichen Rheinhessen. Der SWR1 Rheinland-Pfalz Wettertrend. Morgen erst gewittrig, dann wird das Wochenende insgesamt aber recht freundlich. Samstag bis 26 Grad.
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0: Guten Morgen.
3: Ab in den Donnerstag.
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0: Guten Morgen, Rheinland-Pfalz. Es ist 20 vor 6.
1: Und es klingt ja so toll, ne? Glasfaser, super schnelles Internet. Bis 2030 sollen ja alle in Rheinland-Pfalz eine Anschlussmöglichkeit haben. Aber nicht überall geht's gut voran.
0: Der kleine Ort Papiermühle an der Mosel zum Beispiel. Auch da wollen sie endlich Filme streamen, ohne dass es ruckelt. Und seit 4 Jahren sind sie dran, aber es klemmt beim Glasfaserausbau. SWR1 Rheinland-Pfalz-Reporter Christian Altmaier sagt, warum?
2: Ja, derzeit hängt es an 2,5 Kilometern Kabeln, die nicht verlegt worden sind. Bauarbeiter haben kürzlich festgestellt, dass ihre Kollegen von einer Vorgängerfirma das wohl einfach vergessen haben. Und der Bürgermeister Dieter Heinz hat mir gesagt, das ist noch nicht mal die erste Panne. Durch die Straßen ziehen sich Risse, Pflastersteine sind so stümperhaft verlegt worden, dass sie zu Stolperfallen geworden sind. Und den Anwohnerinnen und Anwohnern reicht es so langsam, sagt der Bürgermeister.
3: Wenn man schon die Bauarbeiten letztendlich ertragen muss und hat dann aber den Benefit nicht daraus, das ist natürlich sehr, sehr enttäuschend.
2: Er hofft jetzt deshalb, dass sie die fehlenden Kabel möglichst schnell verlegen.
1: Und der Ort Papiermühle ist ja kein Einzelfall in der Region. Woran liegt das?
2: Dazu habe ich bei der Verbandsgemeinde Bernkastel-Kues nachgefragt und dort hat mir die zuständige Technikerin gesagt, was wohl das Hauptproblem ist, nämlich, dass die verantwortliche Firma Unsere Grüne Glasfaser mit verschiedensten Baufirmen zusammenarbeitet, die dann wiederum Subunternehmen aus der ganzen Welt beschäftigen. Es wechseln also ständig die Ansprechpartner und die einen wissen nicht, was die anderen gemacht haben. In Papiermühle zum Beispiel waren Bauarbeiter aus halb Europa und sogar aus Südamerika im Einsatz. Der Ortsbürgermeister hat mir erzählt, dass er es da zwischenzeitlich mit einer Kolonne aus Ecuador zu tun hatte. Er vermutet, dass die einfach günstiger waren als Fachkräfte aus anderen Ländern.
0: So, jetzt wollen wir natürlich wissen, das Unternehmen Unsere Grüne Glasfaser, was sagt das zu den Vorwürfen?
2: Die sagen, in Papiermühle hätte es technische Herausforderungen gegeben. Allerdings, worin genau die bestanden haben sollen, hat die Sprecherin nicht gesagt. Und all die Subunternehmen kämen zum Einsatz, weil das angeblich Spezialisten aus aller Welt wären. Warum die aber offenbar noch nicht mal in der Lage waren, einfache Kabel zu verlegen, hat die Firma offen gelassen. Bei der Verbandsgemeinde ist man sich jedenfalls sicher, Fachkräfte waren das nicht. In allen Dörfern hätten diese sogenannten Spezialisten unprofessionell gearbeitet und fast überall musste nachgebessert werden. Bis Herbst hoffen die Bürgerinnen und Bürger jetzt, dass sie endlich ans schnelle Internet angeschlossen werden.
1: Der Glasfaserausbau, in welchen Orten es bei uns im Land schon besser läuft und warum das Anbieterunternehmen im Prinzip ohne Genehmigung einfach die Straßen und Bürgersteige aufreißen können, darüber sprechen wir heute Morgen auch noch.
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0: Gleich 10 vor 6, das hier ist wichtig für die Autofahrer. Vorsicht auf der A5 Frankfurt Richtung Kassel zwischen dem Nordwestkreuz Frankfurt und dem Bad Homburger Kreuz. Gefahr durch ein kaputtes Wohnmobil im Baustellenbereich. 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
1: Und morgen früh wird sich die Sonne rächen. The Revenge of the Sun quasi. Ihr erinnert euch, vor 2 Wochen hatten wir doch diese partielle Sonnenfinsternis. Da hatte sich der Mond vor die Sonne geschoben, war die Sonne ein bisschen beleidigt und macht jetzt morgen früh quasi die Retourkutsche. Es gibt eine Mondfinsternis.
0: Du übertreibst? Weil eigentlich ist ja die Erde schuld, ne? Weil sie sich zwischen Sonne und Mond schiebt.
1: Ja, aber so wie ich es gesagt habe, klingt es halt dramatischer. Höhepunkt jedenfalls ist morgen früh um 6.12 Uhr bei uns in Rheinland-Pfalz ungefähr. Kurz bevor der Mond am westlichen Horizont verschwindet.
0: Ich habe ja gelesen, das wird auch Kupfermond genannt, ja, weil der Mond nicht richtig dunkel wird, sondern nur nicht mehr so hell leuchtet, aber dafür rötlich-braun. Sehen wir was davon?
1: Naja, heute Abend kommen ja von Westen hier diese ersten Gewitter zu uns reingezogen nach Rheinland-Pfalz und mit den Regenwolken starten wir dann ja auch morgen in den Freitag.
0: Also, gute Nachrichten. Ihr müsst morgen nicht früher aufstehen und verpasst nichts.
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1: Mit Mechthild Werner, guten Morgen. Gott sei Dank, das sagt sich so dahin. Aber was heißt das eigentlich? Ganz einfach, nicht ebenso dahin leben, sondern bewusst und achtsam. Drei Dinge zum Danke sagen, jeden Tag, meint die Theologin Dorothee Sölle. Ich habe drei. Ein Moment in aller Frühe. Alle schlafen noch, nur die Vögel im Garten üben Tonleitern. Ich öffne die Balkontür. Die Schwüle der Nacht drückt sich nach draußen. Die Wäsche auf dem Balkon riecht nach Spätsommer. Ich blinzle müde in den Himmel. Blassblau-weiß, wunderbar. Der Morgen sieht aus wie frisch gewaschen. So fühlt sich Frieden an, denke ich. Danke. Dann zweiter Moment im Bad. Fast wäre ich auf ihn getreten. Auf den Fliesen vorm Waschbecken räkelt sich Kater Koschka. Kaum zu sehen, rot wuschelig sein Fell auf dem dunkelroten Stein. Er dreht sich wohlig auf den Rücken, maunzt, die grünen Augen sagen, streichle mich. Und schon als ich mich bücke, ein Schnurren, den Bauch Richtung Fenster und Morgensonne. Unbeschwert, ganz im Moment. So wie früher meine Sommertage auf der Wiese am See. Der Kater erinnert mich daran, lebe. Ja, ich lebe, Gott sei Dank. Als ich die Treppe runtergehe, dritter Moment, winkt sie aus der Türe. Gisela, unsere gute Seele im Haus, 92 Jahre alt. Ich muss dir was erzählen. Wie lange konnte sie nicht mal mehr stehen vor Schmerzen? Wie oft habe ich in den letzten Wochen bei ihr am Klinikbett gesessen? Wie oft hat sie gemeint, ins Pflegeheim zu müssen? Meine Enkelin in Frankreich ist schwanger. Ich krieg ein Urenkelchen, sagt sie heiser vor Aufregung. Gott sei Dank geht's mir besser. Ich soll nach Paris. Meinst du, ich schaffe das? Aber ja, sage ich. So glücklich und jung hat sie lange nicht ausgesehen. Danke Gott. Drei Dinge jeden Tag zum Danken. Das lässt sich versuchen. Vielleicht werden es sogar täglich mehr. Mechthild Werner, Speyer, Evangelische Kirche.
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3: Um 6 Uhr mit Andrea Schindler. Guten Morgen. Nach der Sturzflutkatastrophe im Himalaya steigt die Zahl der Opfer. Landesinnenminister Schwickert lehnt eine Kostenbeteiligung der Vereine bei Hochrisikospielen ab. Das Wetter in Rheinland-Pfalz, Sonne und Wolkenfelder, abends örtlich Gewitter, 26 bis 33 Grad. Nach der tödlichen Sturzflut zwischen Nepal und dem chinesisch verwalteten Tibet werden noch hunderte Menschen vermisst. Mindestens 160 Menschen sind laut Behörden ums Leben gekommen. Rettungskräfte suchen weiter nach Überlebenden. Einzelheiten von Südasien-Korrespondentin Lena Bodewein.
4: Vor allem Touristen, die in der Himalaya-Region im Norden von Nepal unterwegs waren, werden vermisst. Als die Flutwelle sich durch die Täler stürzte, wurden Menschen, Autos, Häuser mitgerissen, mindestens 19 Brücken weggespült und 13 Wasserkraftwerke zerstört. Rettungskräfte versuchen, zu Überlebenden vorzudringen. Mit Baggerfahrzeugen arbeiten sie sich durch die Schlammmassen vor. Grauer, schwerer Schlick ist nach der Flut zurückgeblieben und steht teilweise Meter hoch. Per Hubschrauber konnten bereits Dutzende Menschen gerettet werden.
3: Eine Sicherheitslücke in deutschen Mobilfunknetzen hat es offenbar ermöglicht, sensible Daten von Politikern abzugreifen. Mit einem einzigen Anruf ergab eine BR-Recherche. Demnach übermittelten Telekom, Vodafone und O2 im Hintergrund Informationen wie Handymodell und Betriebssystem. In einem Test im Juni kamen BR-Reporter so an Daten des CDU-Abgeordneten Kiesewetter. Vodafone und O2 haben mitgeteilt, ihre Netze inzwischen angepasst zu haben. Die Telekom sei dabei. Mehr als die Hälfte der Jugendlichen in Deutschland ist offenbar für Altersgrenzen in Social Media. Das ergab eine Umfrage für die Technikerkrankenkasse. Demnach befürworten 47% der 12- bis 17-Jährigen Altersgrenzen. Im Schnitt halten sie 14 Jahre für sinnvoll. 8% der Befragten unterstützen sogar ein grundsätzliches Verbot von Social Media für Kinder und Jugendliche. Zu Wichtigen aus Rheinland-Pfalz. Landesinnenminister Schwickert lehnt es ab, Fußballvereine für die Polizeieinsätze bei bestimmten Spielen bezahlen zu lassen. Ausschreitungen wie am vergangenen Wochenende in Mannheim müssten anders verhindert werden. Einzelheiten von Holger Schäfer.
5: Es sei nicht sein Ziel, die Kosten für die Sicherheit bei Hochrisikospielen den Vereinen aufzuerlegen, sagte Schwickert dem SWR. Ein Schulterschluss aus Vereinen, Verbänden, Fans und Sicherheitsbehörden sei wirksamer. Klar sei, dass die Einlasskontrollen verschärft werden müssten, so Schwickert. Nach den massiven Ausschreitungen beim Pokalspiel des FCK bei Waldhof Mannheim hatte unter anderem der grüne Landtagsabgeordnete Karl Bernhard von Heusinger gefordert, die Vereine an den Polizeieinsätzen finanziell zu beteiligen.
3: Ausführliches dazu sehen Sie heute Abend bei Zur Sache Rheinland-Pfalz ab 20.15 Uhr im SWR. 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
6: Mit einem Hinweis: betrifft die A3 Köln Richtung Frankfurt. Zwischen Montabaur und der Raststätte Heiligenroth-West ist der Abschnitt gesperrt wegen einer Unfallaufnahme. Aufnahme 6 Kilometer Stau ab dem Dreieck Dernbach im Moment. Gute Fahrt.
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7: Schönen guten Morgen, Hartmut Mühlbauer.
8: Guten Morgen.
7: Heute gibt's von allem etwas, ne?
8: So ist das. Sonne und Wolken jetzt erstmal. Und da sind auch mal dichtere Wolken dabei jetzt am Morgen. Und später dann auch am Nachmittag werden die Wolken wieder dichter. Und dann sind durchaus auch einzelne Schauer und Gewitter möglich, können auch kräftig ausfallen. Eher im Westen von Rheinland-Pfalz und Richtung Norden. Aber ausschließen kann man nichts. 26 Grad sind es in der Westeifel bis 33 Grad in der Vorderpfalz. Der SWR1 Wettertrend. Morgen Vormittag gibt es dann verbreitet kräftige Schauer und Gewitter. Da regnet es ganz ordentlich. Am Nachmittag wird es wieder eher trocken und es ist deutlich kühler. Der Samstag ist auch gemischt.
6: Dankeschön, Hartmut. Und hier kommt nochmal ein Nachschlag aus der Verkehrsredaktion. Vorsicht auf der A602 Longich Richtung Trier zwischen Trier-Ehrang und Trier-Verteilerkreis. Ein kaputtes Fahrzeug.
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6: Schönen guten Morgen.
7: Und hier ist der Song für alle, die gestern Abend wieder zu lang am Handy rumgedattelt haben und viel zu spät ins Bett gegangen sind. Hier ist Shea.

0: Rolling Stones mit Angie war letztes Jahr Platz 348 in der SWR1 Hitparade.
1: Und mal sehen, wo der Song dieses Jahr landet, ne?
0: Ihr habt's in der Hand. Stimmt ab auf swr1.de für eure Lieblingssongs, also macht gerne mit.
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1: Ja, es ist nämlich das Schöne an der Hitparade. Da könnt ihr auch Songs eintragen, bei denen ihr sagt, hey, der war noch nie dabei, aber ich höre den so gerne. Der hätt's echt auch mal verdient. Und natürlich haben wir im Team da auch so ein paar Spezialisten. Ne? Unser Kollege Moderator Frank Habeck-Johansen hat auch so einen Song.
4: Mal ehrlich, also es gibt ja so Songs, bei denen reicht eine einzige Sekunde und plötzlich singt jeder mit. Ne? Zack, Ohrwurm. Und genau deshalb finde ich, Wannabe von den Spice Girls hätte endlich mal einen Platz in der SWR1 Hitparade verdient. 1996 haben die fünf Mädels ja die Popwelt komplett auf den Kopf gestellt. Girl Power wurde zum Motto einer ganzen Generation. Wannabe war in 37 Ländern auf Platz 1 und ist bis heute die meistverkaufte Single einer Girlgroup überhaupt. Für mich ist Wannabe einfach pures, gute Laune-Konzentrat, egal ob auf einer Party, im Auto oder beim Kücheputzen. Stillsitzen ist da praktisch ausgeschlossen. Also wenn ihr findet, dass dieser Pop-Klassiker endlich auch in der SWR1 Hitparade mitmischen sollte, dann gebt doch bitte den Spice Girls eure Stimme, denn dieser Song hat's wirklich mal verdient.
5: Ja!

0: Der Mittwochmorgen, 6.19 Uhr haben wir es. Hier ist SWR 1 Rheinland-Pfalz. Viele Eltern und Kinder machen sich gerade startklar für den neuen Schultag. Manche vielleicht. Aber auch mit gemischten Gefühlen und Sorgen.
1: Ja, zum Beispiel, wenn wir auf die Carolina Burger Realschule Plus in Ludwigshafen schauen. Die Schule kommt einfach nicht zur Ruhe. Feueralarme, viele kranke Lehrer, Streit um die Schulleitung. Und das nervt mittlerweile natürlich auch die Eltern, sagt SWR 1 Rheinland-Pfalz-Reporter Heiko Wirz.
2: Wir haben mit der Sprecherin des Schulelternbeirats der Carolina gesprochen, mit Mara Seigfried. Und sie hat eine Tochter in der 7. Klasse. Und sie hat uns gesagt, die Differenzen zwischen Teilen des Lehrerkollegiums und der Schulleitung, die dürften nicht weiter auf dem Rücken der Schüler ausgetragen werden.
3: Ich will nicht sagen, dass alle sich jetzt aus Protest haben krank schreiben lassen. Es gibt bestimmt welche, die durchaus krank sind. Ich kann nur so sagen, letzte Woche ein Tag komplett ausgefallen wegen Lehrermangel. Ein Tag, 2 Stunden Vertretung, 1 Stunde normaler Unterricht. Das sind, was die Bildung unserer Kinder angeht, keine Zustände. 2 Wochen nach Sommerferien.
0: Kann man schon nachvollziehen, ne? Den Ärger bei den Eltern der Carolina Burger Realschule Plus. Sie verlangen jetzt konkrete Maßnahmen.
2: Mara Seigfried und die anderen Eltern fordern, dass die Schulbehörde ADD und das Bildungsministerium konsequenter handeln. Und zwar nicht nur bezogen auf Schüler, wenn die Schulregeln missachten, sondern auch bezogen auf Lehrkräfte. Denn einige blockierten Hilfsangebote und Veränderungen an der Schule, so die Sprecherin des Elternbeirates. Was an der Carolina genau passieren soll in Zukunft, darüber will die neue CDU-Bildungsministerin Eiling Hüttig in der kommenden Woche, und zwar am Donnerstag, informieren im Bildungsausschuss. Dann könnte klarer werden, wie der angekündigte Neustart mit einer neuen Schulleitung genau aussehen wird.
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3: Es ist kurz vor 6:30.
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3: Die Nachrichten mit Andrea Schindler.
5: Guten Morgen. Nach der katastrophalen Sturzflut im Himalaya zwischen Nepal und Tibet geht die Suche nach Überlebenden fieberhaft weiter. Behörden melden bislang mindestens 160 Todesopfer. Hunderte Menschen werden noch vermisst. ARD-Korrespondentin Lena Bodewein berichtet.
6: Rettungskräfte versuchen, zu Überlebenden vorzudringen. Mit Baggerfahrzeugen arbeiten sie sich durch die Schlammmassen vor. Grauer, schwerer Schlick ist nach der Flut zurückgeblieben und steht teilweise Meter hoch. Per Hubschrauber konnten bereits Dutzende Menschen gerettet werden. Die Ursache für die Sturzflut sehen Forschende in einem Gletscherabsturz. Eine riesige Eismasse sei hunderte Meter herabgestürzt und hätte dadurch eine Lawine aus Eis und Geröll in Gang gesetzt. Die habe schließlich zu der Flutwelle geführt.
5: Eine Sicherheitslücke in mehreren deutschen Mobilfunknetzen hat es wohl ermöglicht, mit einem Anruf Smartphones auch von deutschen Politikern zu hacken. Das haben Recherchen des Bayerischen Rundfunks ergeben. Demnach werden bei Anrufen im Hintergrund Gerätedaten übermittelt, die für Spionageangriffe wichtig sind. Betroffen waren die Mobilfunknetze von Telekom, Vodafone und O2. Sie versprachen, die Sicherheitslücke zu schließen. Bundespräsident Steinmeier eröffnet heute Vormittag den ersten Gamescom-Kongress in Köln. Der läuft parallel zur Computer- und Videospielmesse. In Vorträgen und Diskussionen geht es unter anderem um die Rolle von Games bei Bildung, Demokratie und Teilhabe. Zu Wichtigem aus Rheinland-Pfalz. Die Bundesgartenschau 2029 im Mittelrheintal richtet sich auf einen möglichen Hitzesommer ein. Bei Dauerhaftbepflanzungen könne auf klimaangepasste Bäume und Sträucher geachtet werden. Anders sehe es bei Blumenbeeten aus, die extra für die Buga-Zeit angelegt werden, sagte Wiebke Neumann von der Buga GmbH.
7: Wenn man auf eine Gartenschau geht, dann ist es so, man hat eine Idee im Kopf, was man dort sehen möchte als Gast. Das sind üppige Bepflanzungen mit vielen verschiedenen Pflanzen, bunte Blütenpracht und da fängt das Problem in Anführungszeichen an und da kommt man an der einen oder anderen Stelle nicht drumherum, auch mal ein bisschen pflegeintensivere Pflanzen zu verwenden, die auch ein bisschen mehr Wasser benötigen. Aber da ist es ganz wichtig, dass wir die Ressource Wasser ganz bewusst damit umgehen und schonend einsetzen.
5: An Stellen, wo die Wasserversorgung schwierig ist, wie am Loreley-Plateau und in Bingen im Park am Mäuseturm, plant die Buga Zisternen. Bei einem Unfall mit einem Streifenwagen sind im Westerwald 5 Menschen verletzt worden, einer davon schwer. Das Polizeiauto und ein weiterer Wagen waren nach offiziellen Angaben am Abend auf der B8 bei Oberölfen zusammengestoßen. Warum ist noch unklar? Eine unbeteiligte Dienststelle soll den Unfall untersuchen. 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
3: Und jetzt der aktuellste Verkehrsservice in SWR 1 Rheinland-Pfalz. Die A3 Köln Richtung Frankfurt ist zwischen Montabaur und der Raststätte Heiligenrot-West wegen einer Unfallaufnahme gesperrt und der Stau wächst. 6 Kilometer Stau ab dem Dreieck Dernbach. Dann noch die A65 Karlsruhe Richtung Landau ist zwischen Kandel-Mitte und Kandel-Nord nach einem Unfall gesperrt. Gute Fahrt.
8: Und es ist ein milder Morgen. Es gibt so ein paar Wolken über Rheinland-Pfalz. Zum Nachmittag zieht es dann aber mehr und mehr zu. Vor allen Dingen im Westen erst. Und dann kann es da und im Norden ab abends kräftige Gewitter geben. 26 Grad im Hunsrück bis 33 im südlichen Rheinhessen. Der SWR1 Rheinland-Pfalz Wettertrend. Morgen starten wir gewittrig. Und dann wird das Wochenende aber recht freundlich. Samstag zum Beispiel bis 26 Grad.
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3: Schönen guten Morgen.
8: Und gleich bei uns ein bisschen Tiertinder.
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0: Schönen guten Morgen um 20 vor 7.
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0: Ja, ein ganz besonderes Blind Date gab es gestern im Landauer Zoo bei den Tigern.
2: Ja, es kam nämlich vorbei der Manu, der ist 15 Jahre alt, eigentlich aus dem Tiergarten Nürnberg, wo sie aber viel zu wenig Platz haben, während ja in Landau die sibirische Tigerkatze Daria nach wie vor alleine ist in ihrem großen Außengehege.
0: Also, warum die beiden Singles nicht zusammenbringen? Vielleicht wird ja eine Liebesgeschichte mit Nachwuchs draus. Aber erstmal sollten sie sich beschnuppern.
2: Ja, bitte. Vorm ersten Date der zwei haben im Zoo auch alle erstmal die Luft angehalten. Bleiben die Krallen, bleiben die Zähne drin oder fauchen sie sich an?
0: Es ist dann aber wohl ganz gut gelaufen, hat uns Zoodirektor Jens-Ove Heckel gesagt.
3: Das war natürlich etwas, wo wir doch mit gewisser Anspannung gestern Nachmittag da am Gehege standen. Bringt sie gleich ans Gitter und will ihn umbringen? Oder vernehmen wir Signale von vielleicht spontaner Sympathie? Und das, was wir gesehen haben, war eher sehr, sehr positiv. Das heißt noch nicht, dass das jetzt die große Liebe ist, aber es ist zumindest mal so, hallo, du bist da und es ist für mich jetzt im Moment erstmal in Ordnung, dass du da bist.
2: In Landau im Zoo, da haben sie also gestern Tiger-Tinder gespielt. Ob es zwischen den beiden wirklich gematcht hat, ob Elton John irgendwann Can You Feel the Love Tonight singen wird, wir werden sehen.
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0: Es ist Donnerstag. Guten Morgen, Rheinland-Pfalz. 6:45 hier ist SWR 1.
1: Mehr als 20 Jahre lang hat er irgendwie zu uns gehört, also zu Rheinland-Pfalz. Andreas Hoppe als Mario Kopper im Ludwigshafener Tatort. Und jetzt ist der Schauspieler im Alter von 66 Jahren gestorben.
0: Und für seine Kollegin, Tatort-Schauspielerin Ulrike Volkerts, kam die Nachricht gestern am späten Nachmittag sehr überraschend. So hat sie im SWR-Interview reagiert.
2: Das ist auch eine sehr frische und neue Nachricht. Ich bin tatsächlich noch sehr unter Schock. Ich meine, ich kenne den seit 1982. Wir haben zusammen die Schauspielschule besucht. Ich habe den sozusagen Schauspieler werden sehen und er hat mich Schauspielerin werden sehen. Wir hatten eine wahnsinnig tiefe Bindung und Freundschaft und wussten sehr viel voneinander, übereinander, haben aufeinander aufgepasst. Das ist wie eine Beziehung, nur dass wir keinen Sex hatten.
1: 1996 wurde Andreas Hoppe als Teil des Ludwigshafener Tatort-Teams. Da kam er rein und blieb es dann mehr als 20 Jahre. Und in der Zeit hat er einen Ludwigshafen kennengelernt, das sogar

0: zu sitzen und sage, ich kann sowieso nichts machen.
1: Andreas Hoppe war also mehr als Kommissar Kopper. Der Schauspieler ist im Alter von nur 66 Jahren gestorben.
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1: Mit Mechthild Werner, guten Morgen. Gott sei Dank, das sagt sich so dahin. Aber was heißt das eigentlich? Ganz einfach, nicht ebenso dahin leben, sondern bewusst und achtsam. Drei Dinge zum Danke sagen, jeden Tag, meint die Theologin Dorothee Sölle. Ich habe drei. Ein Moment in aller Frühe. Alle schlafen noch, nur die Vögel im Garten üben Tonleitern. Ich öffne die Balkontür. Die Schwüle der Nacht drückt sich nach draußen. Die Wäsche auf dem Balkon riecht nach Spätsommer. Ich blinzle müde in den Himmel. Blassblau-weiß, wunderbar. Der Morgen sieht aus wie frisch gewaschen. So fühlt sich Frieden an, denke ich. Danke. Dann zweiter Moment im Bad. Fast wäre ich auf ihn getreten. Auf den Fliesen vorm Waschbecken räkelt sich Kater Koschka. Kaum zu sehen, rot wuschlig sein Fell auf dem dunkelroten Stein. Er dreht sich wohlig auf den Rücken, maunzt, die grünen Augen sagen, streichle mich. Und schon als ich mich bücke, ein Schnurren, den Bauch Richtung Fenster und Morgensonne. Unbeschwert, ganz im Moment. So wie früher meine Sommertage auf der Wiese am See. Der Kater erinnert mich daran, lebe. Ja, ich lebe, Gott sei Dank. Als ich die Treppe runtergehe, dritter Moment, winkt sie aus der Türe. Gisela, unsere gute Seele im Haus, 92 Jahre alt. Ich muss dir was erzählen. Wie lange konnte sie nicht mal mehr stehen vor Schmerzen? Wie oft habe ich in den letzten Wochen bei ihr am Klinikbett gesessen? Wie oft hat sie gemeint, ins Pflegeheim zu müssen? Meine Enkelin in Frankreich ist schwanger. Ich krieg ein Urenkelchen, sagt sie heiser vor Aufregung. Gott sei Dank geht's mir besser. Ich soll nach Paris. Meinst du, ich schaffe das? Aber ja, sage ich. So glücklich und jung hat sie lange nicht ausgesehen. Danke Gott. Drei Dinge jeden Tag zum Danken. Das lässt sich versuchen. Vielleicht werden es sogar täglich mehr. Mechthild Werner, Speyer, Evangelische Kirche.
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3: Um 7 Uhr mit Andrea Schindler. Guten Morgen. Nach der Sturzflutkatastrophe im Himalaya werden mehr als 1.300 Menschen vermisst. Landesinnenminister Schwickert will Vereine nicht an Polizeikosten bei Hochrisikospielen beteiligen. Das Wetter in Rheinland-Pfalz, Sonne und Wolkenfelder, abends örtlich Gewitter bis 33 Grad. Bei der Sturzflut sind in Nepal und im chinesischen Landesteil Tibet laut Behörden mindestens 160 Menschen ums Leben gekommen. Insgesamt mehr als 1.300 melden beide Seiten derzeit als vermisst. ARD-Korrespondentin Eva Lambi-Schmidt berichtet.
4: Ganze Ortschaften im Grenzgebiet von Nepal und China hat die Sturzflut unter Geröllmassen verschüttet. Das Gebiet auf tibetischer Seite ist schwer zugänglich, inmitten des Himalaya-Gebirges in einer Höhe von mehr als 4.000 Metern. Ein weiteres Problem für die Rettungskräfte ist das Risiko einer möglichen weiteren Flut. Etwa 2,5 Kilometer vom verschütteten tibetischen Ort Jirong entfernt hat sich Flutwasser hinter Geröllmassen gestaut, die möglicherweise brechen könnten. In der Nacht hat es zudem geregnet. Weitere Niederschläge werden Wetterberichten zufolge erwartet.
3: Im Streit um den nächsten EU-Haushalt will Bundeskanzler Merz heute Unterstützer für seinen Sparkurs gewinnen. Er hat die Staats- und Regierungschefs unter anderem von Dänemark, Österreich, Finnland und den Niederlanden ins Kanzleramt eingeladen. Die EU-Kommission schlägt für den Etat einen Finanzrahmen von knapp 1,8 Billionen Euro vor. Deutschland als einer der größten Einzahler will diese Summe senken. Der insolvente Deko-Händler Depot schließt Ende September seine 50 noch verbliebenen Filialen. Das hat der Inhaber bestätigt. Alle Ladenmiet- und Arbeitsverträge werden gekündigt, wurde den Angestellten gestern mitgeteilt. Die Marke Depot soll es aber in einer neuen Gesellschaft weitergeben. Zu Wichtigem aus Rheinland-Pfalz. Landesinnenminister Schwickert lehnt es ab, Fußballvereine für die Polizeieinsätze bei bestimmten Spielen bezahlen zu lassen. Ausschreitungen wie am vergangenen Wochenende in Mannheim müssten anders verhindert werden. SWR-Reporter Holger Schäfer.
5: Es sei nicht sein Ziel, die Kosten für die Sicherheit bei Hochrisikospielen den Vereinen aufzuerlegen, sagte Schwickert dem SWR. Ein Schulterschluss aus Vereinen, Verbänden, Fans und Sicherheitsbehörden sei wirksamer. Klar sei, dass die Einlasskontrollen verschärft werden müssten, so Schwickert. Nach den massiven Ausschreitungen beim Pokalspiel des FCK bei Waldhof Mannheim hatte unter anderem der grüne Landtagsabgeordnete Karl Bernhard von Heusinger gefordert, die Vereine an den Polizeieinsätzen finanziell zu beteiligen.
3: Mehr dazu heute Abend in Zur Sache Rheinland-Pfalz ab 20.15 Uhr im SWR. Die japanische Künstlerin Yayoi Yokoyama ist mit 97 Jahren gestorben, nach Angaben ihres Unternehmens schon am 14. August. Ihre Polkadots haben die Kunstwelt geprägt, ihre Werke wurden weltweit ausgestellt. Mehr Nachrichten auf swraktuell.de.
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6: Die A3 Köln Richtung Frankfurt ist zwischen Montabaur und der Raststätte Heiligenrot-West wegen einer Unfallaufnahme nach wie vor gesperrt. 6 Kilometer Stau ab dem Dreieck Dernbach. A60 Mainz Richtung Rüsselsheim zwischen Ginsheim-Gustavsburg und Bischofsheim 3 Kilometer stockender Verkehr. A643 Mainz Richtung Wiesbaden zwischen Dreieck Mainz und dem Schierstanner Kreuz 3 Kilometer streckenweise stockend. Die A65 Karlsruhe Richtung Landau ist zwischen Kandel-Mitte und Kandel-Nord nach einem Unfall gesperrt. Dann noch die A671 Mainz Richtung Wiesbaden zwischen Main-Spitzdreieck und Hochheim-Süd. 1 Kilometer Stau. Gute und sichere Fahrt.
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7: Hartmut Mühlbauer, heute gibt's Gewitter. Ab wann?
8: Das wird wahrscheinlich erst am Abend der Fall sein. Im Augenblick haben wir so eine Mischung aus Sonne und Wolken. Und das sollte einige Zeit gut gehen. Dann wird's von Westen her allerdings etwas dichter bewölkt und schwüler. Und dann können sich schon so im späten Nachmittag gegen Abend erste Schauer und Gewitter bilden. Schwerpunkt ist der Westen und der Norden von Rheinland-Pfalz. Bei den Temperaturen sind wir bei 26 Grad in der Westeifel und heißen 33 Grad in Rheinhessen. Der SWR1 Wettertrend. Morgen gibt's dann einige Schauer und Gewitter und recht verbreitet. Am Nachmittag wird's wieder trockener bei einer deutlichen Abkühlung. Der Samstag ist dann gemischt.
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7: Guten Morgen.
6: Riesenaufreger Thema heute Morgen bei uns, Glasfaserausbau.
7: Ralf Hiller aus Enkirchen schreibt, er wartet auch schon seit 4 Jahren. Technik wurde letztes Jahr in seiner Straße verlegt, nur bei ihm nicht. E-Mails, Anrufe bringen nichts. Beim Bauunternehmen heißt es, man habe Fachleute. Aber da schreibt Ralf dazu, dann bin ich Raketenwissenschaftler und kein Maler.
6: Oh je, da sitzen teilweise Leute auf dem Bagger, die das vorher noch nie gemacht haben. Ja, da gibt's krasse Geschichten, aber an anderen Ecken scheint's zu laufen.
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0: ist gleich 7:15 Uhr. 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Vorsicht auf der A65 Landau Richtung Ludwigshafen zwischen Neustadt-Weinstraße Nord und Deidesheim. Eine ungesicherte Unfallstelle.
1: Guten Morgen, Rheinland-Pfalz. Superschnelles Internet dank Glasfaser. Hier Filme streamen, Videokonferenzen in der Firma, große Dateien in die Cloud laden. Wir brauchen da ja immer mehr Datenmengen.
0: Ja, und Glasfaserleitungen könnten das lösen. Aber beim Ausbau gibt es immer wieder Probleme. Also Chaos mit Subunternehmen, vergessene Kabelstraßen, die erst aufgerissen, dann nicht mehr richtig zugemacht werden. Haben wir vorhin schon aus dem Moselort Papiermühle gehört. Christian Buttgereit aus der SWR1-Redaktion Landespolitik. Auch wenn das Gefühl ist, es läuft irgendwie nicht. Es gibt schon auch Positivbeispiele bei uns in Rheinland-Pfalz.
2: Also insgesamt ist immer öfter zu hören, es geht voran. Ein paar Meldungen aus den letzten Wochen. Glasfaser geht in Traben-Trarbach ans Netz. Fortschritte beim Glasfaserausbau in Langenlohnsheim-Stromberg. Anschlüsse in Diedesfeld und Musbach aktiviert. Von der Landesregierung hieß es Ende Juli, der Anteil der Häuser mit Glasfaseranschluss wuchs innerhalb eines halben Jahres um mehr als 25%. Manchmal reichen die Kabel aber doch nur bis zur Grundstücksgrenze und ragen da aus der Erde. Ärgerlich auch, wenn Gehwege aufgerissen und nur notdürftig zugeschüttet werden. Und die Kommunen klagen auch immer wieder über Fehlleistungen der Baufirmen, die meistens die Subunternehmen vom Subunternehmen sind. Da wird schon mal die falsche Straße aufgebuddelt oder das Glasfaserkabel durch die Gasleitung geschossen.
1: Oh je, und da, wo es jetzt Probleme gibt, Stichwort Firmenchaos und Straßenschäden, können da die Städte und Kommunen nicht eingreifen?
2: Die können nur dort eingreifen, wo sie selbst Auftraggeber sind. In der Regel sind sie es aber nicht. Denn meistens geht es um privatwirtschaftlichen Ausbau. Und da erlaubt das Telekommunikationsgesetz den Unternehmen, Straßen und Gehwege aufzureißen, ohne sich das nochmal von der örtlichen Kommune genehmigen lassen zu müssen. Und da es sich um Bundesrecht handelt, sind auch dem Land die Hände gebunden. Ein Sprecher des Landkreistages sagte mir, die einzige Möglichkeit für die Kommunen ist es dann, die Firmen anzurufen, Mails zu schreiben und so lange zu nerven, bis es hoffentlich Erfolg hat.
0: Das klingt ja schon leider ein bisschen verrückt. Und der Plan ist ja, dass in Rheinland-Pfalz bis 2030 jeder Haushalt die Möglichkeit bekommt, ans Glasfasernetz angeschlossen zu werden. Das ist zumindest das Ziel.
2: Das steht weiterhin, und wo es sich für die Privatwirtschaft nicht lohnt, da springt der Staat ein mit seinem sogenannten Weiße Flecken oder Graue Flecken Programm. Da übernehmen Bund, Land und Kommunen bis zu 95% der Kosten. Das führt aber auch zu der absurden Situation, dass zum Beispiel im Pfälzerwald viele Ortschaften noch auf den privatwirtschaftlichen Glasfaserausbau warten, während viele Wanderhütten schon angeschlossen sind.
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0: Hier, das ist doch die Musik, die passt zu deinem Wetter. On the Beach.
1: On the Beach, ja, das wäre heute auf alle Fälle nochmal was. Bis 33 Grad, 7.23 Uhr.
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5: Es ist gleich 7:30.
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5: Aus unserer Nachrichtenredaktion Andrea Schindler.
7: Guten Morgen. Nach der Sturzflut im Himalaya ist das Ausmaß der Katastrophe noch nicht absehbar. Behörden aus Nepal und dem chinesisch verwalteten Tibet melden inzwischen mindestens 168 Tote und insgesamt mehr als 1300 Vermisste. Darunter seien viele Touristen, zu denen kein Kontakt bestehe. Nach Angaben von Trekkingagenturen gilt das auch für 8 deutsche Wanderer. Tausende Rettungskräfte suchen weiter nach Überlebenden und kämpfen gegen Schlammgeröll und Zerstörung. Nach der Klausurtagung der Bundesregierung treffen sich im westfälischen Münster ab heute auch die Spitzen der Bundestagsfraktionen von Union und SPD, um die Umsetzung beschlossener Reformen vorzubereiten. Es geht um die Bereiche Rente und Steuern, Gesundheit und Pflege. Besprochen werden soll außerdem, welche weiteren Themen auf den Weg gebracht werden. Mehr als die Hälfte der jungen Menschen in Deutschland ist für ein Social-Media-Verbot für unter 14-Jährige. Das zeigt eine Umfrage der Technikerkrankenkasse unter Jugendlichen zwischen 12 und 17. Gleichzeitig sieht ein Großteil der Befragten Social Media grundsätzlich positiv. Aus der ARD-Wissenschaftsredaktion Anja Braun.
8: Auf die Frage, was ihnen helfen würde, um Social Media gut und sicher zu nutzen, nennt fast die Hälfte der Befragten spezielle Hinweise oder Takes zu den Gefahren von Social Media auf den Plattformen selbst. Auch etwa die Hälfte wünscht sich speziell geschulte Ansprechpersonen in der Schule. 43% würden gern mehr Gespräche mit den Eltern darüber führen und ähnlich viele meinen, dass ihnen Social Media Workshops oder Projekte helfen würden. Nur ganze 12% geben an, dass keine Unterstützung nötig ist.
5: Und zu wichtigen Themen aus Rheinland-Pfalz. Die Stadt Idar-Oberstein verteilt derzeit 2000 sogenannte SOS-Notfalldosen an ältere, kranke und hilfsbedürftige Menschen. Laut Stadt sollen Rettungskräfte damit im Notfall schneller wichtige Informationen über die Patienten bekommen. Was das bringt, erklärt SWR-Reporterin Lynn Benson.
9: Die Dose soll in der Kühlschranktür aufbewahrt werden. Darin stehen zum Beispiel Informationen zu Medikamenten, Vorerkrankungen, Allergien und Kontaktpersonen. Aufkleber an der Haustür und am Kühlschrank können den Rettungskräften zeigen, dass es dort eine solche Dose gibt. Das kann vor allem helfen, wenn jemand allein lebt und im Notfall nicht mehr selbst Auskunft geben kann. Die Dosen werden unter anderem über Beratungsstellen, Pflegedienste und medizinische Einrichtungen verteilt.
5: In den Wäldern der Pfalz beginnt langsam die Pilzsaison. Wegen der Trockenheit ist aber unklar, ob und wie viele es gibt. Experten fürchten, dass viele Pilze im Boden vertrocknet sein könnten. Die kommenden Wochen seien entscheidend. Bleibt der September in der Pfalz trocken, rechnen die Fachleute mit deutlich weniger Pilzen. Gibt es Regen, kann es eine gute Saison werden. 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
10: Und jetzt der aktuellste Verkehrsservice. Hier in SWR 1 Rheinland-Pfalz, die A3 Köln Richtung Frankfurt zwischen Ransbach, Baumbach und Montabaur. Streckenweise stockender Verkehr, aber die Unfallstelle ist geräumt. A5 Karlsruhe Richtung Frankfurt zwischen Langenmöhrfelden und dem Frankfurter Kreuz, Unfall auf der linken Spur. Da stockt der Verkehr auf 2 Kilometern. A60 Mainz Richtung Rüsselsheim zwischen Mainz-Laubenheim und Bischofsheim 3 Kilometer stockend. A643 Mainz Richtung Wiesbaden wie jeden Morgen zwischen Dreieck-Mainz und dem Schierstander Kreuz 6 Kilometer stockender Verkehr. A65 Karlsruhe Richtung Landau zwischen Kandel Süd und Kandel Nord, Unfall auf der rechten Spur, 1 Kilometer Stau. A66 Wiesbaden Richtung Frankfurt zwischen Wiesbaden-Frauenstein und Wiesbaden-Mainzer Straße, 5 Kilometer stockend. Und dann noch die A671 Mainz Richtung Wiesbaden zwischen Mainz-Spitzdreieck und Hochheim Süd, 1 Kilometer Stau. Gute Fahrt!
11: Und das Wetter bei uns, der Vormittag mit Sonne. Ab Nachmittag werden die Wolken von Westen her dichter. Zum Abend dann lokale erste kräftige Schauer und Gewitter möglich. 26 Grad in der Westeifel bis 33 in der Vorderpfalz. Der SWR1 Wettertrend. Morgen Vormittag kräftige Schauer und Gewitter. Es kühlt deutlich ab. Der Samstag wolkig, zeitweise leichter Regen.
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12: Schönen guten Morgen.
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0: Schönen guten Morgen. 7.41 Uhr haben wir es.
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2: Und wir sagen guten Morgen an Jana Philipp in Heinzenhausen an der Lauter im Landkreis Kusel. Hallo.
3: Hallo, guten Morgen.
0: Guten Morgen. Die Claudia muss sich echt zusammenreißen, dass du dich Heinzelmannhausen gesagt hast. Sag mal, Jana, du bist seit 3:30 wach, weil du mit deinem Mann aufgestanden bist. Das machst du immer.
3: Genau.
0: Ne? Das ist wahre Liebe.
3: Das machen wir immer.
0: Wir haben Respekt.
3: So ist es.
2: Ja, vor allem ist das wahre Liebe, weil du hast nämlich heute selbst frei.
3: Ganz genau, heute habe ich frei.
2: Okay.
3: Morgen muss ich wieder arbeiten.
0: Also Shopping war dann heute noch nicht drin, würde ich mal so sagen. Was hast du noch vor an deinem Tag, an deinem Freien?
3: Ja, wir haben noch 2 Hunde und St. Dingen, die heute mal die komplette Aufmerksamkeit.
2: Oh, wie schön.
0: Wow, buchstäblich.
3: Ja.
2: Und das Wetter spielt auch mit, also ihr könnt richtig gut auch was draußen machen. Wie toll.
3: Ganz genau.
0: Okay.
2: Und dann starten wir doch jetzt einfach auch noch mit einem guten Gewinn, hoffentlich.
0: Der SWR1-Thermobecher, der gehört dir, wenn du mindestens 14 richtige Antworten hast in 45 Sekunden. Wenn du mal nichts weißt, sagst du einfach weiter.
3: Alles klar, mach mal so.
0: Dein Buchstabe ist das G wie göttlich.
3: Alles klar, das passt ja zum Steintag.
2: Auf die Plätze A, B, C. Müde den Mund aufreißen.
3: Gähnen.
2: Die Spuken im Schloss.
3: Geister.
2: Ein Kilo sind 1000.
3: Gramm.
2: Anderes Wort für Oma.
3: Großmutter.
2: Essen mit Messer und
3: Gabel.
2: Hinterm Haus ist der
3: Garten.
2: Rockband mit Phil Collins.
3: Genesis.
2: Die läutet im Kirchturm.
3: Glocke.
2: Stadt in Rheinland-Pfalz.
3: Geroldstein.
2: Edelmetall.
3: Gold.
2: Farbe von Zitronen.
3: Gelb.
2: Farbe von Limetten.
3: Grün.
2: Das machen Hühner.
3: Gackern.
2: Blumen muss man
3: gießen.
2: Wer im Lotto gewinnt, hat
3: gewonnen.
2: Nicht klein.
3: Groß.
2: Geld allein macht nicht
3: glücklich.
2: Tier. Ein Tier noch. Ein Tier.
3: Giraffe.
2: Giraffe.
0: Giraffe. Okay, ja. Wer im Lotto gewinnt, hat gewonnen. Das fand man sehr gut. Glück oder Geld hättest du da zum Beispiel aussagen können. Geroldstein hast du gehabt. Ja, was soll man da noch groß drum rumreden? Der Thermobecher gehört dir. 18 richtige. Wow.
2: Glückwunsch.
3: Super, vielen Dank.
0: Mega gemacht.
3: Dankeschön.
2: Danke, Jana. Und dir dann noch einen tollen freien Tag.
3: Ebenso. Dankeschön.
2: Ciao.
3: Tschüss.
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0: Frage ist nur, was hat die tödliche Flutwelle ausgelöst? SWR1-Korrespondentin Lena Bodewein im Studio Neu-Delhi. Erst hieß es ja, es habe ein Erdbeben gegeben.
1: Also die Ursache für diese tödliche Flutwelle, die sehen Forschende aus Geografie und Gletscherkunde jetzt inzwischen wahrscheinlich in einem Gletschersturz. Also heißt, ein gewaltiger Eisblock ist von einem Gletscher abgebrochen und hunderte von Metern, wenn nicht sogar einen Kilometer in die Tiefe, ins Tal herabgestürzt. Und dort im Tal hat er dann eine Lawine aus Eis und Geröll ausgelöst. Und die hat schließlich zu der Flutwelle geführt. Und das Erdbeben, von dem die Rede war, die Forschenden der US-Erdbebenwarte sagen inzwischen, der Gletschersturz sei so heftig gewesen, dass er eben in den Messungen derart ausgeschlagen habe, wie ein Erdbeben.
2: Und wir sind heute Morgen auch nochmal verabredet mit einem Geomorphologen, der uns das Unglück von Nepal auch nochmal erklären soll.
0: 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Oh yeah.

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9: Mit einem schnellen Hinweis für die Autofahrer auf der A5, Vorsicht Karlsruhe Richtung Frankfurt, zwischen Zeppelinheim und Frankfurter Kreuz liegt ein Plastikteil auf der Fahrbahn.
10: Guten Morgen nach Alzey, 17 Grad, genauso in Niederolm, 16 Rennerod, 18 in Konz.
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11: Um 8 Uhr mit Andrea Schindler. Guten Morgen. Eine BR-Recherche deckt gravierende Sicherheitslücken in deutschen Mobilfunknetzen auf. Nach der Sturzflutkatastrophe im Himalaya besteht offenbar kein Kontakt zu mehreren deutschen Wanderern. Das Wetter in Rheinland-Pfalz, Sonne und Wolkenfelder, abends örtlich Gewitter, 26 bis 33 Grad. Durch eine Sicherheitslücke in deutschen Mobilfunknetzen konnten offenbar mit einem einzigen Anruf Smartphones gehackt werden, auch von Spitzenpolitikern. Betroffen waren nach Recherchen des Bayerischen Rundfunks die Anbieter Telekom, Vodafone und O2. Aus München ARD-Reporter Maximilian Zierer.
12: Im Hintergrund übermittelten die Netze oftmals sensible Informationen über das Smartphone des Angerufenen an den Anrufer, darunter die E-Mail-Kennnummer oder Angaben zu Betriebssystemversion und Handymodell. In einem Test konnten BR-Reporter so an Geräteinformationen des CDU-Bundestagsabgeordneten Roderich Kiesewetter gelangen, der im Auswärtigen Ausschuss sitzt. Der BR informierte die Mobilfunknetzbetreiber Ende Juni über die Lücke. Vodafone und Telefonica erklärten, ihre Netze angepasst zu haben. Die Telekom kündigte entsprechende Maßnahmen an.
11: Nach der Sturzflutkatastrophe im Himalaya zwischen Nepal und Tibet melden Behörden beider Seiten insgesamt mindestens 168 Tote. Mehr als 1.300 Menschen gelten demnach als vermisst. Etwa die Hälfte davon sollen Touristen aus aller Welt sein. Nach Angaben von Trekkingagenturen besteht zu 8 deutschen Wanderern bislang kein Kontakt. Das Auswärtige Amt in Berlin hat noch keine gesicherten Informationen über den Verbleib deutscher Urlauber im Katastrophengebiet veröffentlicht. Die Lage sei noch unübersichtlich. Der Direktor des Auslandsgeheimdienstes CIA Radcliffe soll Russland bei seinem Besuch am Dienstag vor einem Angriff auf die NATO gewarnt haben. Das berichten US-Medien. Radcliffe habe sich dabei besonders auf die östlichen NATO-Länder im Baltikum bezogen, heißt es. Experten befürchten, dass Russland hier versuchen könnte, durch einen Angriff den Zusammenhalt der NATO zu testen. Jetzt Neues aus Rheinland-Pfalz. Nach Angaben von Kaiserslauterns Bürgermeister Schulz steht die Videoüberwachung in der westpfälzischen Stadt kurz vor dem Start. Mittlerweile sind demnach rund um das Rathaus 11 Kameras installiert, die mit künstlicher Intelligenz arbeiten. Schulz sagt, jetzt gehe es noch um Restarbeiten.
13: Die Kameras funktionieren technisch einwandfrei und könnten auch sofort in Betrieb gehen. Aber um auch größtmöglichen Datenschutz zu gewährleisten und auf dauerhafte Aufnahmen zu verzichten, müssen wir zunächst noch die KI antrainieren, weil dann wird nur ein Klarbild erscheinen, wenn die KI ungewöhnliche Bewegungsmuster erkennt oder Gegenstände wie Messer erkennt. Und diese Zeit brauchen wir noch, damit die Kameras dann auch in Echtbetrieb gehen können.
11: Die Kameraüberwachung soll aber noch in diesem Jahr anlaufen. Der Bürgermeister will vor allem auf dem Rathausvorplatz ein besseres Sicherheitsgefühl erreichen, hieß es. 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
9: Vorsicht auf der A5 Karlsruhe Richtung Frankfurt zwischen Zeppelinheim und dem Frankfurter Kreuz, ein Plastikteil auf der Fahrbahn. A60 Mainz Richtung Rüsselsheim zwischen Mainz-Weisenau und Rüsselsheim-Königstädten, 9 Kilometer stockender Verkehr. A643 Mainz Richtung Wiesbaden zwischen Dreieck-Mainz und dem Schiersteiner Kreuz, 6 Kilometer stockender Verkehr. Die A66 Wiesbaden Richtung Frankfurt zwischen Wiesbaden-Frauenstein und Wiesbaden-Mainz. Mainzer Straße 5 Kilometer stockend. Und die A671 Mainz Richtung Wiesbaden zwischen Mainz-Spitzdreieck und Hochheim Süd 2 Kilometer Stau. Gute Fahrt.
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10: Hartmut Mühlbauer, ich soll dir schöne Grüße sagen von der Eidechse, die auf meiner Terrasse wohnt. Die möchte wissen, ob sie sich heute wieder sonnen kann.
7: Ach, das könnte vielleicht kurzzeitig klappen. Es sind allerdings auch viele Wolken unterwegs und so ist die Sonne hin und wieder mal verdeckt. Aber es ist erstmal noch trocken, vielleicht in der westlichen Eifel mal ein ganz kleiner Schauer. Aber ansonsten trocken. Später dann allerdings am Nachmittag, da geht es dann von Westen her schon los. Da sind dann erste Schauer, vielleicht auch Gewitter möglich. Das Ganze bei 26 bis 33 Grad. Der SWR1 Wettertrend. Morgen gibt es dann kräftige Schauer und Gewitter. Am Nachmittag aber auch trockene Phasen. Es ist eine deutliche Abkühlung, nur noch höchstens 25 Grad. Und das Wochenende ist gemischt.
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10: Schönen guten Morgen.
9: Bei dir wohnt eine Eidechse auf der Terrasse?
10: Ja.
9: Okay, wie groß ist die?
10: So groß. Also es könnte auch ein Gecko sein. Oder ein Waran.
9: Ja, ist klar.
10: Oder ein T-Rex. Keine Ahnung. Baby-T-Rex.
9: Ist klar. Christian Balser, Übertreiber. Wie immer.
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0: so toll. Glasfaser, superschnelles Internet. Bis 2030 sollen alle in Rheinland-Pfalz ja eine Anschlussmöglichkeit haben. SWR1 ist hier um 12 nach 8, aber es klappt nicht überall, es geht nicht überall gut voran.
1: Sebastian schreibt hier per WhatsApp ins Studio, dass in manchen Orten in der Verbandsgemeinde Edenkoben im Kreis Südliche Weinstraße der Glasfaserausbau abgebrochen worden ist. 4 Jahre haben sie noch oder 3,5.
0: Oje. Und hier, anderes Beispiel, der kleine Ort Papiermühle an der Mosel. Na, da sind sie seit 4 Jahren auch dran am Glasfaserausbau, aber es klemmt. SWR1 Rheinland-Pfalz-Reporter Christian Altmaier sagt, warum.
2: Ja, derzeit hängt es an 2,5 Kilometern Kabeln, die nicht verlegt worden sind. Bauarbeiter haben kürzlich festgestellt, dass ihre Kollegen von einer Vorgängerfirma das wohl einfach vergessen haben. Und der Bürgermeister Dieter Heinz hat mir gesagt, das ist noch nicht mal die erste Panne. Durch die Straßen ziehen sich Risse, Pflastersteine sind so stümperhaft verlegt worden, dass sie zu Stolperfallen geworden sind. Und den Anwohnerinnen und Anwohnern reicht es so langsam, sagt der Bürgermeister.
3: Wenn man schon die Bauarbeiten letztendlich ertragen muss und hat dann aber den Benefit nicht daraus, das ist natürlich sehr, sehr enttäuschend.
2: Er hofft jetzt deshalb, dass sie die fehlenden Kabel möglichst schnell verlegen.
1: So, und der Ort Papiermühle ist kein Einzelfall in der Region. Woran liegt's?
2: Dazu habe ich bei der Verbandsgemeinde Bernkastel-Kues nachgefragt und dort hat mir die zuständige Technikerin gesagt, was wohl das Hauptproblem ist, nämlich, dass die verantwortliche Firma Unsere Grüne Glasfaser mit verschiedensten Baufirmen zusammenarbeitet, die dann wiederum Subunternehmen aus der ganzen Welt beschäftigen. Es wechseln also ständig die Ansprechpartner und die einen wissen nicht, was die anderen gemacht haben. In Papiermühle zum Beispiel waren Bauarbeiter aus halb Europa und sogar aus Südamerika im Einsatz. Der Ortsbürgermeister hat mir erzählt, dass er es da zwischenzeitlich mit einer Kolonne aus Ecuador zu tun hatte. Er vermutet, dass die einfach günstiger waren als Fachkräfte aus anderen Ländern.
0: Oh. So, und das Unternehmen, Unsere Grüne Glasfaser, was sagt das zu den Vorwürfen?
2: Die sagen, in Papiermühle hätte es technische Herausforderungen gegeben. Allerdings, worin genau die bestanden haben sollen, hat die Sprecherin nicht gesagt. Und all die Subunternehmen kämen zum Einsatz, weil das angeblich Spezialisten aus aller Welt wären. Warum die aber offenbar noch nicht mal in der Lage waren, einfache Kabel zu verlegen, hat die Firma offen gelassen. Bei der Verbandsgemeinde ist man sich jedenfalls sicher, Fachkräfte waren das nicht. In allen Dörfern hätten diese sogenannten Spezialisten unprofessionell gearbeitet und fast überall musste nachgebessert werden. Bis Herbst hoffen die Bürgerinnen und Bürger jetzt, dass sie endlich ans schnelle Internet angeschlossen werden.
1: Sogenannte Spezialisten, das ist hart, oder? Ja. SWR1 Rheinland-Pfalz-Reporter Christian Altmaier war das.
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0: Morgen am Donnerstag.
1: Es ist 8.20 Uhr. Moin.
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0: Es ist 8:30.
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0: Die Nachrichten mit Andrea Schindler.
2: Guten Morgen. Bei der Sturzflut sind in Nepal und im chinesischen Landesteil Tibet nach Angaben der Behörden beider Seiten mindestens 168 Menschen ums Leben gekommen. Insgesamt gelten mehr als 1300 Menschen als vermisst. Das Ausmaß der Katastrophe ist immer noch nicht ganz absehbar. ARD-Korrespondentin Eva Lambi-Schnipp berichtet.
3: Ganze Ortschaften im Grenzgebiet von Nepal und China hat die Sturzflut unter Geröllmassen verschüttet. Das Gebiet auf tibetischer Seite ist schwer zugänglich, inmitten des Himalaya-Gebirges in einer Höhe von mehr als 4000 Metern. Ein weiteres Problem für die Rettungskräfte ist das Risiko einer möglichen weiteren Flut. Etwa 2,5 Kilometer vom verschütteten tibetischen Ort Jirong entfernt hat sich Flutwasser hinter Geröllmassen gestaut, die möglicherweise brechen könnten. In der Nacht hat es zudem geregnet. Weitere Niederschläge werden Wetterberichten zufolge erwartet.
2: Eine Sicherheitslücke in mehreren deutschen Mobilfunknetzen hat es wohl ermöglicht, mit einem einzigen Anruf Handys auch von deutschen Spitzenpolitikern zu hacken. Das haben Recherchen des Bayerischen Rundfunks ergeben. Demnach werden bei Anrufen im Hintergrund Gerätedaten übermittelt, die für Spionageangriffe nützlich sind. Betroffen waren die Mobilfunknetze von Telekom, Vodafone und O2. Die Anbieter versprachen, die Sicherheitslücke zu schließen. Bundespräsident Steinmeier eröffnet heute den ersten Gamescom-Kongress in Köln. Der läuft parallel zur Computer- und Videospielmesse. In 85 Vorträgen und Diskussionen geht es unter anderem um die Rolle von Games in den Bereichen Bildung, Demokratie und Teilhabe. Zu Wichtigem aus Rheinland-Pfalz. Eins der beliebtesten Feste in Mainz beginnt heute Abend der Weinmarkt. An über 100 Ständen wird regionaler Wein ausgeschenkt und Essen angeboten. SWR-Reporterin Corinna Lutz berichtet.
4: Neu sind sogenannte Pfandrückgabeautomaten. An allen Ständen gibt es in diesem Jahr nämlich Mehrweggeschirr und mit diesem Konzept will der Veranstalter Mainz Plus große Müllmengen auf dem Weinmarkt verhindern. Neu sind auch die Weinfässer, in denen man sitzen kann. Da haben bis zu 8 Personen Platz. Und so ein Fass muss man reservieren. In dem Paket, das man dazu buchen muss, sind Weine und eine Fässbarplatte. Die Fässer, die stehen unterhalb des Rosengartens.
2: Die Polizei im Kreis Trier-Saarburg ermittelt wegen des Verdachts auf Jagdwilderei. Hintergrund ist, dass in den Wäldern rund um die Gemeinde Irsch seit mehreren Jahren immer wieder abgetrennte Rehbockköpfe gefunden wurden. Zuletzt vor etwa 10 Tagen. Wer dafür verantwortlich ist und welches Motiv dahinter steckt, ist unklar. Ältere Fälle mussten schon eingestellt werden, weil Beweise fehlten. 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
0: Und jetzt der aktuellste Verkehrsservice für Rheinland-Pfalz. Vorsicht auf der B42 Rödesheim Richtung Wiesbaden zwischen Hattenheim und Eltville Gefahr durch ein kaputtes Fahrzeug. A5 Frankfurt Richtung Karlsruhe im Dreieck Karlsruhe auf der Überleitung zur A8 Richtung Stuttgart. Baustelle 2 Kilometer Stau. A60 Mainz Richtung Rüsselsheim zwischen Mainz-Laubenheim und Rüsselsheim Mitte. 5 Kilometer Stock der Verkehr. A643 Mainz Richtung Wiesbaden zwischen Dreieck Mainz und Schiersteiner Brücke. 4 Kilometer Stau. A66 Wiesbaden Richtung Frankfurt zwischen Wiesbaden-Frauenstein und Wiesbaden-Mainzer Straße. 5 Kilometer stockender Verkehr. Dann noch die A671 Mainz Richtung Wiesbaden zwischen Mainz-Spitzdreieck und Hochheim Süd. 2 Kilometer Stau. Gute Fahrt.
5: Und heute wechseln sich Sonne und Wolken ab. Zunächst ist es meist trocken, nur in der Eifel kann es vereinzelt kurze Schauer geben. Später werden die Wolken dann dicker und dann sind gegen Abend im westlichen Rheinland-Pfalz Schauer und Gewitter möglich. 26 Grad heute im Westerwald bis 33 in der Südpfalz. Der SWR1 Wettertrend, morgen so vom West nach Ost Schauer, teils kräftige Gewitter, nachmittags öfter trocken. Das Wochenende startet mit höchstens 25, 26 Grad.
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0: Schönen guten Morgen.
5: Aber den Donnerstag.

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0: Ja, das gläserne Studio bauen wir in diesem Jahr in Frankenthal auf, mitten auf dem Rathausplatz.
2: Also da, wo dienstags und auch morgen am Freitag wieder der Wochenmarkt ist. SWR 1 Rheinland-Pfalz-Reporterin Anke Müller war ja auch schon mal da unten. Was ist das für ein Markt im Frankenthal? Was gibt's da alles?
3: Ja, es ist ein kleiner, aber sehr lebendiger Markt. Und du sagst es richtig, es gibt alles, was man braucht. Die Kulisse, die ist so richtig schön. Ein offener Platz, rundherum Rathaus, Kirche, Geschäfte, Cafés, Wohnhäuser. Und mittendrin, da habe ich zwei Frankenthaler entdeckt, die man wirklich nicht übersehen kann. Da ist zuerst die Luise, Fräulein Barista mit ihrer mobilen Kaffeebar. Die steht da mit einem alten Citroën, Kofferraum auf, kleine Theke davor, Kaffeemaschine steht da drauf. Wirklich sehr, sehr hübsch. Und Luise hat mir erzählt, wenn sie damit fährt, dann braucht sie sogar ein Kissen als Unterlage.
4: Die Federung ist einfach 1A. Also man hüpft immer so ein bisschen hinterher noch quasi. Man hat einen ganz besonderen Stellenwert auf der Straße. Die freuen sich, das Auto zu sehen. Die winken, die lachen, zeigen mir einen Daumen. Und niemand beschwert sich, dass man zu langsam unterwegs ist. Oder ich halt mit meinen 29 PS den Berg hoch nur mit 60 km/h fahre.
3: Luise ist erst seit einem Jahr auf dem Markt, aber ihr Citroën, der hat schon echt einen Kultstatus.
0: Okay, also die 29 PS sind süß, ja, aber du hast von zwei Menschen gesprochen. Luise ist nicht die Einzige, die dir aufgefallen ist.
3: Nein, ein paar Meter weiter, da steht der Rainer mit seinem Obst- und Gemüsestand. Und bei ihm, da merkt man sofort, hier geht es nicht nur ums Einkaufen, der hat richtig Spaß mit seinen Kunden.
5: Voll nett, wirklich. Gucken Sie mal da über die Frau, die lächelt und freue mich so auf die Hitparade von SWR 1. Wir machen Party eine ganze Woche und da freuen wir uns alle miteinander.
3: Also diese Vorfreude, die habe ich wirklich gespürt, ja, überall auf dem Markt. Und genau zwischen solchen netten Leuten, da stehen wir da mit unserem gläsernen Studio. Was wollen wir mehr, oder?
0: Ja, da freuen wir uns auch total drauf.
2: Das wird schön.
0: Das wird richtig gut. 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September geht's los. Also ja schon einen Tag früher als sonst. Wir eröffnen um 15 Uhr das gläserne Studio auf dem Rathausplatz in Frankenthal.
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0: Träger Glasfaserausbau. Heute früh hier in SWR1 Rheinland-Pfalz. Eben der Fall aus Papiermühle an der Mosel. Die Auseinandersetzung mit dem Unternehmen Unsere grüne Glasfaser.
1: Ja, und genau zu dem Unternehmen schreibt uns Ralf Hille aus Enkirch über die App. Letztes Jahr wurde die Straße aufgerissen, wo er wohnt. Alle Häuser haben ihren Anschluss bekommen, nur er nicht. Also Mails, Anrufe bringen nichts, schreibt er. Und dazu, dass das Unsere grüne Glasfaser sagt, ihre Arbeiter wären Fachleute, meint Ralf. Dann bin ich Raketenwissenschaftler. Da sitzen Leute auf dem Bagger, die das vorher noch nie gemacht haben. Und Ralf meint, er könnte noch mehr schreiben, müsste aber jetzt nach den Raketen schauen.
0: Okay. In der Eifel wiederum, da hat der Rolf Krolschig aus Daun-Pützborn-Huddel mit der Telekom. Bei ihm haben die Bauarbeiter vor 2 Jahren das Leerrohr nicht finden können. Also haben sie das Loch vorm Haus wieder zugebuddelt, sind weg und seitdem keine Reaktion, keine Antwort. Die Bauarbeiter konnten leider kein Deutsch oder Englisch, schreibt der Rolf. Und weiter, ja, das kommt davon, wenn die Telekom Billigkräfte über Subunternehmer beauftragt.
1: So krass, was ihr für uns

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12: Und wir sagen guten Morgen nach Speyer. 19 Grad sind es bei euch schon. In Prüm gemessen aktuell 16, 15 in Wissen an der Sieg. Und Niederolm 19 Grad. Was bringt das Wetter? Auch Richtung Wochenende? Gucken wir uns gleich an.
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13: Um 9 Uhr mit Andrea Schindler. Guten Morgen. CDU-Politiker Kiesewetter wirft deutschen Behörden mangelnde Beobachtung der Mobilfunknetze vor. Nach der Sturzflugkatastrophe im Himalaya werden noch mehr als 1300 Menschen vermisst. Das Wetter in Rheinland-Pfalz, Sonne und Wolkenfelder, abends örtlich Gewitter bis 33 Grad. Durch eine Sicherheitslücke in mehreren deutschen Mobilfunknetzen konnten mit einem Anruf sensible Informationen des Handys ausgelesen werden. Das zeigen Recherchen des Bayerischen Rundfunks. Bei einem Test im Juni kamen BR-Reporter so an Daten des CDU-Abgeordneten Kiesewetter. Er kritisiert, die Mobilfunkbetreiber hätten offensichtlich Sicherheitsanforderungen nicht erfüllt.
14: Aber auch die Bundesnetzagentur und unsere Sicherheitsbehörden haben offenbar diese Lücke nicht entdeckt. Und damit sind sie auch ihrer Aufgabe nicht nachgekommen, beispielsweise Sicherheitsmonitoring zu leisten. Das ist mehr als nur riskant, das ist eine Gefährdung und ist dann auch ein Einfallstor für fremde Akteure.
13: Von der Sicherheitslücke betroffen waren laut Bayerischem Rundfunk die Mobilfunknetze von Telekom, Vodafone und O2. Mehr als die Hälfte der Jugendlichen ist offenbar für Altersgrenzen in Social Media. Das ergab eine Umfrage für die Techniker Krankenkasse. Demnach befürworten 47% der 12- bis 17-Jährigen Altersgrenzen. Im Schnitt halten sie 14 Jahre für sinnvoll. 8% der Befragten unterstützten sogar ein grundsätzliches Verbot von Social Media für Kinder und Jugendliche. Darüber debattieren seit Monaten Politiker, Eltern, Experten und Lehrkräfte. Nach der verheerenden Sturzflut im Himalaya geht die Suche nach Überlebenden weiter. Behörden aus Nepal und dem chinesisch verwalteten Tibet haben weitere Rettungskräfte in das Katastrophengebiet geschickt. Sie müssen sich mühsam durch Schlamm- und Geröllmassen kämpfen. Beide Seiten bestätigen offiziell insgesamt mindestens 168 Tote und mehr als 1300 Vermisste. Darunter seien auch viele Touristen, zu denen kein Kontakt bestehe. Nach Angaben von Trekkingagenturen gilt das auch für 8 deutsche Wanderer. Jetzt Neues aus Rheinland-Pfalz. In den Wäldern der Pfalz beginnt jetzt langsam die Pilzsaison. Wegen der Trockenheit ist aber vorerst unklar, wie sie sich überhaupt entwickeln und wie die Saison wird. SWR-Reporterin Marin Kaps berichtet.
15: Also entscheidend sind dafür wirklich die kommenden Wochen. In der Pfalz haben sich nach dem Regen in den vergangenen Tagen zwar die ersten Pilze jetzt gezeigt, aber die Trockenheit im Sommer hat vielen auch zugesetzt. Ein Pilzsachverständiger aus dem Raum Kaiserslautern sagt, die Pilze im Boden hätten unter der Trockenheit sehr gelitten. Bleibt der September in der Pfalz zum Beispiel trocken, rechnen die Fachleute mit deutlich weniger Pilzen. Gibt es Regen, kann aber noch alles gut werden. Aber da sich durch den Klimawandel die Pilzzeit auch bis in den November verlängert hat, besteht noch Hoffnung auf genug Regen und eine gute Saison.
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16: Wir starten mit der A5 Frankfurt Richtung Karlsruhe, im Dreieck Karlsruhe auf der Überleitung zur A8 Richtung Stuttgart. Da ist eine Baustelle, 2 Kilometer Stau, Zeitverlust 10 Minuten. A60 Mainz Richtung Rüsselsheim zwischen Mainz-Laubenheim und Bischofsheim, 2 Kilometer Stau. Die A643 Mainz Richtung Wiesbaden zwischen Dreieck Mainz und der Schiersteiner Brücke, 4 Kilometer Stau. A6340 Mainz Richtung Wiesbaden zwischen Dreieck Mainz und Schiersteiner Kreuz. Ich habe ein Déjà-vu, 3 Kilometer streckenweise stoppender Verkehr. A66 Wiesbaden Richtung Frankfurt zwischen Schiersteiner Kreuz und Wiesbaden-Mainzer Straße, 2 Kilometer stockend. Wir halten fest, rund ums Schiersteiner Kreuz macht es gerade keinen Spaß. A671 Mainz Richtung Wiesbaden zwischen Main-Spitzdreieck und Hochheim-Süd, 2 Kilometer Stau. Gute Fahrt!
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12: Heute wechseln sich Sonne und Wolken ab. Es ist erstmal meist trocken. In der Eifel kann es schon vereinzelt kurze Schauer geben. Später werden die Wolken dann immer dicker und zum Abend gibt es gerade im Westen Schauer und Gewitter. 26 Grad heute maximal im Westerwald bis 33, zum Beispiel im südlichen Rheinhessen. Der SWR1-Wettertrend: morgen vom West nach Ost Schauer, teils kräftige Gewitter dabei. Ab Nachmittag öfter trocken. Wochenende Temperaturen so 25, 26 Grad.
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13: Schönen guten Morgen.
12: Wichtige Frage von Lars Germesin aus Ottweiler, eben über die App.
13: Hallo, liebes SWR1-Team. Ich würde aus purer Neugier und voller Vorfreude interessieren, warum die Hitparade dieses Jahr schon am Sonntag anfängt. Spielt ihr dieses Jahr mehr Songs oder gibt es mehr Spieleaktionen zwischen den Titeln?
12: Also wir haben uns einfach gedacht, Lars, montags müssen viele von euch ja arbeiten, wenn es normal losgegangen ist und so. Deshalb meinten wir, lasst uns doch mal sonntags anfangen mit der Hitparade. Wir machen eine große Party, wir machen ein Warm-up, feiern mit euch zusammen den Einzug ins gläserne Studio und hören tatsächlich einfach noch mehr von unseren Lieblingshits.
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9:09, da kommt noch ein Nachschlag aus der SWR1 Verkehrsredaktion. Vorsicht auf der B42, Rüdesheim Richtung Wiesbaden zwischen Eltville-Martinstal und A66 Wiesbaden-Frauenstein. Da liegt eine Matratze auf der Fahrbahn.

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1: Und sie waren wirklich ein Kultpaar. Mehr als 20 Jahre lang war Andreas Hoppe als Kommissar Mario Kopper ja an der Seite von Lena Odenthal im Tatort aus Ludwigshafen. Und jetzt ist der Schauspieler im Alter von 66 Jahren gestorben.
0: Und für seine Tatortkollegin Ulrike Volkerts war die Nachricht gestern ein großer Schock. Sie hat im SWR-Interview gesagt:
2: Das ist auch eine sehr frische und neue Nachricht. Ich bin tatsächlich noch sehr unter Schock. Ich meine, ich kenne den seit 1982. Wir haben zusammen die Schauspielschule besucht. Ich habe den sozusagen Schauspieler werden sehen und er hat mich Schauspielerin werden sehen. Wir hatten eine wahnsinnig tiefe Bindung und Freundschaft und wussten sehr viel voneinander, übereinander, haben aufeinander aufgepasst. Das ist wie eine Beziehung, nur dass wir keinen Sex hatten.
1: Die gute private Verbindung hat auch ja für die perfekte Chemie am Set gesorgt. Besonders gern erinnert sie sich an die besondere Dynamik der beiden Rollen, also Lena Odenthal und Kopper. Den hat Andreas Hoppe für sie perfekt verkörpert.
2: Er musste als Halbitaliener immer gerne essen und er hat noch bei seiner Mutter gewohnt. Diese Figurenanlage war so genial, dass Lena und Kopper immer zu seiner Mutter zum Spaghetti-Essen gegangen sind und dann die Fälle versucht haben zu lösen. Ganz wichtig war uns beiden immer, dass die beiden nie ein Paar wurden, sondern einfach wahnsinnig gute und zuverlässige Kollegen. Ich weiß nicht, in wie viel von diesen Fällen Andreas Hoppe, also Kopper, die Lena auch gerettet hat aus schwierigen Situationen, in die sie sich mal wieder gebracht hat.
0: Also Andreas Hoppe war mehr als Kommissar Kopper. Der Schauspieler ist im Alter von 66 Jahren gestorben. Auf swr1.de erinnern wir an ihn.

0: Guten Morgen, um 9:09. Aktuelle Meldung aus der SWR1 Verkehrsredaktion. Vorsicht auf der A3 Frankfurt-Köln. Zwischen Frankfurt Süd und dem Frankfurter Kreuz fährt ein E-Scooter auf der Fahrbahn.
1: SWR1 ist hier und ein ganz besonderes Blind Date gab es gestern im Landauer Zoo bei den Tigern.
0: Es kam nämlich vorbei Manu, 15 Jahre alt, aus dem Tiergarten Nürnberg. Da haben sie zu wenig Platz. Während in Landau die sibirische Tigerkatze Daria nach wie vor alleine ist in dem großen Außengehege.
1: Deswegen hat man sich gedacht, warum die beiden Singles nicht zusammenbringen. Vielleicht wird ja so eine Liebesgeschichte draus mit Nachwuchs. Aber erstmal sollten sie sich beschnuppern.
0: Und es ist dann wohl ganz gut gelaufen, hat uns Zoodirektor Jens-Ove Heckel gesagt.
2: Das war natürlich etwas, wo wir doch mit gewisser Anspannung da am Gehege standen. Bringt sie gleich ans Gitter und will ihn umbringen? Oder vernehmen wir Signale von vielleicht spontaner Sympathie? Und das, was wir gesehen haben, war eher sehr, sehr positiv. Das heißt noch nicht, dass das jetzt die große Liebe ist, aber es ist zumindest mal so, hallo, du bist da und es ist für mich jetzt im Moment erstmal in Ordnung, dass du da bist.
1: Im Landauer Zoo, da haben sie also gestern Tiger-Tinder gespielt. Ob es zwischen den beiden wirklich gematcht hat, das werden wir sehen.
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0: Es ist 9:30. 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
1: Guten Morgen. Nach der verheerenden Sturzflut im Himalaya sind offenbar auch 8 Deutsche unter den Vermissten. Trekkingagenturen berichten, zu ihnen bestehe derzeit kein Kontakt. Insgesamt melden Behörden aus Nepal und dem chinesisch verwalteten Tibet mindestens 168 Tote und mehr als 1300 Vermisste. Tausende Rettungskräfte suchen weiter nach Überlebenden und kämpfen gegen Schlamm, Geröll und Zerstörung. Durch eine Sicherheitslücke in deutschen Mobilfunknetzen konnten offenbar durch einen einzigen Anruf sensible Smartphone-Daten ausgelesen werden. Das haben Recherchen des BR ergeben. Die Reporter konnten an Geräte Informationen des CDU-Bundestagsabgeordneten Kiesewetter gelangen, der im Auswärtigen Ausschuss sitzt. Aus München ARD-Reporter Maximilian Zierer.
2: Nach Recherchen des Bayerischen Rundfunks betraf die Sicherheitslücke die Mobilfunknetze von Telekom, Vodafone und Telefonica O2. Im Hintergrund übermittelten die Netze oftmals sensible Informationen über das Smartphone des Angerufenen an den Anrufer, darunter die E-Mail-Kennnummer oder Angaben zu Betriebssystemversion und Handymodell. Kiesewetter sprach im BR-Interview von einem gravierenden Einfallstor für ausländische Nachrichtendienste. Der BR informierte die Mobilfunknetzbetreiber Ende Juni über die Lücke. Vodafone und Telefonica erklärten, ihre Netze angepasst zu haben. Die Telekom kündigte entsprechende Maßnahmen an.
1: Der insolvente Dekohändler Depot schließt Ende September seine 50 noch verbliebenen Filialen. Das hat der Inhaber der Deutschen Presseagentur bestätigt. Alle Laden-, Miet- und Arbeitsverträge werden gekündigt. Das wurde den Angestellten gestern mitgeteilt. Die Marke Depot soll es aber weitergeben in einer neuen Gesellschaft und mit kleinerem Team, so der Inhaber. Zu Nachrichten aus Rheinland-Pfalz. Nach Angaben von Kaiserslauterns Bürgermeister Schulz steht die Videoüberwachung in der westpfälzischen Stadt kurz vor dem Start. Mittlerweile sind demnach rund um das Rathaus 11 Kameras installiert, die mit künstlicher Intelligenz arbeiten. Schulz sagt, jetzt gehe es noch um Restarbeiten.
3: Die Kameras funktionieren technisch einwandfrei und könnten auch sofort in Betrieb gehen. Aber um auch größtmöglichen Datenschutz zu gewährleisten und auf dauerhafte Aufnahmen zu verzichten, müssen wir zunächst noch die KI antrainieren, weil dann wird nur ein Klarbild erscheinen, wenn die KI ungewöhnliche Bewegungsmuster erkennt oder Gegenstände wie Messer erkennt. Und diese Zeit brauchen wir noch, damit die Kameras dann auch in Echtbetrieb gehen können.
1: Die Kameraüberwachung soll aber noch in diesem Jahr anlaufen. Die Stadt Idar-Oberstein verteilt derzeit 2000 sogenannte SOS-Notfalldosen an ältere, kranke und hilfsbedürftige Menschen. Darin sind wichtige Informationen, beispielsweise über Vorerkrankungen, die Rettungskräften im Notfall weiterhelfen. Die Dose soll in der Kühlschranktür aufbewahrt werden. Ein Aufkleber zeigt dann auf den ersten Blick, dass die Daten dort zu finden sind. 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
0: Und jetzt der aktuellste Verkehrsservice hier in SWR 1 Rheinland-Pfalz. Vorsicht auf der A3 Frankfurt-Köln. Zwischen Frankfurt Süd und dem Frankfurter Kreuz ist immer noch ein E-Scooter auf der Fahrbahn. A5 Frankfurt Richtung Karlsruhe. M3 Karlsruhe auf der Überleitung zur A8 Richtung Stuttgart. Baustelle 2 Kilometer Stau. Dann die A643 Mainz Richtung Wiesbaden. Zwischen Mainz-Mombach und dem Schiersteiner Kreuz 2 Kilometer stockend. Und A671 Mainz Richtung Wiesbaden. Zwischen Mainz-Spitzdreieck und Hochheim Süd. 1 Kilometer Stau. Gute Fahrt.
4: Sonne und Wolken über Rheinland-Pfalz. Erstmal ist es meist trocken, nur in der Eifel kann es vereinzelt kurze Schauer geben. Später werden die Wolken dicker. Gegen Abend sind dann im westlichen Rheinland-Pfalz Schauer und Gewitter möglich. 26 Grad im Westerwald bis 33 im südlichen Rheinhessen. Der SWR1 Wettertrend. Morgen von West nach Ost Schauer, teils kräftige Gewitter. Dann nachmittags öfter trocken. Das Wochenende, das startet mit höchstens 25, 26 Grad.
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1: Guten Morgen.
4: Aber den Donnerstag.

0: Euch einen guten Morgen. Hier ist SWR 1 Rheinland-Pfalz um 9.42 Uhr.
1: Und es sind unvorstellbare Videos. Gestern Abend in der Tagesschau, jetzt auch im Netz. Eine riesige Flutwelle donnert durch die Grenzregion zwischen Nepal und China, reißt Häuser, Brücken, Lkw mit sich. Und wir haben diese Aufnahmen auch hier bei uns im Netz auf swr1.de.
0: Inzwischen heißt es, mindestens 168 Menschen sind ums Leben gekommen, aber mehr als 1300 werden noch vermisst. Unter ihnen auch viele Touristen, auch 8 Deutsche.
1: So, und wir wollen uns die Naturgewalt erklären lassen von Professor Niels Hovius, Geomorphologe vom Helmholtz-Zentrum in Potsdam. Guten Morgen.
2: Hallo, guten Morgen aus Potsdam.
0: Auf den Videos, da sieht man Menschen, die Sekunden vor der Sturzflut ganz entspannt und völlig ahnungslos auf der Straße laufen. Und dann kommen diese Wasser- und Schlammmassen. Ein Gletschersturz soll der Auslöser gewesen sein. Geht das echt so schnell?
2: Ja, so schnell geht's. Die Geschwindigkeiten sind rasant. Die erste Einschätzung von Geschwindigkeit liegen aufwärts von 100 Kilometer pro Stunde für einen Mittelwert zwischen Auslöser und das Eintreffen dieser Flutwelle in Grenzstationen zwischen Tibet und Nepal.
1: Das heißt, man muss sich das so vorstellen, oben auf den Bergen bricht dieser Gletscher ab und dann rauscht es wirklich natürlich ungebremst runter ins Tal.
2: So ist es. Und im Rauschen kommt so viel Energie, Hitze frei, dass das Gletschereis schmilzt und große Wassermengen sehr schnell generiert werden. Und wenn die sich nicht über eine breitere Talfläche ausbreiten können, dann bilden sich sehr tiefe Wassermengen, die sich schneller bewegen als den Normalfluss im Tal. Also das Ereignis bildet sich, weil es so schnell talabwärts bewegt.
0: War die Sturzflut ein extremes Einzelereignis oder ist das die direkte Folge des Klimawandels, also dass Gletscher im Himalaya instabil werden?
2: Also Klimawandel gibt's. Die Berge werden wärmer, die Gletscher, Permafrostschichten sind davon betroffen und das führt zu Instabilität. Andererseits muss man auch sagen, dass bis wir sehr viel mehr Informationen haben über dieses Ereignis, es einfach nicht kommuniziert worden darf, dass das hier eine direkte Folge von Klimawandel ist.
1: Warum nicht?
2: Weil für Einzelfälle muss man abklären, waren die Verhältnisse so bedingt, dass es nur mit Klimawandel zusammenhängen kann, oder ist das Teil eines Gesamtbilds, das sie schon seit Ewigkeiten so etabliert hat.
0: Könnte sowas Ähnliches zum Beispiel auch in den Alpen passieren?
2: Also in den Alpen hat es in der Vergangenheit Gletscherzusammenbrüche gegeben, die ganze Dörfer im Tal verschüttet haben. Unterschied ist, dass im Lütschental letztes Jahr, dass es nicht zu einer Sturzflut gekommen ist.
1: Gut, da wurden auch die Menschen vorher schon evakuiert. Das ist natürlich auch ein Unterschied, oder?
2: Ja, das hat mit Beobachtung vor Ort zu tun. Und da muss man gut darauf achten, dass das große Teile des Himalaya-Bereichs einfach nicht oder sehr sparsam beobachtet werden.
0: Sagt Professor Niels Hovius vom Helmholtz-Zentrum in Potsdam. Vielen Dank für die Einordnung.
2: Gerne.
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0: Morgen Rheinland-Pfalz, das ist der Donnerstag mit SWR 1. Ärger um den Glasfaserausbau. Heute früh ein großes Thema bei uns.
1: Ja, Gerald aus Seibersbach zum Beispiel wartet seit über einem Jahr auf einen Technikertermin. 8-mal, schreibt er, habe er inzwischen angerufen oder geschrieben. Die Antwort, gerade auch diese Woche wieder, keine Kapazitäten.
0: Und andere ärgern sich über die Ausführung. Yvonne aus Erdesbach schreibt, bei ihnen sind Häuser schlicht vergessen worden. Da liegen Kabel teilweise noch zusammengerollt rum und an vielen Stellen muss jetzt nachgearbeitet werden.
1: Dass es auch anders laufen kann, zeigt

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12: Vorsicht auf der A61 Koblenz Richtung Ludwigshafen zwischen Dreiecknahetal und Bad Kreuznach, ungesicherte Unfallstelle. Und Vorsicht auf der B35 Germersheim Richtung Bretten zwischen Rheinbrücke, Germersheim und Philippsburg-Rheinsheim, ungesicherte Unfallstelle.
13: Gleich Birgit Steinbusch, wir sind Christian Balser und Claudia Weg. Schönen Tag.
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14: Um 10 Uhr mit Susanne Kemmel. Guten Tag. Die deutsche Gaming-Branche bekommt wohl vorerst keine Unterstützung durch den Bund. In Rheinland-Pfalz gibt es in diesem Jahr besonders viele Hitzetote. Das Wetter im Land wechselhaft und später örtlich Gewitter bei 26 bis 33 Grad. In Köln eröffnet Bundespräsident Steinmeier in diesen Minuten einen Kongress zur Gamescom. Gleichzeitig deutet sich an, dass die angekündigten Steuererleichterungen für die deutsche Gaming-Branche erstmal nicht kommen. Finanzminister Klingbeil hat in Köln erklärt, die Haushaltslage sei schwierig. Einzelheiten von Jenny Bein aus der SWR Wirtschaftsredaktion.
15: Eigentlich will die Bundesregierung den Gaming-Standort Deutschland fördern, und zwar durch steuerliche Anreize. So steht es auch im Koalitionsvertrag. Damit soll die Branche wachsen und mehr Arbeitsplätze schaffen. Passiert ist bisher aber nichts. Bei seinem gestrigen Auftritt auf der Gamescom hat Finanzminister Klingbeil auf wenig Hoffnung gemacht, dass sich das bald ändert. Das kritisiert die Gaming-Branche. Branchengeschäftsführer Felix Falk erklärte am Abend, es brauche endlich Fortschritte bei dem Thema. In anderen Staaten gäbe es diese steuerliche Förderung längst. Nun müsse auch Deutschland auf das nächste Level kommen.
14: Durch eine Sicherheitslücke in mehreren deutschen Mobilfunknetzen konnten mit einem Anruf sensible Informationen des Handys ausgelesen werden. Das zeigen Recherchen des Bayerischen Rundfunks. Bei einem Test im Juni kam BR-Reporter so an Daten des CDU-Abgeordneten Kiesewetter. Er kritisiert, die Mobilfunkbetreiber hätten offensichtlich Sicherheitsanforderungen nicht erfüllt.
16: Aber auch die Bundesnetzagentur und unsere Sicherheitsbehörden haben offenbar diese Lücke nicht entdeckt. Und damit sind sie auch ihrer Aufgabe nicht nachgekommen, beispielsweise Sicherheitsmonitoring zu leisten. Das ist mehr als nur riskant, das ist eine Gefährdung und ist dann auch ein Einfallstor für fremde Akteure.
14: Von der Sicherheitslücke betroffen waren laut Bayerischem Rundfunk die Mobilfunknetze von Telekom, Vodafone und O2. Jetzt das Neueste aus Rheinland-Pfalz. Die Zahl der Hitzetoten in diesem Jahr ist weiter gestiegen. Nach Schätzungen des Robert-Koch-Instituts sind allein in Rheinland-Pfalz gut 2000 Menschen an den Folgen der Hitze gestorben. Demnach sind in einigen Fällen die hohen Temperaturen direkte Todesursache. In den meisten Fällen sind aber die Menschen laut RKI an einer Kombination aus Hitze und Vorerkrankungen gestorben. Gemessen an der Bevölkerung gab es in Rheinland-Pfalz besonders viele Hitzetote in diesem Jahr. In Mainz beginnt heute der traditionelle Weinmarkt. Neu bei dem Volksfest sind unter anderem Pfandrückgabeautomaten. Dort kann man nach Angaben der Veranstalter sein benutztes Geschirr und Besteck reinstellen und bekommt dann Geld zurück. Demnach gibt es an allen Ständen Mehrweggeschirr. So will der Veranstalter Mainz Plus große Müllmengen verhindern. 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
12: Die Übersicht hat Jens Alinja.
1: Hallo, und da geht's auf die A5 Frankfurt Richtung Karlsruhe, im Dreieck Karlsruhe auf der Überleitung zur A8. 2 Kilometer Stau wegen der Baustelle, ihr verliert etwa 10 Minuten. A643 von Mainz nach Wiesbaden, 2 Kilometer Stop and Go erwarten euch zwischen Mainz-Mombach und Schiersteiner Kreuz. Und die B41 ist in Hochstetten-Daun im Moment im Bereich des Ortseingangs gesperrt. Kommt überall gut an.
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12: Sonne und Wolken gegen Abend, Schauer und Gewitter. Bis 33 Grad heute und der SWR1-Wetter-Trend. Morgen wechselhaft und nass, auch mit Gewittern. Und es ist auf jeden Fall deutlich kühler morgen, bis 25 Grad.
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12: Mit Birgit Steinbusch. Einen schönen Donnerstag.

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1: 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Alben, die Geschichte machten.
2: Und diese Woche ist das bei uns das Album Graceland von Paul Simon. Es ist sein erfolgreichstes überhaupt. Vor 40 Jahren ist es rausgekommen, hat 2 Grammys bekommen, hat sich verkauft wie Bolle. Paul Simon hat große Teile in Südafrika aufgenommen. Stefan Fahrich aus der SWR 1 Musikredaktion. Und politisch hat es ja schon für Wirbel gesorgt.
3: Ja, weil Mitte der 80er, da herrschte in Südafrika noch die Apartheidspolitik mit einer strikten Rassentrennung und Unterdrückung. Und aus diesen Gründen hatten die Vereinten Nationen dazu aufgerufen, die kulturelle Zusammenarbeit mit Afrika zu beenden. Und in dieser Situation, da reist Paul Simon nach Südafrika und musiziert mit südafrikanischen Künstlern. Für viele schwarze Afrikaner war das eine Provokation. Und Paul Simon so etwas wie ein Boykottbrecher. Aber am Ende, da hat es positiv überwogen. Die Platte hat einen riesen Boom ausgelöst.
2: Und die Idee für das Album ist Paul Simon ja gekommen. Da war er mit seinem Auto unterwegs, Kassette rauf und runter gespielt. Das war so eine Phase, da lief es gar nicht gut.
3: Ja, vorher war Pauls Album gefloppt, genauso wie seine Ehe. Und er brauchte einen Neuanfang. Und auf der besagten Kassette waren Instrumentalsongs aus Südafrika, Ganga-Musik. Und die hat ihn total geflasht. Und da hat Paul beschlossen, ich will ein Album mit den Jungs machen. Ist dann nach Johannesburg und hat in einem Studio mit südafrikanischen Musikern gejammt. Und das Ganze dann aufgenommen. Und später haben sie dann die Aufnahmen in London und New York fortgesetzt.
2: Einer der großen Hits auf dem Album ist ja, klar, der Titelsong Graceland. Was hat Elvis mit dem Album zu tun?
3: Also du ahnst es erstmal gar nichts. Paul Simon hat eine ganze Weile immer diese Textzeile Graceland, Graceland, Memphis, Tennessee vor sich hergesungen. Er wollte die nachher eigentlich rausschmeißen und dann, ja, dann fand er sie halt richtig gut, genau wie die Plattenfirma. Und da fiel ihm aber auf, ich war ja noch nie in Graceland. Und dann ist er mit seinem 9-jährigen Sohn aus erster Ehe nach Graceland, dem Anwesen von Elvis, gefahren. Und auf dieser Fahrt, da hatte er dann die ganzen Ideen für den Rest vom Song. Unter anderem die Textzeile, die wir ja bis heute alle mitsingen, The Mississippi Delta is shining like a national guitar. Und der Rest des Liedes, der beschreibt eine Art Pilgerfahrt zu Elvis, auf der Paul die Trennung von seiner zweiten Frau sehr poetisch verarbeitet.
2: SWR 1 Musikredakteur Stefan Fahrich über Graceland von Paul Simon ist unser Meilenstein diese Woche. Die neue Podcast-Folge ist raus, gibt es in ARD Sounds. Und jetzt gibt es Paul Simon, Graceland.

Paul Simon, Graceland, unser Meilenstein diese Woche hier bei SWR 1 Rheinland-Pfalz. Und Martin Wittelm schreibt gerade direkt, ich verbinde Graceland mit der Türkei. 1987 auf unserer Hochzeitsreise in die Türkei gab es im Hotelradio genau zwei CDs, die da immer liefen. Eine mit türkischer Musik und die andere war Graceland von Paul Simon. Daher die Verbindung. Dankeschön. 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

0: John Miles, Music. Es ist gleich 10.30 Uhr.
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0: Die Nachrichten mit Susanne Kimmel.
2: Guten Tag. Die Gemeinde Kröf im Kreis Bernkastel-Wittlich lässt prüfen, ob sich Häuser mit Flusswasser aus der Mosel heizen lassen. Der Gemeinderat hat einstimmig beschlossen, dazu eine Machbarkeitsstudie in Auftrag zu geben. SWR-Reporter Christian Altmaier, was verspricht sich die Ortsgemeinde konkret?
3: Die Ortsbürgermeisterin spricht von einem wichtigen Schritt für die Zukunft der Gemeinde. Und sie erhofft sich Fördermittel für die Studie und später auch das Projekt. Weil die Finanzierung aber noch unklar ist, rechnet sie damit, dass das System frühestens Ende 2027 realisiert werden kann. Geplant ist ein sogenanntes kaltes Nahwärmenetz, das Flusswasser in der Erde verteilen soll. Für einen angeschlossenen Haushalt könnte es dann mit Wärmepumpen auf die gewünschte Temperatur geheizt werden. Den Strom für die Pumpen könnten wiederum Solaranlagen produzieren.
2: Bei Rotalpen in der Südwestpfalz ist ein Wanderer verunglückt. Wie die Polizei jetzt mitteilt, war der Mann gestern nahe der sogenannten Bärenhöhle auf einem schmalen Pfad gestolpert und etwa 7 Meter in die Tiefe gestürzt. Einsatzkräfte bargen den Schwerverletzten mit Hilfe von Seilen aus dem Steilhang. Er kam mit einem Rettungshubschrauber in eine Klinik. Zu den Nachrichten aus Deutschland und der Welt. Die von der Bundesregierung angekündigten Steuererleichterungen für die deutsche Gaming-Branche kommen offenbar erstmal nicht. Auf der Gamescom in Köln hat Finanzminister Klingbeil erklärt, es sei grundsätzlich für Steueranreize. Die Haushaltslage sei aber schwierig. Der Geschäftsführer des Games-Verbands Falk kritisiert, es brauche endlich Fortschritte bei dem Thema. In anderen Staaten gäbe es diese steuerliche Förderung schon längst. In Monaco werden heute die Fußball-Champions-League-Gruppen zusammengestellt. Es werden keine Lose gezogen, sondern die Gruppen von einem Computer errechnet. Aus Deutschland sind Bayern, Dortmund, Leipzig und Stuttgart in je einem Topf gesetzt. Den genauen Spielplan verkündet die UEFA frühestens am Samstag. Mehr Nachrichten auf swraktuell.de.
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4: Und da ist es aktuell sehr ruhig auf den Straßen. A5 Frankfurt Richtung Karlsruhe, M3 Karlsruhe auf der Überleitung zur A8. Im Moment 2 Kilometer Baustellenstaus, dauert 10 Minuten länger. Und einen habe ich noch entdeckt auf der A60 Mainz Richtung Rüsselsheim. Zwischen Bischofsheim und Rüsselsheim Mitte im Moment 1 Kilometer Stau. Und das war's. Kommt überall gut an.
0: Wir haben erstmal größtenteils Sonne oder Wolken heute, gegen Abend dann mehr Schauer und Gewitter bis 33 Grad. Der SWR1 Wettertrend, morgen anfangs auch noch Schauer und Gewitter, nachmittags wird es dann aber trockener bis 25 Grad. 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

0: Die 80er, Paul McCartney, Michael Jackson, The Girl Is Mine, SWR 1 Rheinland-Pfalz, der Donnerstag. Das ist eine Premiere für das Landeskriminalamt Rheinland-Pfalz. Es hat zum ersten Mal einen Stand auf der Gamescom, der größten Videospielemesse der Welt. Gestern ist sie in Köln gestartet, ab heute ist sie für alle, aber gestern für Promis, Politiker und Presse. SWR 1 Multimedia-Reporter Patrick Schütz war da und hat beim LKA seine Spuren gesichert.
1: Die haben hier so eine Kabine aufgebaut an ihrem Stand. Die sieht so ein bisschen aus wie damals beim Chemieunterricht, wenn man mit gefährlichen Sachen rumexperimentiert hat. Jonathan von der Polizei Rheinland-Pfalz ist bei mir. Was machen wir hier?
2: Wir sichern hier Fingerabdruckspuren. Du kannst also hier simulieren, wie es am Tatort aussehen würde, wenn du einen Fingerabdruck sichern möchtest. Und hier kannst du ihn dir auch noch als Souvenir mit nach Hause nehmen.
1: Ich nehme jetzt hier mal Fingerabdrücke.
2: Okay, erstmal brauchen wir natürlich eine belastbare Spur. Die produzieren wir heute mal absichtlich. Das bedeutet, du nimmst mal deinen Finger und drückst ihn dir mal ordentlich auf die Stirn. Weil ihr könnt das ja jetzt nicht sehen, aber heute ist es hier ein bisschen schwitzig und warm. Und jetzt hebst du einfach mal ordentlich die Tasse hoch. Am besten mit den Fingern, die du hast. Genau, perfekt. Den Daumen nochmal ordentlich dran drücken. Und jetzt musst du natürlich die Spur, die du gelegt hast, auch selber sichern. Ja, hier genau. Hier gibt es schwarzes Pulver. Das ist Fingerabdruckpulver. Damit können wir unsere Spuren sichern. Eine Quaste. Damit gehst du durch das Pulver durch. Jetzt musst du schauen, okay, welcher ist der beste Abdruck, den du hinterlassen hast. Und der Vorteil ist, wir haben hier diese Spurensicherungskarten.
3: Ja.
2: Die bekommst du jetzt von mir. Das ist eine Klebefolie. Und mit der kannst du letzten Endes deine Spur dann auch beweisverwertbar sichern.
1: Das ist manchmal auch so ein bisschen Fummelarbeit als Forensiker, oder?
2: Das ist auch ein bisschen Fummelarbeit als Forensiker, das stimmt definitiv. Ziel ist es jetzt, die Folie so auf das Beweismittel aufzubringen, dass wenig Falten entstehen und möglichst viel Beweismittel auf der Folie ist. Perfekt, so. Okay, jetzt kannst du deine Spurensicherungskarte dann wieder von der Tasse abziehen.
4: Jawohl.
2: Genau, das ist dein Spurenträger. Du hast eindeutig eine Fingerabdruckspur gesichert.
1: Aber ist ja die Frage, habe ich mich gut angestellt?
2: 1A, keine Falten, super Abdruck. Und, weißt du, was das Beste ist?
1: Nee, was denn?
2: Ja, du weißt sogar, wer der Täter war.
0: Patrick Schütz, demnächst bei CSI. Das Landeskriminalamt Rheinland-Pfalz auf der Gamescom in Köln. Sogar der LKA-Präsident war gestern da, Mario Germano. Mit ihm spreche ich in der nächsten Stunde, 11:15.

0: In der Hitparade würde man jetzt sagen, Gloria Gaynor, Never Can Say Goodbye auf Platz XY.
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0: Und da kommt Aktuelles rein aus unserer Verkehrsredaktion, Jens.
1: Hier aufpassen auf der A5 Richtung Frankfurt zwischen Nordwestkreuz Frankfurt und Westkreuz Frankfurt eine ungesicherte Unfallstelle.

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14: Nächste Stunde bei uns Matt Simons. Do you think we could lose control? Lose Control und Roxette. The Center of the Heart.
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15: Um 11 Uhr mit Susanne Kimmel. Guten Tag. Die Chefs der Regierungsfraktionen beraten über anstehende Reformen. Die Gemeinde Kröf will Häuser in Zukunft mit Moselwasser heizen. Das Wetter in Rheinland-Pfalz, Sonne, Wolken und später örtlich Gewitter bei 26 bis 33 Grad. Die Fraktionsvorstände von CDU, CSU und SPD kommen am Mittag in Münster zusammen. Sie wollen über die Zusammenarbeit in den nächsten Wochen sprechen. Sabine Henkel aus dem ARD-Hauptstadtstudio.
16: Zum ersten Mal ist Thorsten Frey an der Spitze der Unionsfraktion dabei. Er hat den Vorsitz von Jens Spahn übernommen. Die Koalition will wichtige Reformen auf den Weg bringen und umsetzen, etwa zur Pflege und zur Rente. Bundeskanzler Merz hat klargemacht, dass er die sogenannte Rente mit 63 abschaffen will, also die abschlagsfreie Rente für Versicherte mit 45 Beitragsjahren. Darum gibt es Diskussionen, vor allem aus den Bundesländern im Osten kommt Protest.
15: Die deutsche Gaming-Branche bekommt wohl vorerst keine finanzielle Unterstützung durch den Bund. Finanzminister Klingbeil hat bei der Gamescom in Köln erklärt, die Haushaltslage sei für die eigentlich angekündigten Steuererleichterungen schwierig. Aus unserer Wirtschaftsredaktion Jenny Bein.
17: Eigentlich will die Bundesregierung den Gaming-Standort Deutschland fördern, und zwar durch steuerliche Anreize. So steht es auch im Koalitionsvertrag. Damit soll die Branche wachsen und mehr Arbeitsplätze schaffen. Passiert ist bisher aber nichts. Bei seinem gestrigen Auftritt auf der Gamescom hat Finanzminister Klingbeil auf wenig Hoffnung gemacht, dass sich das bald ändert. Das kritisiert die Gaming-Branche. Branchengeschäftsführer Felix Falk erklärte am Abend, es brauche endlich Fortschritte bei dem Thema. In anderen Staaten gäbe es diese steuerliche Förderung längst. Nun müsse auch Deutschland auf das nächste Level kommen.
15: Der Deutsche Schriftstellerverband fordert für KI-generierte Bücher eine Kennzeichnungspflicht. Autoren müssten auch eine Vergütung erhalten, wenn ihre Werke zu Trainingszwecken einer KI genutzt würden, hat die Vorsitzende des Verbands Falkenhagen dem MDR gesagt. Es bestehe die Gefahr, dass Tech-Konzerne das Urheberrecht auflösten. Zu den Nachrichten aus Rheinland-Pfalz. Die Gemeinde Kröf im Kreis Bernkastel-Wittlich lässt prüfen, ob die Häuser im Ort mit Wasser aus der Mosel beheizt werden können. Der Gemeinderat hat einstimmig beschlossen, dazu eine Studie in Auftrag zu geben. Geplant ist ein sogenanntes kaltes Nahwärmenetz, bei dem Moselwasser über Leitungen im Boden verteilt und mit Wärmepumpen zum Heizen genutzt wird. Den Strom für die Pumpen könnten Solaranlagen liefern. Im rheinhessischen Wörstadt sind bei einem Unfall bis zu 600 Liter Diesel ausgelaufen. Nach ersten Erkenntnissen der Polizei waren gestern Abend ein Auto und ein Sattelzug zusammengeprallt. Dabei platzte der Tank des Sattelzugs auf. Weil der Diesel teilweise im Boden versickert ist, prüfen die Behörden, inwieweit Umweltschäden entstanden sind. Mehr Nachrichten gibt's auf swraktuell.de.
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1: Und da starten wir mit der A5 Frankfurt Richtung Karlsruhe im 3 Karlsruhe auf der Überleitung zur A8. 2 Kilometer Baustellenstau mit 10 Minuten plus. Und ganz aktuell die A63 von Mainz nach Kaiserslautern zwischen Göllheim und Winnweiler. 2 Kilometer Stau und dafür braucht ihr im Moment 20 Minuten mehr. Kommt überall gut an.
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14: Es ist mal sonnig, mal bedeckt. Richtung Abend gibt es dann auch häufiger Schauer und Gewitter. Es wird aber heiß, bis 33 Grad. Und der SWR1-Wetter-Trend. Morgen zuerst noch Schauer und Gewitter, dann aber langsam trockener und es wird kühler. Maximal 25 Grad.
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14: Mit Birgit Steinbusch. Schönen Donnerstag.

0: 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In Köln läuft die Gamescom, die weltgrößte Messe für Computerspiele, und mittendrin das Landeskriminalamt Rheinland-Pfalz. Zum ersten Mal dabei mit einem Stand, an dem man seine Spuren sichern kann. Vor einer halben Stunde haben wir hier schon ganz praktisch gehört, wie das mit dem Fingerabdruck da funktioniert. Also Schweißfinger an Tasse, Klebestreifen und dann DNA-Analyse. Täter gefunden. Mario Germano, Präsident des LKA Rheinland-Pfalz. Sie waren gestern auch da. Suchen Sie Nachwuchs oder warum machen Sie das?
1: Also es ist so, dass ja der Stand, an dem wir auch zugegen sind, das ist der Stand des Spieleherstellers, mit dem wir gemeinsam dieses Spiel entwickelt haben, beziehungsweise wir den Spielehersteller beraten haben. Natürlich verbinden wir auch damit die Hoffnung, dass wir Menschen, die dieses Spiel spielen, die dieses Spiel kaufen, eine gewisse Affinität schon zu dieser Arbeit mitbringen und möglicherweise sich auch für Polizei, den Polizeiberuf interessieren und auch möglicherweise für Spezialistenstellen, die wir in der Polizei haben.
0: Wir haben ja auch diesen Podcast gerade mit einem Ihrer Profiler, Claudio, True Crime, ja, Tür an Tür mit ihm. Spüren Sie, dass das Interesse gewachsen ist an der Arbeit? Weil bei uns kommt er sehr gut an.
1: Also ich glaube, generell ist das Interesse an Polizeiarbeit groß. Ich glaube gar nicht, dass das jetzt groß gewachsen ist, sondern dass das immer schon da ist und dass das auch kontinuierlich so bleibt. Und mir liegt es auch sehr viel daran, unsere Arbeit transparent zu machen und erklärt vielleicht auch an der einen oder anderen Stelle, warum es manchmal sehr lange dauert, weil es halt eben ordentlich gemacht werden muss und weil es halt sehr aufwendig ist, was wir dort zum Beispiel im Bereich der Forensik tun.
0: Ich glaube, im Bereich der Forensik ist es auch immer wieder so ein Wow-Effekt, wenn nach vielen Jahren alte Fälle gelöst werden können mit neuen technischen Möglichkeiten. Was ist da für Sie ein besonders faszinierendes Hilfsmittel oder eine faszinierende Entwicklung?
1: Was natürlich ein absoluter Gamechanger war, was man immer wieder sieht, ist die DNA-Analytik. Aber auch in den anderen Disziplinen entwickeln wir uns ja stetig fort und forschen auch gemeinsam. Wir haben ja Kooperationsprojekte auch mit den Hochschulen. Aber natürlich solche Entwicklungen wie in der DNA-Analytik, die jetzt auch zuletzt geholfen haben, den Fall Amy Lopez in Koblenz zu lösen, das sind natürlich Dinge, die auch öffentlich sehr stark wahrgenommen werden.
0: Amy Lopez, die US-Studentin, die in Koblenz ermordet wurde vor 30 Jahren, wo wir morgen das Urteil erwarten, auch in dem Prozess. Mario Germano, Präsident des LKA Rheinland-Pfalz. Dankeschön.
1: Sehr gerne.
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0: Neues aus unserer Verkehrsredaktion von dir, Jens.
1: Aktuell aufpassen auf der A3 Köln Richtung Frankfurt. In der Ausfahrt Dietz steht ein brennendes Fahrzeug.
0: 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Matt Simons, Lose Control.

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1: Mitte September wird mit einer extremen Hitzewelle gerechnet. 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Das sei allerdings ganz normal bei so vielen Hits, bestätigt uns die SWR1 Musikredaktion. 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

0: Up Where We Belong aus Ein Offizier und Gentleman und Richard Gere trägt seine Liebste auf den Armen, wohin auch immer. Es ist gleich 11.30 Uhr.
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0: Die Nachrichten mit Susanne Kimmel.
2: Guten Tag. Frühaufsteher und Nachteulen können in der kommenden Nacht ein besonderes Spektakel am Himmel sehen. Nach der Sonnenfinsternis vor gut zwei Wochen gibt es jetzt eine teilweise Mondfinsternis. Dafür öffnet zum Beispiel die Sternwarte in Zweibrücken morgen früh für Besucher, und zwar von 3.30 Uhr bis 7 Uhr. SWR-Reporterin Annika Marges, zur Erinnerung, was genau kann man da am Himmel sehen?
3: Bei einer Mondfinsternis, da schiebt sich die Erde zwischen Sonne und Vollmond. Die Erde wirft dabei einen Schatten in den Weltraum. Wenn der Mond diesen Schatten dann durchläuft, verdunkelt er sich und man spricht von einer Mondfinsternis. Wir bekommen allerdings nur eine partielle Mondfinsternis zu sehen. Das heißt, der Mond durchläuft nur einen Teil des Erdschattens. Genau dieses Himmelsschauspiel lässt sich morgen in den frühen Morgenstunden ab 4:30 beobachten. Voraussetzung dafür ist ein klarer Himmel. Man braucht übrigens auch keine Schutzbrille. Die Mondfinsternis, die kann gefahrlos mit bloßem Auge beobachtet werden.
2: Die rheinland-pfälzischen Landwirte haben dieses Jahr rund 1,4 Millionen Tonnen Getreide geerntet. Das geht aus einer ersten Bilanz des Statistischen Landesamts hervor. Demnach war die Erntemenge zwar etwas geringer als im Jahr davor, erreichte aber das Durchschnittsniveau der vergangenen 5 Jahre. Zu den Nachrichten aus Deutschland und der Welt. In Münster kommen am Mittag die Fraktionsspitzen der Regierungskoalition zusammen. Neben den geplanten Reformen bei der Rente und Pflegeversicherung soll es auch um den Zusammenhalt innerhalb der Koalition von CDU, CSU und SPD gehen. SPD-Fraktionschef Mirsch hat vorab im Deutschlandfunk gesagt, dafür sei es einerseits wichtig, harte Diskussionen zu führen, andererseits brauche es auch gegenseitige Zugeständnisse. Die am Dienstag verstorbene US-Country-Sängerin Dolly Parton hat einen unveröffentlichten Song hinterlassen. Das hat ein Sprecher von Partons Freizeitpark bekannt gegeben. Demnach soll der Song mit dem Titel My Place in History erst zum 100. Geburtstag der US-Sängerin im Jahr 2046 veröffentlicht werden. Mehr Nachrichten gibt's auf swraktuell.de.
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4: Und er geht los mit einer Warnmeldung. Aufpassen auf der A3 Köln Richtung Würzburg. Zwischen Frankfurter Kreuz und Frankfurt Süd ist eine ungesicherte Unfallstelle. A5 Frankfurt Richtung Karlsruhe. Im Dreieck Karlsruhe auf der Überleitung zur A8 2 Kilometer Baustellenstau. Ihr verliert etwa 10 Minuten. Ganz neu A61. Koblenz Richtung Ludwigshafen, zwischen Dreieck Nahtal und Bad Kreuznach steht ein Pannenfahrzeug auf der rechten Spur. 2 Kilometer Stau mit 15 Minuten plus. Und auch dieser Stau ist neu. A63 Mainz Richtung Kaiserslautern. 4 Kilometer Stau erwarten euch zwischen Göllheim und Winnweiler und das dauert eine halbe Stunde länger. Ganz neu A66 Wiesbaden Richtung Frankfurt. Im Nordwestkreuz Frankfurt auf der Überleitung zur A5 Richtung Frankfurt gab es einen Unfall. Dort ist nur eine Spur aktuell frei. Ihr steht dort im 1 Kilometer Stau. Und die B35 Bretten Richtung Germersheim ist zwischen Philippsburg-Rheinsheim und Germersheim nach einem Unfall im Moment gesperrt. Kommt überall gut an.
0: Wir haben mal Sonne, mal Wolken. Heute Abend auch mehr Schauer und Gewitter bis 33 Grad. Und der SWR1-Wetter trennt. Morgen nur noch Höchstwerte so um 25 Grad. Anfangs noch nass, später ist es dann trockener. 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

0: 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Wenn man es gesehen hat, lässt einen das Bild von der Sturzflut im Grenzgebiet Nepal-China nicht mehr los. Da sieht man die Wucht und dass man da kaum eine Chance hatte. Eine dunkle Schlammwand, ausgelöst wohl durch einen großen Gletscherabbruch in den Bergen. Wir haben mit dem Geomorphologen Professor Nils Hovius vom Helmholtz-Zentrum in Potsdam gesprochen und gefragt, wie sowas passieren kann, dass solche Mengen dann ins Tal rauschen.
1: Im Rauschen kommt so viel Energie, Hitze frei, dass das Gletschereis schmilzt und große Wassermengen sehr schnell generiert werden. Und wenn die sich nicht über eine breitere Talfläche ausbreiten können, dann bilden sich sehr tiefe Wassermengen, die sich schneller bewegen als den Normalfluss im Tal. Die erste Einschätzung von Geschwindigkeit liegen aufwärts von 100 Kilometer pro Stunde.
0: Mittlerweile spricht die Polizei von fast 300 Toten. Über 1000 Menschen werden noch vermisst, darunter viele Touristen, wohl auch Deutsche. In der Gegend sind immer viele Wanderer und Pilger unterwegs. SWR1-Korrespondentin Lena Bodewein, wie laufen die Rettungsarbeiten?
2: Die Rettungskräfte haben es wirklich schwer, zu möglichen Überlebenden vorzudringen. Denn diese verheerende Flutwelle, die hat am Mittwoch viele Kilometer des ganzen Straßennetzes in Nepal zerstört. Brücken mitgerissen, 20 Brücken sind verloren gegangen, heißt es. Also die Infrastruktur ist zunichte gemacht oder unter Schlamm begraben. Das heißt, das meiste wird mit Rettungshubschraubern gemacht. Auch die Helfer müssen mit Hubschraubern dorthin gebracht werden. Die nepalesische Armee ist im Einsatz und fliegt immer von Kathmandu in das betroffene Gebiet. Hilfsorganisationen wie die Welthungerhilfe oder die Rotkreuz-Föderation sind dort und stellen Geld bereit zum einen und zum anderen eben Decken, Erste-Hilfe-Sets, Tragen oder auch Leichensäcke, traurig genug. Die USA entsenden Katastrophenberater, also Menschen, die diese ganze Katastrophenhilfe dann koordinieren, und eine 500.000 $ Soforthilfe.
0: Nach der Sturzflut im Grenzgebiet Nepal-China, über 1000 Menschen werden noch vermisst. Für die Rettungskräfte ist es ein schwerer Einsatz. 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

0: Der Donnerstag.
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4: Der Donnerstag mit Bananarama. Venus und wir haben Watershed.
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6: Um 12 Uhr mit Susanne Kimmel. Guten Tag. Die Linke will einen bundesweiten Mietendeckel. Die Tourismusbranche profitiert vom Mainzer Weinmarkt. Das Wetter in Rheinland-Pfalz. Am Abend örtlich Gewitter. Die Höchstwerte 26 bis 33 Grad. In Berlin wird in gut 3 Wochen ein neuer Senat gewählt. Das Thema bezahlbare Mieten spielt im Wahlkampf eine wichtige Rolle. Ein von der Linkspartei beauftragtes Rechtsgutachten kommt zu dem Schluss, dass ein bundesweiter Mietendeckel möglich ist. Aus dem ARD-Hauptstadtstudio berichtet Bianca Schwarz.
7: Die Linke hat ihr früheres Mietendeckelkonzept überarbeitet und vom Verfassungsrechtler Thorsten Kinggreen von der Uni Regensburg prüfen lassen. Die Partei fordert demnach einen sofortigen, wie sie es nennt, Mietenstopp in angespannten Wohnungsmärkten und anschließend einen bundesweiten Mietendeckel. Die zulässigen Mieten sollen sich an einer neu zu berechnenden, echten Durchschnittsmiete orientieren. Liegt eine Miete deutlich darüber, soll sie auch bei bestehenden Mietverträgen auf das Niveau dieser Durchschnittsmiete gesenkt werden können. Liegt sie nur wenig darüber, soll sie nicht weiter erhöht werden dürfen.
6: Der Chef der linken Bundestagsfraktion Pellmann verweist auf breite Zustimmung für die Forderung nach einem Mietendeckel. Das zeige eine Umfrage.
8: 73% der in Deutschland lebenden Menschen unterstützen die politische Forderung nach einem bundeseinheitlichen Mietendeckel, der sehr klar sagt, damit schützen wir Mieterinnen und Mieter, damit schützen wir, dass sie nicht aus ihren Wohnungen geworfen werden können, dass sich Miete auch leisten können. Und die Zahl von 3/4 aller Deutschen, die das unterstützen.
6: Die Linke hat auch schon einen Antrag auf einen Mietendeckel im Bundestag eingebracht. Die Fraktionschefs von Union und SPD kommen gleich in Münster zusammen. Hier wollen sie unter anderem über die geplanten Reformen bei der Rente und Pflegesicherung sprechen. Außerdem soll der Zusammenhalt in der Koalition gestärkt werden. Der Vorsitzende der SPD-Fraktion Mirsch hat im Deutschlandfunk gesagt, dafür sei es neben intensiven Diskussionen auch wichtig, aufeinander zuzugehen.
9: Wir winken nicht einfach durch oder nicken nicht einfach ab, sondern es sind wirklich auch teilweise harte Diskussionen. Das gehört zur Politik dazu. Manchmal sind die Bürgerinnen und Bürger davon etwas genervt. Umso wichtiger ist es dann, zu Ergebnissen zu kommen. Und man muss sich auch was zugestehen. Sowohl die CDU wie die CSU und die SPD müssen in dieser Koalition sichtbar sein.
6: Für die Beratungen in Münster sind 2 Tage angesetzt. Bei seinem Besuch in Moskau hat CIA-Direktor Radcliffe Russland wohl vor einem Angriff auf die NATO gewarnt. Das melden mehrere US-Medien. Sie hatten auch über die Befürchtung der US-Geheimdienste berichtet, dass der russische Präsident Putin in den nächsten Jahren einen begrenzten Angriff auf die NATO durchführen könnte. Außerdem habe der CIA-Chef den Kreml dazu gedrängt, seine militärische und finanzielle Unterstützung für den Iran herunterzufahren. Das Neueste aus Rheinland-Pfalz. Die Zahl der Hitzetoten in diesem Jahr ist weiter gestiegen. Nach Schätzungen des Robert-Koch-Instituts sind allein in Rheinland-Pfalz gut 2000 Menschen an den Folgen der Hitze gestorben. Demnach sind in einigen Fällen die hohen Temperaturen direkte Todesursache. In den meisten Fällen aber sind die Menschen laut RKI an einer Kombination aus Hitze und Vorerkrankungen gestorben. Gemessen an der Bevölkerung gab es in Rheinland-Pfalz besonders viele Hitzetote. In Mainz beginnt heute das Volksfest Weinmarkt und die Tourismusbranche profitiert davon. Laut dem Veranstalter Mainz Plus bieten Hotels inzwischen spezielle Kombi-Angebote für die Weinmarktwochenenden an und diese würden sehr gut gebucht werden. Die auswärtigen Besucher kommen demnach vor allem aus dem Raum Köln-Düsseldorf, Stuttgart und Franken. Insgesamt rechnen die Veranstalter ab heute wieder mit rund 300.000 Besuchern bei dem beliebten Volksfest. 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
4: Den Überblick hat Jens Alinja.
10: Und da bleibt es vergleichsweise ruhig. A5 Karlsruhe Richtung Frankfurt zwischen Bruchsal und Kronau 1 Kilometer Stau. A5 Frankfurt Richtung Karlsruhe im Dreieck Karlsruhe auf der Überleitung zur A8 2 Kilometer Baustellenstau mit 10 Minuten plus. Und A61 Koblenz Richtung Ludwigshafen zwischen Dreieck Nahtal und Bad Kreuznach steht ein defektes Fahrzeug auf der rechten Spur, verursacht 3 Kilometer Stau mit 20 Minuten plus. Kommt überall gut an.
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4: Wir haben Sonne und Wolken, gegen Abend dann auch Schauer und Gewitter, bis 33 Grad heute. Und der SWR1-Wetter-Trend, morgen wechselhaft und nass mit Gewittern und wirklich viel kälter, bis 25 Grad maximal.
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4: 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Und wir haben jemanden, der uns hier die Hits sortieren will. Wir spielen gleich SWR1 Rheinland-Pfalz.

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0: Ja, Leute, die uns hier die Hits sortieren, die können wir gut gebrauchen. Wir haben jetzt zwei Songs. Die sortieren wir mit eurer Hilfe dann nach ihrem Alter. Die Frage ist, welcher Song ist jünger? Und es geht um eine unserer neuen SWR 1 Hitcat-Tassen. Unser Hitsortierer jetzt ist Thomas Probst aus Alken an der Mosel. Tom, das ist ideal. Du bist auf dem Weg nach Hause oder Homeoffice, bist mal kurz für uns rechts rangefahren. Also du bist jetzt völlig entspannt.
2: Ja, so sieht's aus.
0: Gut. Dann dein Job ist, ich spiele kurz zwei Songs vor, ja, und du müsstest einfach nur sagen, wer ist jünger, wer ist älter.
2: Na, dann lass uns mal probieren. Ich probier's auch.
0: Nummer 1. Mr. President Coco Jumbo. Und jetzt? Lambada. Thomas, jetzt kommst du. Wer ist jünger, wer ist älter?
2: Wow, die sind zeitlich, glaube ich, ziemlich dicht beieinander. Beide verorte ich in die 90er. Und ich glaube, Lambada ist jünger.
0: Thomas, du hast doch auch schon so ein paar Jahre auf deiner Hüfte, oder? Lambada haben wir alle getanzt. Wer könnte denn tatsächlich vielleicht doch älter sein? Wir mit unserem Hüftschwung.
2: War ich da vielleicht doch noch jünger, als ich Lambada getanzt habe? Das könnte natürlich auch gut sein. Dann ist die Lambada wahrscheinlich doch, habe ich vertan. Ich glaube, Lambada ist älter. Und somit ist der Coco Jumbo jünger.
0: Absolut. Wenn wir zwei argumentieren, kommt am Ende ein gutes Ergebnis raus. Also, Lambada ist älter und Coco Jumbo ist jünger. Lambada, um es mal genau zu machen, ist 1989, also knapp 90er.
2: Ja.
0: Ja, und Coco Jumbo 1996.
2: So war's. Ja, du hast völlig recht.
0: Siehste, du hast recht. Ach, den Satz liebe ich. Und du bekommst dafür die SWR 1 Hitcat-Tasse von uns. Danke fürs Hitsortieren heute bei uns.
2: Ja, vielen Dank.
0: Schöne Mittagspause jetzt im Homeoffice. Tschüss.
2: Das mache ich und dann danke.
0: Tschüss.

0: Jens, du hast Neues aus unserer Verkehrsredaktion.
1: Im Moment vorsichtig fahren auf der B256 zwischen Rengsdorf Süd und Rengsdorf West. Dort liegen Gegenstände auf der Straße.
0: Der Donnerstag.
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0: Gleich ist es 12:30.
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0: Aus unserer Nachrichtenredaktion Susanne Kimmel.
2: Guten Tag. Viele Obstbauern im Land kämpfen nach Angaben der Rheinland-Pfälzischen Landwirtschaftskammer um ihre Existenz. Warum das so ist und was die Kammer fordert, darüber berichtet SWR-Reporter Holger Schäfer.
3: Kammerpräsident Michael Horper kritisiert, dass billiges Obst aus Afrika, Süd- und Osteuropa die heimischen Waren immer mehr verdrängten. Er fordert, den Mindestlohn für Saisonarbeitskräfte zu senken. Sonst seien die heimischen Obstbauern kaum noch konkurrenzfähig. CDU-Landwirtschaftsministerin Christine Schneider sagte dem SWR, dass die Verbraucher den Schlüssel in der Hand hätten, regionale Produkte zu kaufen. Importbeschränkungen für Obst aus EU-Ländern lehnt sie ab. Der Mindestlohn müsse von der Großen Koalition in Berlin in den Blick genommen werden.
2: Mehr zu dem Thema heute Abend in der SWR-Fernsehsendung zur Sache ab 20.15 Uhr. Der Schauspieler Christian Rede erhält beim Festival des deutschen Films in Ludwigshafen heute Abend einen der diesjährigen Preise für Schauspielkunst. Der 78-Jährige hatte seinen Durchbruch mit dem Film Hammermörder 1990. Danach ist er durch die Spreewald-Krimi-Reihe bekannt geworden. In Ludwigshafen wird der neueste Spreewald-Krimi gezeigt und soll laut ZDF der letzte dieser Reihe sein. Das Wichtigste aus Deutschland und der Welt. Durch die Sturzflut im Grenzgebiet von Nepal und Tibet sind nach Angaben der Behörden mindestens 270 Menschen ums Leben gekommen. Mehr als 1.300 Menschen werden noch vermisst, darunter 8 deutsche Touristen. Die Linke setzt sich für einen bundesweiten Mietendeckel ein. Denn der wäre laut einem Rechtsgutachten möglich, das die Partei in Auftrag gegeben hat. Demnach müssten sich zulässige Mieten an einer neu zu berechnenden echten Durchschnittsmiete orientieren. 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
4: Und der startet mit einer Warnmeldung. Aufpassen auf der A65 Karlsruhe Richtung Landau. Zwischen Kandel Süd und Kandel Mitte steht ein Pannenfahrzeug auf der linken Spur. A5 Frankfurt Richtung Karlsruhe, M3 Karlsruhe auf der Überleitung zur A8 Richtung Stuttgart. 2 Kilometer Stau wegen der Baustelle. Ihr verliert etwa 10 Minuten. Es geht auf die A61 Mönchengladbach Richtung Koblenz. 3 Kilometer Stop and Go zwischen Miel und Kreuz Meckenheim. A61 Koblenz Richtung Ludwigshafen. Zwischen Dreiecknarrtal und Bad Kreuznach steht ein defektes Fahrzeug auf der rechten Spur, verursacht 3 Kilometer Stau mit 15 Minuten plus. Und das war's. Kommt überall sicher an euer Ziel.
0: Erstmals haben wir heute größtenteils Sonne oder Wolken, gegen Abend dann Schauer und Gewitter bis 33 Grad. Und der SWR1 Wettertrend, morgen anfangs auch noch Schauer und Gewitter, dann wird es aber langsam trockener bis 25 Grad. Also deutlich kühler. 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

0: Der Donnerstag. Papiermühle an der Mosel war heute Morgen unser Beispiel dafür, wie lange sich der Glasfaserausbau in Rheinland-Pfalz hinziehen kann. 4 Jahre warten sie da mittlerweile und danach war hier gut was los bei uns im Studio Feedback. Viele machen nämlich ähnliche Erfahrungen. Sandra Karch aus unserem Team. Was zieht sich da durch?
1: Ich sag mal Leerrohre. Also vielerorts liegen Leerrohre oder sogar schon die Glasfaserkabel. Aber bis das schnelle Internet läuft, da dauert es oft Monate oder auch Jahre. SWR1-Hörer Rolf Seiberling aus Traben-Trarbach hat das Kabel seit über einem Jahr im Keller. Freigeschaltet ist es bis heute nicht. Gerald aus Seibersbach im Landkreis Bad Kreuznach, der versucht seit Monaten einen Technikertermin zu bekommen. 8-mal, Birgit, hat er schon nachgehakt ohne Erfolg. Und Dirks Haus in Bad Tönningen wäre beinahe ganz vergessen worden. Inzwischen ist der Anschluss da, aber die Glasfaser-ID fehlt immer noch.
0: Das klingt ja alles düster, ja? Gab es auch jemanden, der gesagt hat, bei uns funktioniert's?
1: Ja, die gab es auch. SWR1-Hörer Michael aus Untenheim in Rheinhessen hat uns geschrieben, bei ihm hat alles gut geklappt. Großes Lob an die Truppe, die vor Ort war. Und auch aus Attenhausen im Rhein-Lahn-Kreis wurde ausdrücklich die Arbeit der Männer gelobt, die dort bei großer Hitze die Leerrohre verlegt haben. Der Frust kam erst eigentlich danach, weil es seitdem nicht weitergeht. Und das ist auch so das Bild, was wir hier heute aus Rheinland-Pfalz bekommen haben. Es läuft nicht alles überall schlecht, aber wenn es hakt, dann offenbar richtig lange. Und viele wünschen sich vor allem einen verlässlichen Ansprechpartner oder eine Ansprechpartnerin und eine Antwort auf die Frage, wann geht es endlich weiter?
0: Sandra Karch aus unserem Team mit dem Überblick über all eure Nachrichten, die zum Glasfaserausbau reingekommen sind. Dankeschön dafür.
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0: 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Jens, du hast Aktuelles.
1: Vorsichtig fahren auf der A65 Ludwigshafen Richtung Landau. Zwischen Neustadt, Weinstraße Süd und Edenkoben Nord liegt eine Schaufel auf der linken Spur.

0: Die 80er mit den Pointer Sisters und Jump.
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2: 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Es gibt Slang.
3: Wild, Bro.
2: Es gibt Dialekte.
3: Ja, mei hock die Hera Samamera.
2: Aber es gibt auch Grammatiksünden. Es heißt nicht ebend und es heißt auch nicht einzigste. Und wir sagen, iss bitte auf und nicht so gerne.
3: Tu das jetzt mal aufessen und dein Nachttisch ist in Leon in seinem Rucksack.
2: Eine Tätigkeit braucht auch kein Am.
4: Du, ich war gerade noch die Wäsche am Bügeln gewesen.
2: Ja, und manche tun auch so, als gibt es keinen Konjunktiv. Das ist natürlich alles nicht schlimm. Und irgendwas verdreht natürlich jeder mal. 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
2: Und Jens, du hast Neues.
3: Aufpassen auf der A3 Frankfurt Richtung Köln zwischen Niedernhausen und Itzstein ist eine ungesicherte Unfallstelle auf der linken Spur.
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4: Um 13 Uhr mit Susanne Kimmel. Guten Tag. In Nepal und Tibet suchen Rettungskräfte nach Überlebenden der Sturzflut. Viele Obstbauern in Rheinland-Pfalz sorgen sich um ihre Zukunft. Das Wetter im Land. Immer dichtere Wolken und bis 33 Grad. Am Abend sind Gewitter möglich. Nach der Sturzflut im Grenzgebiet von Nepal und Tibet werden nach Angaben der Behörden mehr als 1.300 Menschen vermisst. Die Zahl der Toten stieg auf mindestens 270. Über die Hilfsaktionen berichtet unsere Korrespondentin Lena Bodewein.
5: Rettungshubschrauber der nepalesischen Armee sind im Einsatz, bergen Überlebende von Dächern und bringen Schwerverletzte in die Hauptstadt Kathmandu. Dort wird allen gratis Gesundheitsversorgung zuteil. Hilfsorganisationen wie CARE, die Welthungerhilfe und das Rote Kreuz sind dort. Die Hilfe wird koordiniert, damit sich die Retter nicht gegenseitig behindern. Die USA entsenden Katastrophenberater, die Vereinten Nationen schicken Teams und Material. Die Rotkreuz-Föderation stellt mehr als 1,2 Millionen US-Dollar bereit, zum Teil in Form von Decken, Erste-Hilfe-Sets, Tragen oder Leichensäcken.
4: Ein von der Linkspartei beauftragtes Rechtsgutachten kommt zu dem Schluss, dass ein bundesweiter Mietendeckel möglich ist. Deshalb setzt sich die Linke im Bundestag dafür ein, einen solchen einzuführen. Aus unserem Hauptstadtstudio berichtet Bianca Schwarz.
6: Die Linke hat ihr früheres Mietendeckelkonzept überarbeitet und vom Verfassungsrechtler Thorsten Kinggreen von der Uni Regensburg prüfen lassen. Die Partei fordert demnach einen sofortigen, wie sie es nennt, Mietenstopp in angespannten Wohnungsmärkten und anschließend einen bundesweiten Mietendeckel. Die zulässigen Mieten sollen sich an einer neu zu berechnenden, echten Durchschnittsmiete orientieren. Liegt eine Miete deutlich darüber, soll sie auch bei bestehenden Mietverträgen auf das Niveau dieser Durchschnittsmiete gesenkt werden können. Liegt sie nur wenig darüber, soll sie nicht weiter erhöht werden dürfen.
4: Der Deutsche Schriftstellerverband fordert für KI-generierte Bücher eine Kennzeichnungspflicht. Autoren müssten auch eine Vergütung erhalten, wenn ihre Werke zu Trainingszwecken einer KI genutzt würden, hat die Vorsitzende des Verbands Falkenhagen dem MDR gesagt. Es bestehe die Gefahr, dass Tech-Konzerne das Urheberrecht auflösten. Bei KI-generierten Werken handelt es sich um billig hergestellte Produkte, die zum Beispiel den Inhalt von Sachbüchern zusammenfassen und unter einem neuen Titel anbieten. Das Neueste aus Rheinland-Pfalz. Viele Obstbauern kämpfen nach Angaben der Landwirtschaftskammer in diesem Jahr um ihre Existenz. Billiges Obst aus Afrika, Süd- und Osteuropa verdränge immer mehr die heimischen Waren, kritisiert Kammerpräsident Hoppner. Um konkurrenzfähig zu bleiben, müsse der Mindestlohn für Saisonhelfer sinken. Die CDU-Landwirtschaftsministerin Schneider hat im SWR gesagt, der Mindestlohn sei Sache der Großen Koalition in Berlin. Außerdem hätten es die Verbraucher in der Hand, regionale Produkte zu kaufen. Mehr Nachrichten auf swraktuell.de.
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2: Und da hat die Übersicht Jens Alinja.
3: Hallo und vorsichtig fahren auf der A5 Frankfurt Richtung Karlsruhe. Zwischen Darmstadt-Eberstadt und Seeheim-Jugenheim ist eine ungesicherte Unfallstelle auf der linken Spur. Hier gab es einen Unfall auf der A3 Frankfurt Richtung Köln. Zwischen Niedernhausen und Itzstein ist die linke Spur blockiert. 4 Kilometer Stau mit 15 Minuten Zeitverlust. Ganz aktuell aufpassen auf der A6 Wiesbaden Richtung Frankfurt. Zwischen Wiesbaden-Erbenheim und Wiesbaden-Nordenstadt dort ein Spanngurt auf der Autobahn. Weiter geht's mit der A5 Frankfurt Richtung Karlsruhe. Im Dreieck Karlsruhe auf der Überleitung zur A8 2 Kilometer Baustellenstau mit 10 Minuten plus. A6 von Kaiserslautern nach Mannheim. Zwischen Kaiserslautern West und Dreieck Kaiserslautern 3 Kilometer Stau mit 15 Minuten Verzögerung. A61 Koblenz Richtung Ludwigshafen. Zwischen Dreieck Nahetal und Bad Kreuznach steht ein defektes Fahrzeug auf der rechten Spur, verursacht gut 2 Kilometer Stau und dafür braucht braucht ihr 20 Minuten länger. Und die A67 Darmstadt Richtung Mannheim zwischen Darmstädter Kreuz und Pfungstadt ist wegen Reinigungsarbeit nur eine Spur frei. Das bedeutet 3 Kilometer Stop and Go. Kommt überall sicher an euer Ziel.
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2: Mal sonnig, mal bedeckt. Richtung Abend gibt's dann auch häufiger Schauer und Gewitter. Und es wird heiß bis 33 Grad. Der SWR1-Wetter-Trend. Morgen zuerst auch noch Schauer und Gewitter. Die verziehen sich aber, dann wird's langsam trockener. Und es wird kühler, maximal 25 Grad.
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2: Mit Birgit Steinbusch. Tim Curry, die meisten von uns verbinden sofort die Rocky Horror Picture Show mit ihm. Ja, bunt, schrill, unvergleichlich. Das war die Rolle seines Lebens. Im Alter von 80 Jahren ist er gestorben und wir erinnern gleich nochmal an ihn.
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0: SWR1 Rheinland-Pfalz und wir haben eine neue kritische Stelle in unserer Verkehrsredaktion, Jens.
1: Vorsichtig fahren auf der B42 Rüdesheim Richtung Wiesbaden zwischen Hattenheim und Eltville. Dort sind Fahrradfahrer unterwegs.
0: Oh, ganz viel Herz jetzt hier. Johnny Logan, Hold Me Now am Donnerstag.
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0: SWR1 Rheinland-Pfalz und wir ehren nochmal Tim Curry. Der britische Schauspieler ist gestorben, 80 Jahre ist er geworden. Und was hat er für Typen verkörpert? Ja, auf der Bühne reihenweise durchgeknallte Schurken. Die meisten von uns sehen ihn aber sofort vor sich in der Rocky Horror Picture Show. SWR1 Korrespondentin Lisa Maria Röhling über die Rolle seines Lebens.
1: Es ist die Rolle als Dr. Frankenfurter, die Tim Curry über Nacht zum Star macht. Das war die Verfilmung aus dem Jahr 1975, die dem Musical und seinem Hauptdarsteller zum Kultstatus verhalf.

0: 1946 in Cheshire im britischen Westen als Timothy James Curry geboren, wächst er in einfachen Verhältnissen auf. Seine Karriere beginnt auf den Londoner Theaterbühnen, zunächst im Musical Hair. Der Durchbruch aber kommt mit der Rocky Horror Picture Show und Currys ganz eigener und einzigartiger Interpretation der Hauptfigur. Curry selbst interessiert sich wenig für sein Image. Sein Privatleben schirmt er von der Öffentlichkeit ab und widmet sich vollständig seiner Arbeit. Der Umzug nach Hollywood schließlich, sagt er in einem Interview, sei für ihn ein neues Leben gewesen. In London habe er in einem Mini-Apartment gelebt. In Hollywood saß er auf einmal an Jack Nicholsons Pool.
1: So I went from some tiny little studio apartment, you know, and grubbing around the streets of London to sitting at Jack Nicholson's pool.
0: Tim Curry bleibt rastlos, wechselt zwischen Fernsehen, Bühne und Film hin und her, feiert Erfolge am Broadway und im Londoner West End, wird für mehrere Preise nominiert. In der Serienverfilmung von Stephen King's S 1990 schlüpft er in die Rolle des Horrorclowns Pennywise.
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0: Mehr als 200 Rollen spielt Tim Curry Zeit seines Lebens, nicht nur im Film, Fernsehen und auf der Bühne, sondern auch als professioneller Sprecher. 2012 erleidet Tim Curry einen Schlaganfall, ist vorübergehend linksseitig gelähmt. Seine Schauspielkarriere ist jäh zu Ende. 2025 erscheint seine Biografie Vagabond, so betitelt, weil er sein Leben lang als Schauspieler ein Reisender gewesen sei, so Curry. Angesprochen aufs Älterwerden und den Tod sagt er: Ich fürchte den Tod nicht. Ich glaube, ich werde ihn willkommen heißen.
3: I don't fear death. I think I may well embrace it.
4: Tim Curry, im Alter von 80 Jahren ist er gestorben und jetzt hier aus der Rocky Horror Picture Show sein Sweet Transvestite.
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0: Willkommen zurück hier bei der SWR1 Rheinland-Pfalz-Hitparade und es bleibt weiterhin extrem spannend, denn ABBA greift es an, kämpft sich weit nach vorn und zieht tatsächlich an Status Quo vorbei. 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

0: Gleich ist es 13.30 Uhr.
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0: Aus unserer Nachrichtenredaktion Susanne Kimmel.
2: Guten Tag. Die Gemeinde Kröf im Kreis Benkastel-Wittlich lässt prüfen, ob sich Häuser mit Flusswasser aus der Mosel heizen lassen. Der Gemeinderat hat einstimmig beschlossen, dazu eine Machbarkeitsstudie in Auftrag zu geben. Was sich die Ortsgemeinde konkret verspricht, dazu SWR-Reporter Christian Altmaier.
3: Die Ortsbürgermeisterin spricht von einem wichtigen Schritt für die Zukunft der Gemeinde. Und sie erhofft sich Fördermittel für die Studie und später auch das Projekt. Weil die Finanzierung aber noch unklar ist, rechnet sie damit, dass das System frühestens Ende 2027 realisiert werden kann. Geplant ist ein sogenanntes kaltes Nahwärmenetz, das Flusswasser in der Erde verteilen soll. Für einen angeschlossenen Haushalt könnte es dann mit Wärmepumpen auf die gewünschte Temperatur geheizt werden. Den Strom für die Pumpen könnten wiederum Solaranlagen produzieren.
2: In Mainz beginnt heute der traditionelle Weinmarkt. Neu bei dem Volksfest sind unter anderem Pfandrückgabeautomaten für Geschirr und Besteck. Demnach gibt es an allen Ständen Mehrweggeschirr. So will der Veranstalter Mainz Plus große Müllmengen verhindern. Zu den Nachrichten aus Deutschland und der Welt. Nach der Ferien- und Sturzflut im Himalaya bestätigen die Behörden dort immer mehr Tote. Nach letzten Berichten der Polizei in Nepal sollen mindestens 270 Menschen ums Leben gekommen sein. Unter den mehr als 1.300 Vermissten sind auch 8 Deutsche. Laut Tracking-Agenturen besteht zu ihnen kein Kontakt mehr. Klimaexperten gehen inzwischen davon aus, dass eine Eis- und Gerölllawine von einem Gletscher die Sturzflut ausgelöst hat. In Deutschland wollen immer mehr Menschen in den Klimaschutz investieren. Nach einer Umfrage der Förderbank KfW sind 66% der Haushalte bereit, aktiv bei der Energiewende mitzuwirken. Das ist ein Anstieg von 7% gegenüber dem Vorjahr. Rund ein Drittel der Haushalte nutzt bereits eine relevante Technologie wie ein E-Auto oder eine Photovoltaikanlage. Mehr Nachrichten gibt's auf swraktuell.de.
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4: Und da haben wir neue Warnmeldungen reinbekommen. Vorsichtig fahren auf der A3 Köln Richtung Frankfurt. Zwischen Bad Camberg und Idstein liegt ein Metallteil auf der Autobahn. Aufpassen auf der B49 und B9 in Koblenz bis Europabrücke zwischen Herz-Jesu-Kirche und Europabrücke. Dort liegen Gegenstände. A3 Frankfurt Richtung Köln. Zwischen Wiesbaden-Niedernhausen und Idstein gab es einen Unfall auf der linken Spur. 3 Kilometer steht im Stau, verliert etwa eine Viertelstunde. A5 Frankfurt Richtung Karlsruhe, wenig Veränderung im Dreieck Karlsruhe auf der Überleitung zur A8. 2 Kilometer Stau wegen der Baustelle und ihr verliert etwa 10 Minuten. A61 von Koblenz nach Ludwigshafen, 2 Kilometer Stau erwarten euch zwischen Bingen-Mitte und Bad Kreuznach. Das Ganze dauert 15 Minuten länger. A67 von Darmstadt nach Mannheim, zwischen Darmstädter Kreuz und Funkstadt ist wegen Reinigungsarbeiten nur eine Spur frei, 3 Kilometer Stop and Go. Die B36 Mannheim Richtung Karlsruhe ist zwischen Maimarkt und Mannheim-Kasterfeld wegen Reinigungsarbeiten gesperrt. Und im Rhein-Lahn-Kreis ist die Landesstraße zwischen Winterwerb und dem Abzweig nach Oberbachheim in beiden Richtungen nach einem Unfall ebenfalls gesperrt. Kommt überall gut an.
0: Mal Sonne, mal Wolken heute. Heute Abend dann auch noch einige Schauer und Gewitter, die dazukommen, bis 33 Grad. Und der SWR1-Wettertrend. Morgen dann Höchstwerte so um 25 Grad. Anfangs noch nass, später trocknet es wieder. 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

0: 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Pyro, Randale, Gewalt, Polizei, Verletzte, solche Chaospartien wie vor einer Woche beim Fußballpokalderby Waldhof Mannheim gegen den 1. FC Kaiserslautern müssen doch irgendwie zu verhindern sein, denkt man so, wünscht man sich so. Und eine alte Diskussion ist wieder da. Sollen die Vereine für den Polizeieinsatz bei solchen Hochrisikospielen zahlen? Nein, sagt Landesinnenminister Achim Schwickert von der CDU. Das sei nicht sein Ziel. Dabei wäre das durchaus möglich. Frank Bräutigam aus unserer Rechtsredaktion. Bremen macht es ja vor. Warum geht es da?
1: Der erste Grund ist, Bremen hatte dazu ein spezielles Gesetz gemacht. Nachdem darf man die Mehrkosten für sogenannte Hochrisikospiele den Vereinen aufbürden. Das Gesetz, das hatte so ein paar Kriterien aufgestellt. Mehr als 5000 Zuschauer, gewinnorientierte Veranstaltungen, die typischerweise auch mal zu Gewalt neigen. Und Grund zwei ist, genau dieses Gesetz, das hat das Bundesverfassungsgericht hier in Karlsruhe ausdrücklich gebilligt. Es hat gesagt, die Vereine setzen mit diesen Spielen den Anlass für die Kosten und die machen insgesamt auch eine Menge Gewinn. Also dieses Bremer Modell, das hat das Bundesverfassungsgericht rechtlich ausdrücklich gebilligt.
0: Wenn sogar das Bundesverfassungsgericht sagt, Kostenbeteiligung der Vereine sei möglich, warum machen es dann nicht alle Bundesländer?
1: Ich will nicht spekulieren. Es scheint eine gewisse Hemmschwelle gegenüber den Vereinen zu geben. Das Gericht hat aber auch gesagt, das darf auch nicht dazu führen, dass die Vereine quasi erdrosselt werden. Also gewisse Grenzen gibt es auch zu deren Schutz. Man könnte das mit zwei Modellen machen. Entweder die Deutsche Fußballliga macht einen zentralen Topf, aus dem diese Kosten dann genommen werden. Oder jedes einzelne Bundesland, zum Beispiel Rheinland-Pfalz, würde ein spezielles Gesetz so wie Bremen machen.
0: Es gibt ja auch die, die durchaus dagegen sind, ja, gegen dieses Modell. Und sie argumentieren, dann müsse man bei Volksfesten, Umzügen oder Großdemos ja auch die Veranstalter für die Polizeieinsätze bezahlen lassen. Ist das so?
1: Da gibt's Unterschiede. Man kann das nicht alles in einen Topf werfen, wenn ich diese Kriterien nochmal hochhole. Mehr als 5000 Leute, so ist ja das Bremer Gesetz, da fällt ein kleines Schützenfest schon mal raus. Gewinnorientiert. Eine Demonstration fällt da schon mal raus. Und Veranstaltungen, die tendenziell zu Gewalt auch mal neigen, so ein Großfestival wie Rock am Ring, fällt dann auch schon mal raus. Also es ist zulässig, das speziell auf solche fußballerischen Hochrisikospiele zuzuschneiden. Und die Frage ist, ob man diese Möglichkeiten politisch auch anwenden möchte.
0: Frank Bräutigam aus unserer Rechtsredaktion über die Möglichkeit, dass Fußballvereine sich an den Kosten für Polizeieinsätze beteiligen. Bremen macht es, Rheinland-Pfalz will es nicht.
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Bryan Adams, Summer of 69, und das ist der Sommer 2026, und er ist in Mayen heute, langer Donnerstag. Flower Power Festival in der Innenstadt, also da haben die Geschäfte auf, die Bands spielen, Cocktails warten, Essen gibt's auch an einer langen weißen Picknicktafel. 17 bis 22 Uhr heute Abend. 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

0: Danke, Ferdinand Brosch aus Germersheim, für den Hinweis. Die B35 Bretten Richtung Germersheim ist zwischen Philippsburg, Rheinsheim und Germersheim voll gesperrt. Da hat es einen Unfall gegeben. 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
0: Das war SWR 1 Rheinland-Pfalz mit Birgit Steinbusch. Bei uns geht's dann gleich weiter mit Michael Luke.

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1: Um 14 Uhr mit Susanne Kimmel. Guten Tag. Immer mehr Privatleute wollen selbst etwas für die Energiewende tun. Schauspieler Christian Redel wird beim Filmfestival in Ludwigshafen geehrt. Das Wetter in Rheinland-Pfalz bis 33 Grad heiß. Später sind Gewitter möglich. In Deutschland wollen wieder mehr Menschen selbst in den Klimaschutz investieren. Das zeigt eine Umfrage der staatlichen Kreditanstalt KfW. Sie sieht einen deutlichen Anstieg im Vergleich zu 2025. Margareta Holzreiter aus der ARD Klimaredaktion.
2: Zwei Drittel der Haushalte in Deutschland geben an, dass sie aktiv an der Energiewende mitwirken wollen. Bedeutet, sie wollen selbst auf Technologien wie Wärmepumpe, Elektroauto, PV-Anlage, Solarthermie oder Batteriespeicher setzen. 84% der Haushalte geben außerdem an, dass sie Klimaschutz für wichtig oder sehr wichtig halten. Aktuell nutzt ungefähr ein Drittel der Haushalte mindestens eine Energiewendetechnologie. Die Umfragen wurden zwischen Dezember und April durchgeführt, also noch vor dem diesjährigen Hitzesommer, der die Bedeutung von Klimaschutz laut KfW-Chefvolkswirt Dirk Schumacher noch mal klar verdeutlicht hat.
1: Das Bundesamt für Sicherheit in der Informationstechnik BSI appelliert an Firmen und Privatleute, Sicherheit im Internet ernster zu nehmen. Besonders im Fokus stünden E-Mails, hat BSI-Präsidentin Plattner im SWR gesagt.
3: E-Mails mit Phishing-Links, wo die Leute draufklicken und irgendwann wird es jedem mal passieren, die dürfen da gar nicht mehr ankommen. Das ist unser Job als Industrie, als Hersteller, aber auch als Staat. An solche Themen müssen wir dran. Die Legacy-Systeme müssen weg, die Schwachstellen müssen geschlossen werden, auch mit Hilfe von KI. Also hier brauchen wir moderne Methoden, um uns da deutlich besser zu verteidigen.
1: Jeder Bürger solle Links und E-Mails anhängen, gegenüber misstrauisch sein zu Plattner. Das helfe den Behörden und Unternehmen sehr. Durch die Sturzflut im Grenzgebiet von Nepal und Tibet sind nach Behördenangaben mindestens 270 Menschen ums Leben gekommen. Mehr als 1.300 werden noch vermisst, darunter 8 Deutsche. Gleichzeitig haben es die Rettungskräfte schwer, zu möglichen Überlebenden vorzudringen. Das Neueste aus Rheinland-Pfalz. Viele Obstbauern kämpfen nach Angaben der Landwirtschaftskammer in diesem Jahr um ihre Existenz. Billiges Obst aus dem Ausland verdränge immer mehr heimische Waren, kritisiert Kammerpräsident Hoppner. Um konkurrenzfähig zu bleiben, müsse der Mindestlohn für Saisonhelfer sinken. Landwirtschaftsministerin Schneider hat im SWR gesagt, die Verbraucher hätten es selbst in der Hand, regionale Produkte zu kaufen. Der Schauspieler Christian Redel erhält beim Festival des Deutschen Films in Ludwigshafen heute einen der diesjährigen Preise für Schauspielkunst. Der 78-Jährige hatte seinen Durchbruch mit dem Film Hammermörder 1990. Danach ist er durch die Spreewald-Krimi-Reihe bekannt geworden. In Ludwigshafen wird der neueste Spreewald-Krimi gezeigt. Er soll laut ZDF der letzte dieser Reihe sein. 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
4: Hallo und Vorsicht auf der A61 Mönchengladbach Richtung Koblenz zwischen Dreieck Bad Neuenahr und Dreieck Sinzig stehen abgestellte Fahrzeuge auf der rechten Spur. Die A5 Karlsruhe-Basel zwischen Ettlingen und Rastatt-Nord 4 Kilometer stockend, eine Viertelstunde länger einplanen. A61 Koblenz-Ludwigshafen zwischen Bingen-Mitte und Bad Kreuznach 2 Kilometer Stau, 15 Minuten plus. A67 Darmstadt-Mannheim zwischen Darmstädter Kreuz und Funkstadt Reinigungsarbeiten, eine Spur nur frei, es stockt auf 3 Kilometer. B10 Karlsruhe-Pirmasens zwischen Wilgartswiesen und Hinterweidenthal, 2 Kilometer Stau, 20 Minuten mehr. Die B35 Bretten Richtung Germersheim ist zwischen Philipsburg-Rheinsheim und Germersheim nach einem Unfall gesperrt. Die B36 Mannheim-Karlsruhe ist zwischen Maimarkt und Mannheim-Kasterfeld in Neckarau wegen Reinigungsarbeiten gesperrt. Und im Rhein-Lahn-Kreis ist die Landesstraße zwischen Winterberg und dem Abzweig nach Oberbachheim in beiden Richtungen gesperrt. Der Grund dafür ist ein Unfall.
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4: Es scheint Sonne heute Nachmittag. Die Wolken ziehen sich dann immer mehr zusammen im Laufe des Tages. Gegen Abend erste Schauer und Gewitter in der Hohen Eifel bis 26 Grad, 33 Spitzenwert an der Weinstraße. In der Nacht geht's weiter mit Schauern und Gewittern, 16 Grad. Und der SW1-Wettertrend. Morgen dann auch teils kräftige Gewitter, teilweise mit Platzregen, Hagel, Sturmböen. Und Richtung Nachmittag wird's dann öfter zumindest wieder trocken, bis 25 Grad.
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4: Mit Michael Lug. Joan Jett and the Blackhearts, I Love Rock'n'Roll. die Nummer stammt gar nicht von Joan Jett. Ja, das Original ist Mitte der 70er von den britischen Arrows veröffentlicht worden. Erfolg war gleich null. Joan Jett hat den Song auf einer England-Tour gehört, hat sich sofort verliebt und hat ihn mit den Blackhearts neu aufgenommen. Und 1982 war dann ihre Version 7 Wochen lang auf Platz 1 in den Charts.

0: Der wunderbare Stevie Wonder. So, Viertel nach zwei.
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0: Es ist gut, denn es läuft schon wieder. Also die Abstimmung läuft schon mal und die Vorfreude ist natürlich groß. Selbstverständlich wollen wir immer so ein bisschen bei euch spicken. Was tippt ihr denn eigentlich so? Also was wählt ihr aktuell? Und SWR1-Hörer Bastian Rauen aus Ulmen hat sich auch schon bei uns gemeldet und hat abgestimmt. Da schauen wir jetzt mal genauer hin. Hallo Bastian.
2: Hallo Michael.
0: Wie arg freust du dich auf die Hitparade?
2: Sehr. Also ich bin ein großer Fan der Hitparade, verfolge die so gut wie es geht, bei meinem Arbeitsplatz oder privat. Und ja, freut mich immer wieder, die Hitparade anzuhören.
0: Ganz oben auf deinem Wunschzettel. Diese Nummer hier, Bruce Springsteen, Born to Run. Und man ist sofort mittendrin, fühlt sich total wohl. Zum 18. Geburtstag hast du Born to Run geschenkt bekommen und seitdem bist du Fan, ne?
2: Richtig. Also Born to Run hat mich von dem ersten bis zum letzten Ton irgendwie in seinen Bann gezogen und mit 20 war dann das erste Konzert in Hamburg. Mhm. Bis jetzt 5-mal und ja, riesengroßer Boss-Fan.
0: Bruce Springsteen ist ja auch echt ein lieber Typ. Ne? Ich habe mal ein Konzert erlebt, da hat er, war glaube ich sogar an Muttertag, seine Mutter da kurz auf die Bühne geholt.
2: Ja, also in Frankfurt letztes Jahr war seine Schwester mit dabei.
0: Mhm.
2: Die ist ja Fotografin, hat auch fotografiert, war noch sehr nah an der Bühne. Also wie gesagt, seit Born to Run, riesengroßer Boss-Fan.
0: Du hast das Album regelrecht verschlungen, schreibst du uns. Was heißt denn das genau?
2: Verschlungen heißt in der ersten Woche fast täglich einmal gehört.
0: Da war ja die Rille dann schon ein paar Zentimeter tiefer auf der Platte, ne?
2: Die war ein paar Zentimeter tiefer, ja.
0: CCR Proud Mary hast du noch dabei. Auch ein guter Groove, ne?
2: Definitiv.
0: Warum die Nummer?
2: Ich mag die Stimme von John Fogerty.
0: Gut, damit ist CCR natürlich gesetzt bei dir, völlig klar. Wir danken dir fürs Abstimmen. Du bekommst eine SWR1 HitCat-Tasse zugeschickt, dass du Spaß hast beim Kaffee trinken demnächst und bei der Hitparade hautnah dabei bist. Und wir wünschen dir viel Spaß mit unserer Hitparade aus Frankenthal.
2: Ja, vielen Dank und schöne Grüße aus Koblenz.
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0: Hot Chocolate. So, 14.30 Uhr haben wir es.
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0: Und hier ist Christine Beidt.
2: Guten Tag. Nach dem DFB-Pokalspiel in Mannheim gibt es Vorwürfe gegen den ersten FC Kaiserslautern. Die Spieler sollen die Gästekabine verwüstet und beschädigt haben. Entsprechende Bilder sind im Internet aufgetaucht und von der Zeitung Rhein-Pfalz überprüft worden. SWR-Sportreporter Kersten Eichhorn, worum geht es genau?
3: Die Fotos zeigen Müll und Schmutz auf dem Boden der Lauterer Kabine und auch kaputte und zerbrochene Platten an der Decke des Raumes. Der SV Waldhof bestätigte die Echtheit der Bilder. Kaiserslautern wollte sich dazu bislang noch nicht äußern. Die Partie zwischen dem Waldhof und dem FCK stand vergangenen Freitag wegen Fanrandalen kurz vor dem Abbruch. 85 Zuschauer und 35 Polizeibeamte waren verletzt worden.
2: In Rheinhessen hat gestern die Erde leicht gebebt. Das Epizentrum lag nach Angaben des Erdbebendienstes Südwest in Mommenheim im Kreis Mainz-Bingen. Es hatte demnach eine Stärke von 1,5, ein so geringer Wert, dass das Beben weder in Mommenheim noch im Raum Mainz zu spüren gewesen war. Aber das Erdbeben sei das stärkste seit rund 10 Jahren in der Region gewesen. Zu den Nachrichten aus Deutschland und der Welt. In Deutschland wollen wieder mehr Menschen in den Klimaschutz investieren. Nach einer Umfrage der Förderbank KfW sind 66% der Haushalte bereit, aktiv bei der Energiewende mitzuwirken. Das ist ein Anstieg von 7 Prozentpunkten gegenüber dem Vorjahr. Rund ein Drittel der Haushalte nutzt bereits eine relevante Technologie wie ein E-Auto oder eine Photovoltaikanlage. Der Gesundheitszustand des norwegischen Königs Harald V. hat sich erneut verschlechtert. Das Königshaus in Oslo teilte mit, dem 89-Jährigen gehe es sehr schlecht. Seine engste Familie sei bei ihm. Ministerpräsident Gahr Støre sagte seinen für heute geplanten Deutschlandbesuch und ein Abendessen mit Kanzler Merz ab. Harald hatte sich zuletzt eine bakterielle Infektion des Blutkreislaufs zugezogen. 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
4: Hallo, und er startet wie immer oder wie fast immer mit einer Warnmeldung. Vorsichtig fahren auf der A5 Frankfurt Richtung Karlsruhe. Zwischen Zeppelinheim und Langenmöhrfelden ist eine ungesicherte Unfallstelle auf der linken Spur. Wir bleiben auf der A5 Frankfurt Richtung Karlsruhe im Dreieck Karlsruhe auf der Überleitung zur A8 Richtung Stuttgart. 2 Kilometer Baustellenstau plant 10 Minuten mehr ein. A61 von Koblenz nach Ludwigshafen, zwischen Bingen-Mitte und Bad Kreuznach 3 Kilometer Stau, das dauert 20 Minuten länger. Hier eine Sperrung, die A67 Darmstadt Richtung Mannheim ist zwischen Darmstädter Kreuz und Funkstadt nach einem Unfall gesperrt. Im Moment 4 Kilometer Stau ab Weiterstadt, dort eine halbe Stunde mehr einplanen. Und noch ganz aktuell ein dicker Stau auf der A5 Frankfurt Richtung Kassel, zwischen Friedberg und Obermörlen 9 Kilometer Stau und stockender Verkehr nach einem Unfall. Zeitverlust dort eine halbe Stunde. Kommt überall gut an.
0: Unser Wetter. Heute Nachmittag scheint die Sonne. Wolken werden aber immer dichter jetzt mit fortschreitender Tageszeit. Und gegen Abend erste Schauer und Gewitter über Rheinland-Pfalz. In der Hohen Eifel bis 26 Grad, 33 an der Weinstraße. In der Nacht kühlt es auf 16 Grad ab. Es gibt weiter Schauer und Gewitter und der SW1-Wettertrend. Morgen das Gleiche. Kräftige Gewitter, örtlich Platzregen mit Hagel, Sturmböen. Zum Nachmittag wird es dann wieder ruhiger und öfter trocken. Bis 25 Grad morgen.
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0: Mit Michael Lug. Einen schönen Nachmittag mit uns zusammen. Machen wir es uns gemütlich, oder?
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0: Die Bengals, so klingt euer Nachmittag hier in SWR1 Rheinland-Pfalz. So, aktuell ist Köln ja wieder die Hauptstadt der Gamer, ne? Heute öffnet die größte Videospiel-Computermesse der Welt, die Gamescom, also für Besucher. So ein paar Ehrengäste, Journalisten durften schon vorher rein. Heute alle. Und bis Sonntag ist das Ganze geöffnet. Da können dann Gaming-Fans, was für ein Wort, ihre kommenden Lieblingsspiele mal antesten, sich mit anderen Zockern vernetzen, einen Blick auf die kommenden Highlights werfen und gestern eben schon Fachpublikum. Und deswegen war auch SWR1-Reporter Patrick Schütz da und hat sich das alles ganz genau angeguckt, bleibt auch noch da. Patrick, wie fühlt sich das für dich an dieses Jahr?
1: Ich finde, jedes Jahr, wenn man durch diese Hallen streift, werden diese Stände, diese Messestände größer und größer und ausgefallener. Mhm. Es gibt einen Stand zu einem klassischen Videospiel Castlevania und die haben sich in so einer Messehalle hier einfach ein ganzes Schloss gebaut. Das ist schon sehr beeindruckend. Also auch wenn man nicht unbedingt nur spielen möchte, allein durch diese Hallen zu streifen, das ist schon jedes Jahr aufs Neue der absolute Wahnsinn, wenn man sich das hier anschaut.
0: Games machen Lust auf Zukunft ist das Motto in diesem Jahr. Spürt man da irgendwie so ein positives Gefühl, so einen positiven Wind?
1: Den spürt man hier immer. Das ist total schön, wenn man sich überlegt, hier kommen bis Sonntag über 350.000 Besucher hin und die haben alle das gleiche Interesse. Die vereint das alle. Das haben auch ganz viele Unternehmen erkannt. 1.700 Unternehmen stellen hier inzwischen aus. Und weil man mit so viel positiver Energie da rangeht, können sich natürlich auch immer neue Dinge entwickeln. Man schaut ja gemeinsam nach vorne. Wenn ich mir überlege, dass inzwischen Medizinstudenten mit Virtual Reality Brillen Operationen üben, dann ist das auch entstanden durch die Liebe zum Videospiel und zum Gaming.
0: Spiele können ja das Gemeinschaftsgefühl stärken, die Demokratie sogar fördern oder für Spenden sorgen. Ist das auch ein Trend in diesem Jahr?
1: Ja, wir haben hier vor allem ein Leitthema. Spielend die Welt retten ist so ein bisschen das Thema dieses Jahr bei der Gamescom. Das liegt auch daran, dass ganz viel immer mehr daran gearbeitet wird, wie man Spiele barrierefreier machen kann, wie man sie inklusiver machen kann. Und darüber hinaus engagieren sich Gamer auch ganz viel. Es gibt ganz viele Sachen, wie zum Beispiel Speedruns. Das bedeutet, man versucht, ein Videospiel so schnell es geht durchzuspielen. Da gibt es ganze Wettkämpfe drumherum, bei denen auch Spenden gesammelt worden sind. Zum Beispiel bei Games Done Quick. Die haben für gemeinnützige Zwecke inzwischen über 60 Millionen Euro gesammelt und damit kann man ja auch durch die Leidenschaft so ein bisschen versuchen, die Welt zumindest zu verbessern.
0: Was ist denn dein persönliches Highlight? Gibt es da was Besonderes?
1: Mein Lieblingsbereich hier auf der Gamescom, das ist immer die Indie-Arena. Da sind nämlich die ganz kleinen Aussteller, die manchmal ein Spiel entwickeln, ganz alleine, also nur eine Person. Und weil die eben nicht so viel Geld im Rücken haben, müssen die halt besonders kreativ sein und stecken dann ganz viel Liebe und Ideen in ihre Spiele. Und das macht es so schön, weil die hat man vielleicht nicht bei YouTube über Trailer schon gesehen, sondern die kann man hier wirklich entdecken. Und wenn man nichts erwartet und dann so positiv überrascht wird, das ist für mich immer das schönste Hochgefühl dann.
0: Das glaube ich. Dankeschön. SWR1-Reporter Patrick Schütz von der größten Videospiel-Computermesse der Welt. Auf unserem YouTube-Kanal ARD Gaming bringt er euch bis Sonntag jeden Abend eine neue Podcast-Folge von der Gamescom.
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0: Santa Esmeralda, Don't Let Me Be Misunderstood. Das macht nochmal richtig munter hier Richtung Feierabend. SWR1 Rheinland-Pfalz hier, der Mainzer Weinmarkt öffnet heute Abend und damit wird der Stadtpark im Grunde zur vielleicht größten Weinstube des Landes, kann man sagen. Ne? Rund 300.000 Leute werden da erwartet, Einheimische, Zugereiste, alles was Lust auf sowas hat. Ja, und eine ist schon mittendrin, nämlich SWR1-Reporterin Corinna Lutz.
1: An den beiden Weinmarktwochenenden fährt man als Mainzerin oder Mainzer eigentlich nicht weg, es sei denn, man hat mit Wein nichts am Hut. Das Fest ist deshalb so beliebt, weil es mitten im Mainzer Stadtpark oberhalb des Rheins stattfindet und wenn dann abends in den alten Bäumen hunderte bunte Lichter leuchten, die Menschen auf Bierbänken sitzen und ein Glas heimischen Wein trinken oder Picknick im Park machen, dann ist das einfach sehr schön und sehr gemütlich. Auf Bühnen wird Musik gespielt und es gibt ein Künstlermarkt im oberen Teil am Rosengarten. Jedes Jahr gibt es auch ein Gastland. In diesem Jahr ist das Spanien mit der Region Bilbao-Rioja.
0: Heute startet der Mainzer Weinmarkt.
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12: Hallo Kastelauen. Bei euch im Hunsrück 28 Grad. 30 Grad sind sie in Nassau an der Lahn. Manderscheid 29 Grad. Und Ludwigshafen überm Hackmuseum und überm Pfalzbau leicht bewölkt und 30 Grad. Kurz vor den 15 Uhr Nachrichten jetzt.
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13: Um 15 Uhr mit Christine Beid. Guten Tag. BioNTech findet einen Käufer für seine Tochtergesellschaft JPT. Helfer suchen in Nepal und Tibet nach der Sturzflut, weiter nach Vermissten. Das Wetter in Rheinland-Pfalz, Sonne und dichte Wolken, später örtlich Gewitter, maximal 26 bis 33.

0: Grad. Das Mainzer Pharmaunternehmen BioNTech hat nach eigenen Angaben den ersten Schritt für seine strategische Neuausrichtung getan. Es hat einen Käufer für seine Tochtergesellschaft JPT gefunden, die Dubac Group. Sie übernimmt laut BioNTech die gesamte Belegschaft mit rund 130 Stellen. Aus der Wirtschaftsredaktion Sabine Geipel.
1: Damit sei der erste betroffene Standort vollständig gesichert, heißt es. JPT mit Sitz in Berlin hatte bisher Peptide, unter anderem für BioNTechs mRNA-Forschung, hergestellt. Der Geschäftsbetrieb soll nahtlos weitergeführt werden, so das Unternehmen. Wie es für die anderen BioNTech-Standorte in Idar-Oberstein und Marburg sowie für den früheren CureVac-Standort in Tübingen weitergeht, soll wie geplant bis Ende September entschieden werden. Von diesen Werken will sich BioNTech trennen, auch weil diese wegen der sinkenden Nachfrage nach dem Corona-Impfstoff nicht genügend ausgelastet sind.
0: Der rheinland-pfälzische Innenminister Schwickart hat Gespräche mit dem 1. FC Kaiserslautern angekündigt, nach den Krawallen im DFB-Pokalderby in Mannheim. Ziel seien Verbesserungen bei Hochrisikospielen, aber auch Konsequenzen sollen ein Thema sein. Beim Pokalspiel vor 6 Tagen in Mannheim wurden Raketen gezündet, die in Zuschauerblöcke und auf das Spielfeld geflogen sind. Vermummte Fans hatten außerdem den Platz gestürmt. Jetzt das Wichtigste aus Deutschland und der Welt. Nach der Sturzflut im Grenzgebiet von Nepal und Tibet werden nach Behördenangaben mehr als 1.300 Menschen vermisst. Die Zahl der Toten stieg auf mindestens 350. Korrespondentin Lena Bodewein berichtet.
2: Rettungshubschrauber der nepalesischen Armee sind im Einsatz, bergen Überlebende von Dächern und bringen Schwerverletzte in die Hauptstadt Kathmandu. Dort wird allen gratis Gesundheitsversorgung zuteil. Hilfsorganisationen wie CARE, die Welthungerhilfe und das Rote Kreuz sind dort. Die Hilfe wird koordiniert, damit sich die Retter nicht gegenseitig behindern. Die USA entsenden Katastrophenberater. Die Vereinten Nationen schicken Teams und Material. Die Rotkreuz-Föderation stellt mehr als 1,2 Millionen US-Dollar bereit, zum Teil in Form von Decken, Erste-Hilfe-Sets, Tragen oder Leichensäcken.
0: In Deutschland wollen wieder mehr Menschen in den Klimaschutz investieren. Nach einer Umfrage der Förderbank KfW sind 66% der Haushalte bereit, aktiv bei der Energiewende mitzuwirken. Das ist ein Anstieg von 7 Prozentpunkten gegenüber dem Vorjahr. Rund ein Drittel der Haushalte nutzt bereits eine relevante Technologie wie ein E-Auto oder eine Photovoltaikanlage. Mehr Nachrichten auf swraktuell.de.
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4: In der Verkehrsredaktion ist Jens Alinia für uns.
5: Schönen guten Tag und wir starten mit der A5 Frankfurt Richtung Karlsruhe. Im Dreieck Karlsruhe auf der Überleitung zur A8 Richtung Stuttgart. 2 Kilometer Baustellenstau mit 10 Minuten plus. Hier hat sich der Stau deutlich verkürzt. A61 Koblenz Richtung Ludwigshafen. Zwischen Dreieck Nahtal und Bad Kreuznach jetzt noch knapp 1 Kilometer Stau. Es geht auf die A66 Frankfurt Richtung Wiesbaden. 2 Kilometer Stop and Go erwarten euch zwischen Wiesbaden-Mainzer Straße und Schiersteiner Kreuz. Die Sperrung, die A67 Darmstadt Richtung Mannheim, ist weiterhin zwischen Darmstädter Kreuz und Pfungstadt nach einem Unfall gesperrt. Im Moment 6 Kilometer Stau ab Weiterstadt. Dort gut eine halbe Stunde mehr einplanen. Und noch ganz aktuell die A65 Karlsruhe Richtung Landau. Zwischen Kandel Süd und Kandel Nord 3 Kilometer Stau mit einer Viertelstunde plus. Kommt überall gut an.
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6: Es scheint die Sonne heute Nachmittag. Wolken werden immer dichter und gegen Abend gibt es dann erste Schauer und Gewitter. In der Hohen Eifel kriegen wir bis zu 26 Grad, an der Weinstraße bis 33. In der Nacht Schauer und Gewitter dann maximal noch 16 Grad. Der S1-Wetter-Trend. Morgen Schauer, auch kräftige Gewitter. Gibt es teilweise Platzregen, Hagel, Sturmböen. Und Richtung Nachmittag wird es dann langsam wieder trocken und ruhiger. Und maximal 25 Grad.
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6: Mit Michael Luke. So, die Bee Gees, die konnten Disco, aber sie konnten auch großes Gefühl, ne? Alone. Das kam 1997, als Barry, Robin und Maurice Gibb längst Musikgeschichte geschrieben hatten. Trotzdem ist ihnen mit dieser Nummer nochmal ein Comeback gelungen. Die hatten ja so eine Kurve nach unten erstmal. Platz 1 damals in Großbritannien, 1997 auch in Deutschland ganz vorne. Ein Song übers Alleinsein, die Bee Gees, Alone.
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0: Dick Brave and the Backbeats. 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Ja, die erste Staffel von unserem True Crime Podcast Tür an Tür mit einem Profiler ist zu Ende. Das ist ein echt toller SWR 1 Podcast. Aber die gute Nachricht ist, ne, es ist einmal nur die erste Staffel, die zu Ende ist. Und zum anderen kommt heute nochmal eine Bonusfolge raus mit Kollegin Katja Hein. Katja, um was geht's denn in dieser Folge?
1: Heute ausnahmsweise mal um keinen konkreten Fall, sondern wir beschäftigen uns mit dem Thema Psychopathie. Hintergrund ist, dass viele der Täter, auf die wir in unseren Fällen immer wieder stoßen, hohe psychopathische Anteile haben. Denn Fakt ist, während man davon ausgeht, dass es in der Normalbevölkerung im Schnitt 0,5 bis 1% Psychopathen gibt, sind es in Gefängnissen 20 bis 25% der Insassen. Also das ist schon ein erheblicher Unterschied.
0: Also man kann auch Psychopath sein und nicht im Gefängnis landen, ne?
1: Ja, allerdings sind es dann meist auch keine angenehmen Chefs oder Arbeitskollegen.
0: Wie wird denn ermittelt, ob jemand ein Psychopath ist oder eben nicht?
1: Bei Gefängnisinsassen wird das mit dem Psychopathietest gemacht, den der kanadische Psychologe Robert Hare entwickelt hat. Das ist quasi der Goldstandard, ist aber wirklich für Menschen gedacht, bei denen schon ein begründeter Verdacht besteht. Wir machen in der Podcast-Folge einen daran angelehnten Test, der eher für die Allgemeinbevölkerung gedacht ist und wunderbar auch als Selbsttest geeignet ist. Ich frag dich mal was, Michael, okay?
0: Mhm.
1: Für wie intelligent hältst du dich zum Beispiel im Vergleich zu den meisten anderen Leuten?
0: Also ich würde sagen durchschnittlich, wenn ich so an meine Schulnoten und alles denke.
1: Da bist du eher eine Ausnahme, weil die meisten halten sich für intelligenter als der Durchschnitt. Für Psychopathen wäre ein völlig übersteigertes Selbstwertgefühl typisch. Auch wenn sie nichts auf die Reihe kriegen, denken sie, das liegt daran, dass die anderen ihre Genialität einfach nicht erkennen. Also da bist du schon mal sehr wenig psychopathisch. Ich stelle dir mal noch eine andere Frage. Bist du jemand, der sagt, monotone Aktivitäten sind nichts für mich? Also jemand, der sich schnell langweilt und viel Abwechslung braucht?
0: Nee, auch nicht unbedingt.
1: Du hast als Hobby, glaube ich, auch Angeln, ne?
0: Genau, also da sitzt man gerne ruhig, das kann auch sehr monoton sein, aber ich genieße das dann. Also ich bin manchmal froh, wenn ich meine Ruhe habe und es ist ein bisschen nicht so abwechslungsreich.
1: Also typisch für Psychopathen wäre ein übermäßiges Bedürfnis nach neuartiger oder aufregender Stimulation, ein Leben auf der Überholspur, am Limit zu leben. Also du bist sowas von überhaupt nicht psychopathisch, kann ich dir sagen.
0: Also da bin ich aber froh.
1: Ja, aber wenn du wissen willst, wie viel Psychopathie tatsächlich in dir steckt, dann musst du natürlich unsere Podcast-Folge hören. Da gibt es ja mehr als nur zwei Fragen. Oder dich alternativ unter einen Hirnscan legen. Bei Psychopathen leuchten nämlich bestimmte Hirnbereiche, die für Emotionen zuständig sind, dann auch nicht so intensiv wie bei einem Nicht-Psychopathen, wenn man ihnen zum Beispiel besonders grausame Bilder zeigt.
0: Also dann höre ich lieber die Podcast-Folge mit dem Psychopathentest. Tür an Tür mit einem Profiler. Heute gibt es eine Bonus-Folge zum Ende der ersten Staffel, wie immer in ARD Sounds. Und den Link haben wir natürlich auch auf swr1.de für euch.
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0: 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Nach aktuellen Prognosen werden hier über 1000 Hits erwartet. 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Das sei allerdings ganz normal bei so vielen Hits, bestätigt uns die SWR1 Musikredaktion. 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

0: Die wunderbaren Simple Minds. Es ist 15.30 Uhr.
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0: Aus unserem Nachrichtenteam Christine Beid.
2: Guten Tag. Der Mainzer Pharmakonzern BioNTech hat einen Käufer für seine Tochtergesellschaft JPT gefunden, die Dober Group. Sie werde alle Mitarbeiter übernehmen, heißt es von BioNTech. JPT mit Sitz in Berlin stellt Peptide unter anderem für BioNTechs mRNA-Forschung her. Wie es für die BioNTech-Standorte in Idar-Oberstein und Marburg sowie den früheren CureVac-Standort in Tübingen weitergeht, soll wie geplant bis Ende September entschieden werden. Nach den Hitzewellen im Sommer überlegen die Kommunen in Rheinland-Pfalz, wie sie sich besser auf die hohen Temperaturen einstellen können. In Neuwied stimmt der Stadtrat heute über einen Antrag zum Hitzeschutz ab. SWR-Reporterin Jessica Schwand berichtet.
3: So sollen unter anderem weitere Plätze mit Schatten entstehen, zusätzliche Bäume gepflanzt werden, Flächen in der Stadt entsiegelt und städtische Gebäude klimatisiert werden. Außerdem steht im Antrag, dass die Stadt zusammen mit dem Landkreis und dem Gesundheitsamt prüfen soll, wie die Bürger besser über Hitzeereignisse informiert werden können. Auch beim städtischen Neubau soll der Hitzeschutz mitgedacht werden, etwa durch Dach- und Fassadenbegrünung und eine klimaangepasste Gebäudeausrichtung.
2: Jetzt Nachrichten aus Deutschland und der Welt. Das Bündnis Zusammen für Demokratie will Betroffene von rechtsextremer Gewalt unterstützen, auch rechtlich und finanziell. Es werde versucht, durch Drohungen, Beleidigungen und Desinformation besonders verletzliche Gruppen einzuschüchtern, so das Bündnis. Es wurde vor 2 Jahren gegründet und umfasst rund 80 Organisationen, zum Beispiel Gewerkschaften, Kirchen und Sportverbände. Der bosnisch-serbische ehemalige General Mladic ist laut Medienberichten tot. Demnach ist er im Alter von 84 Jahren in einem Gefängniskrankenhaus im niederländischen Den Haag gestorben. Mladic war wegen Völkermordes und Verbrechen gegen die Menschlichkeit während des Bosnienkrieges zu lebenslanger Haft verurteilt worden. 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
0: 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Jens Alinia ist dran.
4: Und wir starten mit Gefahrenmeldungen. Vorsichtig fahren auf der A3 Frankfurt Richtung Köln. Zwischen Niedernhausen und Idstein ist eine ungesicherte Unfallstelle auf der linken Spur. Aufpassen auch auf der A66 Wiesbaden Richtung Frankfurt. Zwischen Nordwestkreuz Frankfurt und Frankfurt-Ludwig-Landmann-Straße steht ein defektes Fahrzeug auf der rechten Spur und dort sind Personen auf der Fahrbahn. Es geht auf die A5 Frankfurt Richtung Karlsruhe, im 3 Karlsruhe auf der Überleitung zur A8 Richtung Stuttgart, 2 Kilometer Baustellenstau. A60 von Rüsselsheim nach Mainz, 2 Kilometer Stop and Go erwarten euch zwischen Hechtsheim Ost und Kreuz Mainz Süd. A66 von Frankfurt nach Wiesbaden, zwischen Wiesbaden-Mainzer Straße und Schiersteiner Kreuz, 2 Kilometer stockend. Und hier ist immer noch Sperrung, die A67 Darmstadt Richtung Mannheim ist weiterhin zwischen Darmstädter Kreuz und Funkstadt nach einem Unfall gesperrt. Im Moment 6 Kilometer Stau ab Weiterstadt. Dort müsst ihr 45 Minuten mehr einplanen. Und noch ganz aktuell die A61 von Ludwigshafen nach Koblenz zwischen Stromberg und Rheinböllen. 3 Kilometer Stau mit einer Viertelstunde plus. Kommt überall gut an.
0: Unser Wetter heute Nachmittag bringt Sonne und Wolken, die sich immer mehr verdichten. Gegen Abend erste Schauer und Gewitter. In der Nacht weiten die sich dann aus. Da geht's auch runter auf 16 Grad. Vorher noch bis 26 in der Hohen Eifel und 33 an der Weinstraße. Der SWR1 Wettertrend. Morgen Freitag, da gehen wir mit Schauern und kräftigen Gewittern in den Tag. Örtlich auch Platzregen, Hagel, Sturmböen. Am Nachmittag dann wieder öfter trocken und bis 25 Grad.
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0: Mit Michael Luk. Dankeschön, dass ihr bei uns seid und SWR1 Rheinland-Pfalz hört.
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0: Sophie B. Hawkins, Right Beside You.
1: Bei manchen Nachnamen denkt man ja sofort, ach, da steckt eine Geschichte drin, oder?
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1: SWR 1-Hörer Tobias Kotz aus Rohrbach in der Südpfalz, der gehört definitiv dazu. Kotz, ne, das klingt nach einem Spitznamen, bisschen nach einem Beruf, vielleicht sogar nach etwas, das vor ein paar Jahrhunderten noch ganz anders geschrieben oder gesprochen worden ist. Ne? Hallo Herr Kotz.
3: Hallo Herr Luke.
1: Ist da in Ihrer Familie viel drüber gesprochen und gegrübelt worden? Woher kommt unser Name?
3: Man hat sich durchaus schon Gedanken gemacht, aber man ist nicht auf so einen richtigen Konsens gekommen.
1: Professor Udolf, es geht los.
4: Ja, gerne. Sie haben doch geschrieben, dass die Unterlagen zwar verloren gegangen seien, aber irgendwie spielt Ostpreußen und Polen eine Rolle, oder? Wie war das?
3: Das ist korrekt, jawohl. So war es von meiner Oma so übermittelt, ja.
4: Ja, da bin ich sehr mit einverstanden. Wir haben Ihren Namen in Deutschland gar nicht so häufig. 27 Mal nur auf einer Telefon-CD mit 35 Millionen Namen. Das ist nicht allzu viel. 27, ne? Und ich habe mal nachgesehen, in Ihrer Schreibung haben wir ihn auch nur sehr selten. Hier soll das H ja offenbar eine Länge ausdrücken, sodass man nicht Kotz sagt, ne? Das dürfte der Grund dafür sein, dass man das H da hineingeschoben hat. Denn wenn ich jetzt mal den Namen nur K-O-C oder K-O-Z schreibe, das wird im Polnischen wie Kotz ausgesprochen. Und in Polen haben wir diesen Namen dann in dieser Schreibung fast 4000 Mal, Herr Kotz. Und das ist zweifellos die Grundlage, aber wahrscheinlich ist die Grundlage des Namens kein polnisches Wort, sondern ein deutsches Wort. Und es geht um eine dicke Bedeckung, die Menschen genutzt haben, eine Tierhaut, das nannte man deutsch Kotze. Tatsächlich, vielleicht auch Kotze, die Aussprache wissen wir nicht mehr ganz genau. Und dieses Wort kennen wir seit dem Mittelhochdeutschen. Hier habe ich die Bedeutung dazu. Grobes, zottiges Wollenzeug, auch Decke oder Kleid davon. Ne? Können Sie sich vorstellen, da hat man so diesen Stoff hergestellt und dann eben zur Bedeckung, wahrscheinlich gegen Kälte und sowas, genutzt. Die Herkunft dieses Wortes ist unklar. Einige vermuten, es könnte etwas mit der Kutte zu tun haben, aber das ist nicht sicher. Und somit hat Ihr Vorfahre entweder so etwas hergestellt oder auch getragen.
1: Haben wir jetzt gleich mehrere Sachen dazugelernt. Dankeschön, Professor Udolf. Dankeschön, Herr Kotz. Und einen schönen Tag noch.
3: Danke ebenfalls. Wiederhören.
4: Tschüss.
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0: Michael Jackson. Euer Nachmittag hier in SWR 1 Rheinland-Pfalz startet durch Richtung Feierabend. Und da fällt mir ein, so ein Glas Wein, ne, in 30 Metern Höhe, so mit Blick auf Rhein, Weinberge, das wäre schon schön. Und das geht tatsächlich bei uns in Rheinland-Pfalz, nämlich ab morgen beim Binger Winzerfest. 11 Tage wird da in der Innenstadt angestoßen, gefeiert, genossen, auf 5 Festplätzen mit Binger Wein, Musik, Rummel, alles, was so dazugehört. Und so ein besonderer Höhepunkt ist eben diese Riesenrad-Weinprobe. 7 Weine gibt's da von 7 Binger Weingütern, ausgeschenkt in der Gondel tatsächlich, ne, hoch über der Stadt. Los geht's morgen am Freitag, 18 Uhr. Samstagabend gibt's dann noch ein großes Musikfeuerwerk über der Burg Klopp. Und danach ist noch lange nicht Schluss. Gefeiert wird nämlich dann bis zum 7. September.
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8: Hallo Verkehrsredaktion, hallo Jens Alinja.
9: Aktuell aufpassen auf der B44 Offenbach Richtung Frankfurt Flughafen. In Höhe Frankfurt-Kennedy-Allee laufen Leute über die Fahrbahn.
8: Die Übersicht haben wir gleich nach den 16 Uhr Nachrichten für euch.
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10: Um 16 Uhr mit Christine Beid. Guten Tag. 6 Länder fordern Kürzungen in der EU-Finanzplanung. BioNTech findet einen Käufer für seine Tochter JPT. Das Wetter in Rheinland-Pfalz, später örtlich Gewitter möglich, bei bis zu 33 Grad. Deutschland und 5 weitere Länder fordern drastische Kürzungen bei der zukünftigen Finanzplanung der EU. Das hat Bundeskanzler Merz nach einem Treffen mit mehreren europäischen Regierungschefs bekannt gegeben. Aus Berlin Nicole Markwald.
11: Schlicht unbezahlbar. So nannte Friedrich Merz die Vorschläge der EU-Kommission für den künftigen Finanzrahmen. Der sieht laut Bundeskanzler eine Aufstockung von bis zu 60% vor. Die dänische Ministerpräsidentin Mette Frederiksen stimmte zu. Der vorgeschlagene Anstieg sei zu hoch. Die Summe müsse um mehrere hundert Milliarden Euro gekürzt werden. Neben Dänemark

0: In Deutschland gehören auch Schweden, die Niederlande, Österreich und Finnland zu jenen Mitgliedstaaten, die sich gegen den vorgeschlagenen Finanzrahmen in Höhe von knapp 2 Billionen Euro wehren.
1: Bundespräsident Steinmeier hat erstmals die Video- und Computerspielmesse Gamescom in Köln besucht. Computerspiele seien fester Bestandteil des kulturellen Lebens geworden, so Steinmeier. Doch es gäbe auch Schattenseiten. Einige Spiele würden gerade junge Menschen mit Gewalt, Sexismus und Rassismus in Berührung bringen. Deshalb brauche es klare Regeln. Der bosnisch-serbische ehemalige General Mladic ist laut Medienberichten tot. Er ist demnach mit 84 Jahren in einem Gefängniskrankenhaus im niederländischen Den Haag gestorben. Mladic war wegen Völkermordes und Verbrechen gegen die Menschlichkeit während des Bosnienkrieges zu lebenslanger Haft verurteilt worden. Er war maßgeblich an der Belagerung Sarajevos und dem Massenmord von Srebrenica 1995 beteiligt. Jetzt Neues aus Rheinland-Pfalz. Der Mainzer Pharmakonzern BioNTech hat einen Käufer für seine Tochtergesellschaft JPT gefunden, die Dobac Group. Sie werde alle Mitarbeiter übernehmen, so BioNTech. Aus der SWR-Wirtschaftsredaktion Sabine Geipel.
2: JPT mit Sitz in Berlin hatte bisher Peptide unter anderem für BioNTechs mRNA-Forschung hergestellt. Der Geschäftsbetrieb soll nahtlos weitergeführt werden, so das Unternehmen. Wie es für die anderen BioNTech-Standorte in Idar-Oberstein und Marburg sowie für den früheren CureVac-Standort in Tübingen weitergeht, soll wie geplant bis Ende September entschieden werden. Von diesen Werken will sich BioNTech trennen, auch weil diese wegen der sinkenden Nachfrage nach dem Corona-Impfstoff nicht genügend ausgelastet sind.
1: In Rheinhessen hat gestern die Erde gebebt. Das Epizentrum lag nach Angaben des Erdbebendienstes Südwest in Mommenheim im Kreis Mainz-Bingen. Das Beben hatte eine Stärke von 1,5. Es sei das stärkste seit rund 10 Jahren in der Region gewesen. Spürbar war es aber nicht. Mehr Nachrichten auf swraktuell.de.
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4: In der Verkehrsredaktion Jens Alinia.
5: Und wir starten mit einer Warnmeldung von der A48 Koblenz Richtung Dreieck Vulkaneifel. Aufpassen zwischen Kaifenheim und Kaisersesch, dort liegen Gegenstände auf der rechten Spur. Es geht auf die A3 Frankfurt Richtung Köln. 3 Kilometer stockt der Verkehr zwischen Kelsterbach und Raunheim. A5 Frankfurt Richtung Karlsruhe zwischen Darmstädter Kreuz und Seeheim-Jugenheim. 8 Kilometer stockt der Verkehr, plant 20 Minuten mehr ein. Jetzt eine Warnmeldung von der A1 Saarbrücken Richtung Trier. Vorsichtig fahren zwischen Rheinsfeld und Mehring. Dort liegen Gegenstände auf der linken Spur. Weiter geht's mit Staus auf der A5 Frankfurt Richtung Karlsruhe. Im Dreieck Karlsruhe auf der Überleitung zur A8 Richtung Stuttgart. 3 Kilometer Baustellenstau mit 15 Minuten plus. A60 Rüsselsheim Richtung Mainz. 2 Kilometer Stop and Go erwarten euch zwischen Hechtsheim Ost und Kreuz Main Süd. A61 Ludwigshafen Richtung Koblenz. Hier ist Geduld gefragt zwischen Waldlaubersheim und Rheinböllen. Dort steht in der Baustelle ein defektes Auto auf der rechten Spur, verursacht 10 Kilometer stockenden Verkehr, plant eine halbe Stunde mehr ein und wer sich auskennt, der sollte am besten weiträumig drumherum fahren. A66 Wiesbaden Richtung Frankfurt. Es gab einen Unfall auf der rechten Spur zwischen Griftler Dreieck und Kelkheim. 2 Kilometer Stau mit 10 Minuten plus. A66 Frankfurt Richtung Wiesbaden, zwischen Wiesbaden-Mainzer Straße und Schiersteiner Kreuz 3 Kilometer stockend. Und die A67 Darmstadt Richtung Mannheim ist weiterhin zwischen Darmstädter Kreuz und Pfungstadt nach einem Unfall gesperrt. Im Moment 6 Kilometer Stau ab Weiterstadt, dort eine Dreiviertelstunde mehr einplanen. Kommt überall gut an.
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4: Bernd Mattlehner, der Mann im SWR1 Wetterstudio. Hallo Bernd.
6: Grüß dich, Michael.
4: Also ich hab das Gefühl, in Rheinland-Pfalz wird es grauer und grauer von Minute zu Minute.
6: Ja, der Gesamteindruck ist aber noch freundlich, wobei sich so allmählich über Frankreich die ersten Gewitter zusammenbrauen und einzelne davon ziehen dann im Lauf des Abends und in der Nacht über Rheinland-Pfalz hinweg. Schwerpunkte werden wahrscheinlich die Eifel, der Hunsrück und die Pfalz sein, später auch der Westerwald und morgen weitere Regengüsse und Gewitter. Örtlich auch kräftig mit Starkregen, Sturmböen und Hagel. Am Nachmittag wird es dann allmählich trockener und ein bisschen freundlicher, bei allerdings nur noch 20 bis 25 Grad. Der SW1-Wettertrend, Wochenende gar nicht mal so schlecht. Sonne, Wolken, örtlich Regen und dann wieder ein bisschen wärmer.
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4: Kommt, wir spionieren ein bisschen zusammen. SWR1 Rheinland-Pfalz mit Michael Lug. Und zwar in der Liste, das geht ganz einfach. Ihr schickt eine Zahl zwischen 50 und 2000, ganz einfach per WhatsApp oder als Nachricht hier ins Studio. Kann völlig, also 347, 892, 1900, was ihr möchtet. Und wir schauen dann diese Stunde nach, welcher Song da gerade steht. Ne? Und ansonsten abstimmen. Bitte melden unter 06131 92 93 94 95 Text oder Sprachnachricht.
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0: In die Verkehrsredaktion. Hallo Jens Alinja.
1: Hallo, hier besonders vorsichtig fahren im Moment auf der A60 Mainz-Rüsselsheim. Zwischen Mainz-Spitzdraig und Bischofsheim ist eine Person mit einem E-Scooter auf der Autobahn unterwegs.
0: Es war eins von den Falls hier. Jugendliche und Smartphone. Ja, da haben wir sofort die Bilder, ne? Die Bilder im Kopf von Kids, die vor sich hin datteln, rumsitzen oder auch laufen. Blind und taub für die Umwelt, überhaupt gar nichts mehr mitkriegen. Ganz bestimmt völlig unkritisch gegenüber allen Inhalten auf Social Media und das einfach konsumieren. Aber es scheint gar nicht so schlimm zu sein. Das sagt zumindest jetzt eine große Umfrage der Techniker Krankenkasse. Die Ergebnisse der Umfrage hat sich Anja Braun aus unserer Wissenschaftsredaktion angeschaut. Also da ist jetzt nicht einfach so blinde Begeisterung.
2: Nein, die Jugendlichen, die sehen das schon ziemlich differenziert. Also die sagen einerseits, Social Media ist für sie positiv, grundsätzlich, und sie nutzen eben die Plattform gern, um sich eben auszutauschen mit Gleichaltrigen und Freunden und Freundinnen und eben auch für den Zugang zu für sie wichtigen Informationen. Aber sie sind eben gleichzeitig auch von diesen Fake News, Mobbing, Beleidigungen und Videos, die herabsetzen, oder Gewaltvideos, super genervt und finden das auch psychisch belastend. Und auf die Frage, was ihnen denn helfen würde, um mit Social Media gut und sicher umzugehen, da wünscht sich eben die Mehrheit der befragten Kids im Alter von 12 bis 17 wirklich Unterstützung. Und zwar von den Schulen, von den Eltern oder auch von den Plattformen selbst.
0: Ja, die Hälfte der Jugendlichen, die befragt wurden, haben ja gesagt, wir hätten gerne einen kompetenten Ansprechpartner, und zwar in der Schule. Müssen wir also jetzt mehr für die Medienkompetenz tun, den Umgang mit Social Media?
2: Ja, der Wunsch, der wird ja ganz klar formuliert von den Jugendlichen selbst. Also das ist ja schon so eine Art Hilfeschrei nach dem Nicht-Alleingelassen-Werden mit den negativen Aspekten und Gefahren auf Social Media. Und so ist es meines Erachtens auch zu interpretieren, wenn die Kids sagen, sie sind für ein Verbot für unter 14-Jährige. Und Expertinnen und Experten, die sagen das ja schon länger, dass es wirklich einen flächendeckenden Aufbau von Medienkompetenz von Anfang an in den Schulen braucht und dass die 2 bis 3 Projekttage, die es bisher gibt, dafür einfach nicht ausreichen. Und viele Kids sagen ja auch, dass ihnen mehr Social-Media-Workshops oder Projekte helfen würden. Und ähnlich viele sagen übrigens auch, dass sie gern mehr Gespräche mit den Eltern darüber führen würden. Also das ist ein Auftrag an die Schulen und an die Eltern.
0: Jugendliche im unkritischen Social-Media-Dauerkonsum. Dieses Vorurteil ist gar nicht so ausgeprägt. Also es ist wohl gar nicht so schlimm, sagt eine neue Umfrage.
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0: Es ist genau 16:30.
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0: Aus unserem Nachrichtenteam Christine Beidt.
2: Guten Tag. Die Bundespolizei Trier warnt Menschen vor lebensgefährlichen Aktionen an Bahnhöfen. Hintergrund ist, dass mehrere Jugendliche zuletzt an oder auf den Gleisen unterwegs waren. Auslöser war laut Bundespolizei offenbar eine Art Schikane unter Schülern. SWR-Reporterin Dunja von Morsee, worum geht es?
3: In letzter Zeit sei es immer häufiger vorgekommen, dass Jugendliche Gegenstände wie Schulranzen, Rucksack oder Turnbeutel von Mitschülern aus Spaß ins Gleisbett geworfen hätten. Die betroffenen Jugendlichen seien dann ins Gleis gesprungen, um an ihre Sachen zu kommen. Das sei lebensgefährlich. Wie zum Beispiel am vergangenen Montag. Da wollte demnach eine Schülerin ihren Rucksack von den Gleisen holen und schaffte es nur knapp vor dem einfahrenden Zug, die Gleise zu verlassen.
2: Das Landgericht Bad Kreuznach hat einen Erzieher zu 4 Jahren und 9 Monaten Haft verurteilt, unter anderem wegen sexuellen Missbrauchs. Der 49-Jährige hatte in einem Sprachheilzentrum gearbeitet. Laut Gericht hat er dort eine 16-jährige Patientin missbraucht. Außerdem hat er der Jugendlichen ein morphinhaltiges Medikament gegeben, von dem sie abhängig wurde. Jetzt Neues aus Deutschland und der Welt. Bundeskanzler Merz hat sich gemeinsam mit einer Gruppe anderer EU-Mitgliedstaaten gegen die Ausgabenpläne des langfristigen EU-Haushalts gestellt. Deutschland, die Niederlande, Dänemark, Österreich, Finnland und Schweden seien sich einig, dass der Kommissionsvorschlag um mehrere 100 Milliarden Euro gekürzt werden müsse, so Merz. In allen Bereichen müsse gespart werden. André Rankel ist neuer Trainer der Eishockey-Männer-Nationalmannschaft. Das hat der Deutsche Eishockeybund bestätigt. Der 41-Jährige war bisher Co-Trainer der Eisbären Berlin, mit denen er als Spieler 7-mal deutscher Meister wurde. Rankel folgt auf Harald Kreis, von dem sich der DEB nach dem schwachen Abschneiden bei der WM in der Schweiz im Mai getrennt hatte. 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
0: 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Jens Alinia ist dran.
4: Und da heißt es erstmal aufpassen auf der B50 Bernkastel-Kues Richtung Rheinböllen. Zwischen Kirchberg und Ohlweiler sind Fahrradfahrer unterwegs. A3 Frankfurt Richtung Köln. Zwischen Frankfurt Flughafen und Mönchhof-Dreieck stockt der Verkehr auf 4 Kilometern nach einem Unfall auf der linken Spur. A48 Dernbach Richtung Koblenz. Zwischen Dreieck Dernbach und Höhe Grenzhausen steht ein Pannenfahrzeug auf der linken Spur, verursacht 3 Kilometer Stau, ihr braucht eine Viertelstunde länger. A5 Frankfurt Richtung Karlsruhe, zwischen Darmstädter Kreuz und Seeheim-Jugenheim stockt der Verkehr auf 6 Kilometern, dauert 15 Minuten länger. A5 Frankfurt Richtung Karlsruhe im Dreieck Karlsruhe auf der Überleitung zur A8 Richtung Stuttgart, 2 Kilometer Baustellenstau. A60 Rüsselsheim Richtung Mainz, 3 Kilometer Stop and Go erwarten euch zwischen Mainz, Weisenau und Kreuz Mainz Süd. Hier ist Geduld gefragt auf der A61 Ludwigshafen Richtung Koblenz. Zwischen Dorsheim und Rheinböllen steht in der Baustelle ein defektes Auto auf der rechten Spur. 11 Kilometer stockt der Verkehr. Ihr braucht etwa 40 Minuten länger. Also wer sich auskennt, sollte den Abschnitt weiträumig umfahren. A643 von Wiesbaden nach Mainz. Zwischen Schiersteiner Kreuz und Mainz-Gonsenheim 2 Kilometer stockend. A66 Wiesbaden Richtung Frankfurt. Zwischen Griftler Dreieck und Kelkheim 3 Kilometer Stop-and-Go nach einem Unfall auf der rechten Spur. Die Gegenrichtung A66 Frankfurt Richtung Wiesbaden. Zwischen Wiesbaden-Mainzer Straße und Schiersteiner Kreuz steht ihr 3 Kilometer im Stau. Braucht etwa 15 Minuten länger. Und die A67 Darmstadt Richtung Mannheim ist zwischen Darmstädter Kreuz und Pfungstadt wegen Reinigungsarbeit nach einem Unfall gesperrt. Aktuell 7 Kilometer Stau ab Weiterstadt. Dort müsst ihr 45 Minuten mehr einplanen. Kommt überall sicher ein neuer Ziel.
0: Wieder ganz schön Zeit verbraucht, ne?
4: Ja, genau.
0: So, das Wetter bei uns im Land, da verbrauchen wir auch einiges an Sonne und Wolken heute Nachmittag. Schwül heiß, übrigens jetzt auch Richtung Abend. Und in der Nacht haben wir örtlich dann Schauer und Gewitter. Tiefstwerte 20 bis 16 Grad geht's runter. Und der SWR1-Wettertrend. Morgen haben wir dann noch ein paar weitere Regengüsse und Gewitter, die durchziehen. Lokal drohen Hagel und Sturmböen. Aber vorübergehend kommt dann auch mal die Sonne raus. Und im Laufe des Nachmittags, morgens und Richtung Abend wird's dann trockener und ruhiger.
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0: Mit Michael Luk. Schönen Start Richtung Feierabend mit uns.
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0: Nick Kershaw, I won't let the sun go down on me. Und jetzt wird mal spioniert hier.
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0: Ist eine Spionin heute, nämlich SWR 1-Hörerin Silvia Dörler aus Neuwied. Hallo Silvia.
2: Ja, hallo Michael.
0: Wir spionieren zusammen, okay?
2: Ja.
0: Hast du denn schon abgestimmt?
2: Ich habe am zweiten Tag schon abgestimmt, ja.
0: Sehr schön, das ist ja vorbildlich, sag mal. Also die Hitparaden-Spionin sagt uns eine Zahl zwischen den Plätzen 50 und 2000. Und deine Zahl ist die?
2: 1117.
0: Wie bist du auf die Zahl gekommen?
2: Ganz spontan eben beim Kochen. Ich habe einfach zwei wichtige Daten zusammengesetzt.
0: Zusammengekocht, sehr schön. Gut, was sind das für wichtige Daten? Kann man das verraten?
2: Einmal ist es ein Tag von einem schönen Date und einmal eine Lieblingszahl.
0: Wie schön, okay. Also da haben wir auf der 1117 im Moment die Rottgau Monotons mit die Hesse komme.
2: Ach je.
0: Wäre das was für deine Hitparadenliste?
2: Eher weniger, aber trotzdem gut zu hören.
0: Erbarme, zu spät, die Hose komme. Was hast du gewählt auf die 1?
2: Auf die 1 habe ich Disturbed, Sound of Silence.
0: Schön.
2: Ja.
0: Gut, dann hören wir uns jetzt zusammen die Hessen an, okay?
2: Okay, alles klar. Viel Spaß.
0: Das ist deine Spionnummer. Mach's gut, ciao.

0: Mach dann mit meinem Ladenspiele.
1: Kaputt.
0: Exakt.
2: Hast du mal einen Mangel, der eine Kette deckt? Ah, oh, da muss ich mal gucken. Ah, da kommt er in der Tasche. Ich glaube, du bist da überhaupt nicht hinter deckt. Muss bitte sein.

0: Engpässe komme. Ah, ich freue mich schon bei der Hitparade, wenn wieder mitgesungen wird im gläsernen Studio in Frankenthal auf dem Rathausplatz. Aber jetzt erstmal abstimmen, ne, damit wir ein richtig mega scharfes Hitparadenbild kriegen. Abstimmen geht auf swr1.de in der ARD Sounds App oder allen Lotto-Annahmestellen in Rheinland-Pfalz. Und wir freuen uns auf euer Ergebnis.
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0: Es war in Rheinland-Pfalz hier. Ja, gestern gab es in Landau in der Südpfalz ein Blind Date, und zwar im Zoo. Da ist doch tatsächlich ein neuer Tiger angekommen. Manu, 15 Jahre, aus dem Tiergarten in Nürnberg. Und die haben da Platzmangel im Zoo. Und in Landau ist ja eine sibirische Tigerkatze, Daria, völlig alleine in so einem großen Außengehege. Und da haben die sich gedacht, da machen wir mal eine Win-Win-Situation draus. Vielleicht gibt es ja eine Liebesgeschichte, sogar mit Nachwuchs, ne? Und natürlich mussten die es jetzt erstmal beschnuppern vom ersten Zusammentreffen der beiden im Zoo. Da haben alle die Luft angehalten, die da arbeiten, und haben gedacht, bleiben die Krallen drin und werden die Zähne auch wirklich nicht gebleckt. Aber es ist wohl ganz gut gelaufen, hat uns Zoodirektor Jens Ove Heckel gesagt.
1: Das war natürlich etwas, wo wir doch mit gewisser Anspannung gestern Nachmittag da am Gehege standen. Bringt sie gleich ans Gitter und will ihn umbringen? Oder vernehmen wir Signale von vielleicht spontaner Sympathie? Und das, was wir gesehen haben, war eher sehr, sehr positiv. Das heißt noch nicht, dass das jetzt die große Liebe ist, aber es ist zumindest mal so, hallo, du bist da, und es ist für mich jetzt im Moment erstmal in Ordnung, dass du da bist.
0: Also das ging doch gut. In Landau im Zoo, da haben sie gestern ein Tiger-Tinder gespielt, quasi, kann man sagen. Wir werden das beobachten, ob das funktioniert.
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0: Crowded House, Don't Dream, It's Over. Aktuell aus unserer Verkehrsredaktion, Vorsicht auf der A66 Wiesbaden Richtung Frankfurt. Zwischen Wallau und Wiesbadener Kreuz ist eine ungesicherte Unfallstelle auf der rechten Spur. Da also bitte besonders vorsichtig fahren und aufpassen, damit nichts passiert.
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0: Das Wetter bei uns in Rheinland-Pfalz, wir gucken mal, wie fühlt sich das Land an, kurz vor den 17 Uhr Nachrichten. In Speyer haben wir Wolken über dem Altpörte bei 33 Grad aktuell. Dietz an der Lahn ist bei 32 Grad und Bacharach am Rhein bewölkt 31 Grad.
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15: Um 17 Uhr mit Christine Beid. Guten Tag. Nach der Sturzflut in Nepal und Tibet gibt es weiter hunderte Vermisste. Die Fußballer vom 1. FC Kaiserslautern sollen die Gästekabine in Mannheim verwüstet haben. Das Wetter in Rheinland-Pfalz, am Abend und in der Nacht örtlich Schauer oder Gewitter bei Tiefstwerten von 20 bis 16 Grad. Nach den Sturzfluten in Nepal und Tibet ist die Zahl der Toten auf mehr als 350 gestiegen. Nach Behördenangaben werden noch hunderte Menschen vermisst, darunter 8 Deutsche. Unsere Korrespondentin Lena Bodewein berichtet.
16: Mit Hubschraubern, Booten und Baggern dringen Helfer zu Überlebenden vor. Das größte Hindernis dabei ist der alles bedeckende Schlamm, der teilweise noch Meter hoch steht. Auch die zerstörte Infrastruktur macht es schwer, in die am stärksten betroffenen Gebiete vorzudringen. Bergige Regionen, in denen die Flutwelle Straßen, Brücken und Kommunikationswege vernichtet hat. Derweil warnt die Katastrophenschutzbehörde Nepals vor einer weiteren Flutwelle. Denn nach ihren Angaben staut sich an der Unglücksstelle weiter Wasser an.
15: Inzwischen läuft auch die internationale Hilfe an. Achim Reinke von Caritas International hat im SWR gesagt, was die Menschen im Katastrophengebiet jetzt am dringendsten benötigen.
17: Also für die Menschen vor Ort, die jetzt betroffen sind, geht es natürlich darum, die haben ihre Häuser verloren und die brauchen Notunterkünfte, also Plätze, wo sie schlafen können, ein Dach über dem Kopf. Dazu braucht es dann Schlafsäcke.

0: Dafür braucht es Unterlagen, die sie vor der Kälte schützen, aber natürlich auch Lebensmittel und Trinkwasser, sauberes Wasser brauchen die. Das sind die elementarsten Dinge, die der Mensch zum Leben braucht.
1: Caritas International hat zunächst 50.000 Euro Soforthilfe zugesichert. Auch andere Organisationen haben bereits Unterstützung versprochen. Bundeskanzler Merz hat sich gemeinsam mit einer Gruppe anderer EU-Mitgliedstaaten gegen die Ausgabenpläne des langfristigen EU-Haushalts gestellt. Deutschland, die Niederlande, Dänemark, Österreich, Finnland und Schweden seien sich einig, dass der Kommissionsvorschlag um mehrere hundert Milliarden Euro gekürzt werden müsse, so Merz. In allen Bereichen müsse gespart werden. Jetzt die Nachrichten aus Rheinland-Pfalz. Der Mainzer Pharmakonzern BioNTech hat einen Käufer für seine Tochtergesellschaft JPT gefunden, die Dubac Group. Sie werde alle Mitarbeiter übernehmen, heißt es von BioNTech. JPT mit Sitz in Berlin stellt Peptide unter anderem für BioNTechs mRNA-Forschung her. Wie es für die BioNTech-Standorte in Idar-Oberstein und Marburg sowie den früheren CureVac-Standort in Tübingen weitergeht, soll wie geplant bis Ende September entschieden werden. Nach dem DFB-Pokalspiel in Mannheim gibt es Vorwürfe gegen den 1. FC Kaiserslautern. Die Spieler sollen die Gästekabine verwüstet und beschädigt haben. Entsprechende Bilder sind im Internet aufgetaucht und von der Zeitung Rhein-Pfalz überprüft worden. SWR-Reporter Kersten Eichhorn berichtet.
2: Die Fotos zeigen Müll und Schmutz auf dem Boden der Lauterer Kabine und auch kaputte und zerbrochene Platten an der Decke des Raumes. Der SV Waldhof bestätigte die Echtheit der Bilder. Kaiserslautern wollte sich dazu bislang noch nicht äußern. Die Partie zwischen dem Waldhof und dem FCK stand vergangenen Freitag wegen Fanrandalen kurz vor dem Abbruch. 85 Zuschauer und 35 Polizeibeamte waren verletzt worden.
1: Die Bundespolizei Trier warnt Menschen davor, sich an Bahnhöfen in Lebensgefahr zu bringen. Hintergrund ist, dass Jugendliche zuletzt mehrfach zum Beispiel Rucksäcke oder Turnbeutel von Mitschülern ins Gleisbett geworfen hatten. Die betroffenen Kinder seien dann hinterhergesprungen. Das sei lebensgefährlich, betont die Bundespolizei. Am vergangenen Montag sei eine Schülerin nur knapp einem Unglück entgangen. Mehr Nachrichten auch auf swraktuell.de.
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4: Und wir gehen die Verkehrsredaktion. Jens Alinia ist dran.
5: Hallo, und da geht's erstmal auf die A61 Koblenz Richtung Ludwigshafen. Vorsichtig fahren zwischen Koblenz-Waldesch und Boppard. Dort steht ein defektes Fahrzeug auf dem Standstreifen. Zu den Staus haben wir mehr als genug. A3 Frankfurt Richtung Köln. Zwischen Frankfurter Kreuz und Mönchhof Dreieck 6 Kilometer Stau nach Unfällen auf der linken und mittleren Spur. Zeitverlust eine halbe Stunde. A48 Dernbach Richtung Koblenz. Zwischen Dreieck Dernbach und Höhe-Grenzhausen steht ihr im 3 Kilometer Stau, verliert etwa eine Viertelstunde. Auch hier Zeit gefragt auf der A5 Frankfurt Richtung Karlsruhe. Zwischen Darmstädter Kreuz und Seeheim-Jugenheim 6 Kilometer Stop and Go mit 15 Minuten plus. A5 Frankfurt Richtung Karlsruhe. Im 3 Karlsruhe auf der Überleitung zur A8 Richtung Stuttgart 2 Kilometer Baustellenstau. A6 Heilbronn Richtung Kaiserslautern, zwischen Firnheimer Dreieck und Ludwigshafen Nord 6 Kilometer Stauzeitverlust eine halbe Stunde. A60 von Rüsselsheim nach Mainz, 4 Kilometer Stau erwarten euch zwischen Mainz-Laubenheim und Kreuz Mainz-Süd, es dauert eine Viertelstunde länger. A61 Ludwigshafen Richtung Koblenz, zwischen Dorsheim und Rheinböllen steht in der Baustelle ein defektes Auto auf der rechten Spur, verursacht 9 Kilometer Stau und stockenden Verkehrszeitverzögerung 35 Minuten. In der Gegenrichtung, also von oben von Koblenz kommt, 3 Kilometer Stau ab Rheinböllen. Wir wechseln auf die A643 Wiesbaden Richtung Mainz, zwischen Schiersteiner Kreuz und Mainz-Gonsenheim 2 Kilometer Stop and Go. A66 Wiesbaden Richtung Frankfurt, zwischen Grifteler Dreieck und Kelkheim 3 Kilometer Stau nach einem Unfall auf der rechten Spur. A66 von Frankfurt nach Wiesbaden, zwischen Wiesbaden-Mainzer Straße und Schiersteiner Kreuz 2 Kilometer Stau. Und gute Nachrichten eigentlich auf der A5 und A67 Darmstadt Richtung Mannheim. Zwischen Darmstädter Kreuz und Funkstadt ist die Sperrung aufgehoben. Die Straße ist also wieder frei, aber im Moment immer noch 8 Kilometer Stau und stockender Verkehr ab Langenmöhrfelden. Es dauert aktuell noch eine halbe Stunde länger. Kommt überall gut an.
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4: Bernd Martlin im SW1-Wetterstudio. Hallo Bernd.
6: Hey Michael, grüß dich.
4: Also der Himmel über Rheinland-Pfalz zieht sich immer mehr zusammen, ne?
6: Ja, heute Abend kann es dann auch die ersten Schauer und Gewitter geben. Erstmal in der Pfalz und in Rheinhessen. Im Laufe der Nacht wird es auch sonst mal unruhiger und an manchen Orten kommt wirklich ein Schauer nach dem anderen mit Gewittern, Platzregen, Hagel, Sturmböen dabei, während 5 oder 10 Kilometer daneben kaum oder gar nichts passiert. Morgen gibt es erstmal weitere Schauer und Gewitter am Nachmittag und am Abend ist es dann langsam ruhiger, trockener. Ab und zu kommt die Sonne raus, aber es sind nur noch 20 bis maximal 25 Grad. Der SW1 Wettertrend fürs Wochenende. Eine Wolken- und Sonnenmischung wird uns begleiten. Örtlich fällt etwas Regen und es wird wieder ein Ticken wärmer.
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4: Mit Michael Lug. Einen schönen Start Richtung Feierabend oder Spätschicht. Klasse, dass ihr bei uns seid.
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0: Die Eagles, New Kid in Town. Es war eins Rheinland-Pfalz hier. Wenn der letzte Hausarzt weit und breit die Praxis dicht macht, dann müssen sich wirklich Hunderte von Patienten einen neuen Arzt suchen. Und das ist hart. Weit weg vielleicht, in ohnehin schon überfüllten Arztpraxen. So ist das vor kurzem in Idar-Oberstein gewesen. Die Kassenärztliche Vereinigung versucht jetzt zu überbrücken mit einer mobilen Praxis. Das ist ein Arzt auf Rädern quasi. Bis Ende November soll die Praxis, die einem Rettungswagen so ein bisschen ähnlich ist, im Hunsrück stehen und Patienten ohne Hausarzt helfen. Heute war Sprechstunde auf dem Parkplatz der Stadtverwaltung in Idar-Oberstein. Und SWR1-Reporter Maximilian Storr war dabei.
1: In Idar-Oberstein steht ein älterer Mann vor der mobilen Arztpraxis. Sie ist für ihn momentan die einzige Möglichkeit, vor Ort behandelt zu werden, erzählt er.
2: Mittlerweile war ich bei 14 verschiedenen Ärzten. Die sagen alle voll, jetzt weiß ich noch nicht mehr wohin.
3: Wie geht's Ihnen damit?
2: Beschissen. Ich bin darauf angewiesen, ich hatte Herzinfarkt und muss ständig unter ärztlicher Kontrolle bleiben.
1: Er sei froh, dass die Praxis auf Rädern jetzt jeden Donnerstag nach Idar-Oberstein kommt. Das sieht auch Patient Armin Ruppenthal so.
4: Ich komme eigentlich wegen Medikation und Rezepte, die ich jetzt dringend brauche, weil alles alle ist. Da bin ich jetzt schon froh drüber, weil jetzt wird mir geholfen.
1: Ruppenthal hat für die Zukunft eine Hausärztin gefunden. Obwohl viele Idar-Obersteiner auch noch auf der Suche sein dürften, bilden sich an diesem Donnerstag noch keine großen Schlangen vor der mobilen Arztpraxis. Das sei aber nicht ungewöhnlich, sagt Peter Bunders, der behandelnde Arzt.
5: Ich denke, das muss ich auch noch ein bisschen rumsprechen. Viele Patienten sind auch, wenn die natürlich mit ihren Medikamenten zum Beispiel voll versorgt sind, da kann es auch ein bisschen dauern, bis sie dann wieder ihre Medikamente oder andere Sachen brauchen oder halt im Notfall kommen.
1: Trotzdem dürfte sich die Lage auch in und um Idar-Oberstein in den nächsten Jahren weiter verschärfen. Viele Hausärzte sind über 70. Trotz Förderung und Prämien hat die Kreisärzteschaft in den letzten 3 Jahren keinen Arzt mehr in den Landkreis vermitteln können. Gerade im ländlichen Raum fehlen viele Hausärzte, sagt auch Bunders. Er bezeichnet sich und sein Team als Feuerlöscher und fährt dort mit dem Wagen hin, wo es gerade richtig brennt. Und das finden die Leute auch gut.
5: Also heute habe ich schon wieder sofort Dankbarkeit gespürt, dass die Patienten ihre wichtigsten Medikamente bekommen. Wir hatten auch heute Morgen schon wieder ein Kind, was wir behandeln konnten, was auch schon einen kleinen Notfall hatte. Also da ist man schon eine gewisse Dankbarkeit.
1: Trotzdem hoffen jetzt viele Idar-Obersteiner darauf, dass sich in den kommenden Monaten ein neuer Hausarzt für die Stadt findet und die mobile Praxis weiterfahren kann.
0: Eine mobile Arztpraxis ist im Hunsrück unterwegs, vor allen Dingen in Idar-Oberstein, und versucht, fehlende Hausarztpraxen zu überbrücken.
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0: Und es ist Nachrichtenzeit. 17.31 Uhr.
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0: Mit Christine Bald.
2: Guten Tag. In Rheinland-Pfalz sind im vergangenen Jahr besonders viele Fälle von Vogelgrippe und Blauzungenkrankheit nachgewiesen worden. Das meldet das Landesuntersuchungsamt. Insgesamt habe man über 200.000 Proben analysiert. Bei der afrikanischen Schweinepest seien Ausbrüche verhindert worden. Die Schutzzäune an der Landesgrenze zu Nordrhein-Westfalen hätten gewirkt. Nach den Hitzewellen im Sommer überlegen die Kommunen in Rheinland-Pfalz, wie sie sich besser auf die hohen Temperaturen einstellen können. In Neuwied stimmt der Stadtrat heute über einen Antrag zum Hitzeschutz ab. Die Sitzung soll in diesen Minuten beginnen. SWR-Reporterin Jessica Schwandt.
3: So sollen unter anderem weitere Plätze mit Schatten entstehen, zusätzliche Bäume gepflanzt werden, Flächen in der Stadt entsiegelt und städtische Gebäude klimatisiert werden. Außerdem steht im Antrag, dass die Stadt zusammen mit dem Landkreis und dem Gesundheitsamt prüfen soll, wie die Bürger besser über Hitzeereignisse informiert werden können. Auch beim städtischen Neubau soll der Hitzeschutz mitgedacht werden, etwa durch Dach- und Fassadenbegrünung und eine klimaangepasste Gebäudeausrichtung.
2: Jetzt Nachrichten aus der Welt. Nach der Sturzflut am Himalaya suchen Helfer in den Schlammmassen weiter nach Hunderten Vermissten. Gleichzeitig steigt die Zahl der Todesopfer immer weiter. Bisher wurden in Nepal und Tibet mindestens 362 Tote geborgen. Die gigantische Flutwelle geht einem Experten zufolge auf einen Gletschersturz zurück. Sie hatte gestern ganze Ortschaften mitgerissen. Es wird vor weiteren Flutwellen gewarnt. Die Europäische Fußballunion bereitet eine Strafanzeige gegen FIFA-Chef Infantino vor. Das steht in einem Dokument, über das mehrere Medien berichten. Demnach geht es um kriminelle Misswirtschaft in Verbindung mit den misslungenen Investorenplänen. Außerdem fordert die UEFA weiter Infantinos Rücktritt. Der FIFA-Chef hatte geplant, Anteile an Turnieren des Weltverbands an private Investoren zu verkaufen. 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
4: Und der startet mit einer Warnmeldung von der A67 Mannheim Richtung Darmstadt. Vorsichtig fahren zwischen Lorsch und Gernsheim. Dort ist eine ungesicherte Unfallstelle auf dem linken und dem mittleren Fahrstreifen. Stau ist hier auf der A3 Frankfurt Richtung Köln. Zwischen Frankfurter Kreuz und Raunheim 4 Kilometer Stau, Zeitverlust 20 Minuten. A48 Dernbach Richtung Koblenz. Zwischen Dreieck Dernbach und Hörgrenzhausen steht die M2 Kilometer Stau, verliert etwa 10 Minuten. Es geht auf die A5 Frankfurt Richtung Karlsruhe. Zwischen Weiterstadt und Darmstädter Kreuz 4 Kilometer Stau. Es dauert eine knappe halbe Stunde länger. A5 Frankfurt Richtung Karlsruhe. Zwischen Darmstädter Kreuz und Seeheim-Jugenheim 5 Kilometer stockend mit 15 Minuten plus. A60 von Rüsselsheim nach Mainz. Zwischen Mainz-Weisenau und Kreuz Mainz-Süd stockt der Verkehr auf 3 Kilometern. Es dauert 10 Minuten länger. A643 von Wiesbaden nach Mainz. Zwischen Schiersteiner Kreuz und Dreieck Mainz 4 Kilometer Stau und stockender Verkehr mit 15 Minuten plus. A648 Frankfurt Richtung Eschborn. 3 Kilometer Stop and Go erwarten euch zwischen Westkreuz Frankfurt und Eschborner Dreieck. A66 Wiesbaden Richtung Frankfurt. Zwischen Hattersheim und Kelkheim 3 Kilometer Stau nach einem Unfall auf der rechten Spur. Jetzt die Gegenrichtung A66 Frankfurt Richtung Wiesbaden. Zwischen Wiesbaden-Mainzer Straße und Schiersteiner Kreuz noch 2 Kilometer Stau. Und A5 und A67 Frankfurt Richtung Mannheim. Zwischen Weiterstadt und Funkstadt 6 Kilometer Stau mit einer halben Stunde Zeitverlust. Kommt überall sicher an euer Ziel.
0: Unser Wetter. Im Laufe des Abends und der Nacht bilden sich örtlich Schauer oder Gewitter mit heftigen Böen. Ansonsten ist es trocken, teilweise aufgelockert und überall ziemlich lau. Tiefstwerte liegen zwischen 20 und 16 Grad. Der SWR ins Wetter trennt. Am Wochenende Sonne, Wolken, zum Samstagabend hin vorübergehend ein bisschen Regen.
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0: Mit Michael Luk. Einen schönen Start in den Feierabend, die Spätschicht und ja, Richtung Wochenende, ne? Morgen ist ja schon Freitag.
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0: Uncle Cracker. Es war in Rheinland-Pfalz hier. Oh, das wird immer anstrengender, immer härter auf den Straßen, ne? Spürt ihr auch, oder? Also vor allen Dingen im Stadtverkehr wächst die Aggressivität zwischen den Verkehrsteilnehmern, sagen auch die Unfallforscher. Der Raum, den sich Autofahrer, Radfahrer teilen müssen, ja, und Fußgänger am Ende auch noch, wird immer umkämpfter und immer kleiner. Hören wir mal, was in Mainz so gesagt wird.
1: Fühlt man sich als Autofahrer schon verleidet, wie viele sagen, überhaupt in die Stadt zu fahren. Also wenn man nicht müsste, berufsbedingt, wird man wahrscheinlich auch nicht mehr fahren wollen.
2: Wenn ich auf die Straße komme, vom Fahrradweg auf die Straße komme, schaltet sich immer ein bisschen mehr Aufmerksamkeit ein, weil ich einfach auf die Autos aufpassen muss. Dass mich Autos übersehen, dass mich Autos mit nicht dem nötigen Sicherheitsabstand überholen.
3: Weil es eben einfach unmöglich ist, abends, wenn man nach der Arbeit heimkommt, dann einen Parkplatz zu suchen, ja, weil das ist sehr nervenaufreibend. Da fahren sie wirklich manchmal 20 Minuten rum.
4: Klar, es gibt auch so aggressive Personen auf beiden Seiten, sowohl Fahrradfahrer als auch Autofahrer.
0: Alle stehen unter Druck, haben es eilig, Stress, dauernde Erreichbarkeit. Das wirkt auf die Leute natürlich, steigert auch Rücksichtslosigkeit, sagt Christine Zeitler. Sie ist Leiterin der Unfallforschung der Versicherer. Darauf muss auch die Verkehrsplanung reagieren, fordert sie.
5: Also wie können wir Kollisionspunkte vielleicht von vornherein vermeiden? Beispielsweise getrennte Grünphasen für den motorisierten Verkehr und die Fußgänger und Radfahrer. Aber auch das Entzerren von Verkehren. Nicht immer alles muss durch eine Straße gepresst werden.
0: Sie sagt auch, es braucht ein ganzes Bündel an Maßnahmen. 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Reagiert jetzt die Verkehrsplanung auf die zunehmende Aggressivität im Straßenverkehr? 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

0: So, freut euch schon mal auf heute Abend.
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0: Der Musikclub Rock mit Annette Loris kommt heute Abend ganz sanft daher. Annette, was ist los?
2: Balladen-Special. Heißt, es gibt bis Mitternacht die feinsten Rockballaden. Und ich finde es immer wieder beeindruckend, wie schön es klingt, wenn vermeintlich harte Bands etwas andere Seiten anschlagen. Wie zum Beispiel Metallica. Und auch Guns N' Roses hatten einen ihrer größten Hits mit einem Song, der nicht unbedingt typisch für sie war. Natürlich gibt es bei uns die lange Version. Außerdem haben wir noch Staind dabei, die mit einem ihrer sanftesten Songs auch ihren größten Hit hatten. Nicht zu vergessen Aerosmith, deren Song für immer mit dem Film Armageddon und vor allem mit Bruce Willis verbunden sein wird, der uns damals alle

0: Leifeldin, Bilder von dir. Wir gehen mal schnell in die Verkehrsredaktion, Jens Alinia.
1: Hier aufpassen im Moment auf der A61 Ludwigshafen Richtung Koblenz. In der Ausfahrt lautert Gefahr durch eine Ölspur.

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4: SWR 1 Rheinland-Pfalz mit Michael Lug. Einen schönen Feierabend und eine schöne Spätschicht, eine gute. Gleich nach den 18 Uhr Nachrichten ist Frank Genscher im SWR 1 Studio.
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5: Um 18 Uhr mit Christine Beid. Guten Abend. Die UEFA will juristisch gegen FIFA-Chef Infantino vorgehen. In Rheinland-Pfalz sind 2025 besonders viele Vogelgrippeinfektionen nachgewiesen worden. Das Wetter im Land, morgen Regengewitter und bis 25 Grad. Die Europäische Fußballunion UEFA bereitet eine Strafanzeige gegen FIFA-Chef Infantino vor. Wegen der Pläne, Teile der WM an private Investoren zu verkaufen, wirft ihm die UEFA kriminelle Misswirtschaft vor. Aus der Sportredaktion Stefan Kersthold.
6: Der Europäische Verband fordert die FIFA und beteiligte Finanzinstitute daher zur Herausgabe von Unterlagen aus dem gescheiterten Projekt auf. Das geht aus einem 60-seitigen Dokument an ein Distriktgericht im US-Bundesstaat Florida hervor. Die UEFA fordert nach wie vor Infantinos Rückzug. Infantino hatte sein Vorhaben, Anteile an Turnieren des Weltverbandes an private Investoren, auch aus dem Umfeld von US-Präsident Donald Trump zu verkaufen, nach massiver Kritik aufgegeben.
5: Nach der Sturzflut am Himalaya suchen Helfer in den Schlammmassen weiter nach hunderten Vermissten. Gleichzeitig steigt die Zahl der Todesopfer immer weiter. Bisher wurden in Nepal und Tibet mindestens 362 Tote geborgen. Die gigantische Flutwelle hatte gestern ganze Ortschaften mitgerissen. Die Europäische Raumfahrtagentur ESA schickt am Abend einen neuen Wettersatelliten ins All. Er soll dabei helfen, Vorhersagen für Europa und Nordafrika zu verbessern. Der Satellit soll aus 36.000 Kilometern Höhe Bilder auf die Erde schicken. Die ESA erklärte, vor allem Warnungen vor Unwettern würden mit dem Satelliten deutlich präziser. Jetzt Nachrichten aus Rheinland-Pfalz. In Rheinland-Pfalz sind im vergangenen Jahr mehr als 200.000 Proben von Tieren untersucht worden, weil der Verdacht von Infektionskrankheiten bestand. Das hat das Landesuntersuchungsamt mitgeteilt. Demnach sind besonders viele Fälle von Vogelgrippe und Blauzungenkrankheit nachgewiesen worden. 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

0: Reporter Michael Häusler.
1: Die Vogelgrippe konnte bei 100 Wildvögeln und den zwei kleineren Geflügelstellen nachgewiesen werden. Auch die Blauzungenkrankheit nahm im vergangenen Jahr deutlich zu. Die afrikanische Schweinepest war im Juni 2025 im Kreis Olpe nahe der rheinland-pfälzischen Landesgrenze festgestellt worden. Deshalb wurden unter anderem im Kreis Altenkirchen Schutzzäune aufgestellt. Diese Maßnahmen haben nach Angaben des Landesuntersuchungsamtes gut funktioniert. Zu einem Ausbruch, etwa bei einem Schweinehalter, kam es nicht.
0: Die Bundespolizei Trier warnt Menschen davor, sich an Bahnhöfen in Lebensgefahr zu bringen. Hintergrund ist, dass Jugendliche zuletzt mehrfach zum Beispiel Rucksäcke von Mitschülern ins Gleisbett geworfen hatten. Die betroffenen Kinder seien dann hinterhergesprungen. Das sei lebensgefährlich, so die Bundespolizei. Mehr Nachrichten aus der Region auf swraktuell.de.
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3: Mit Jens Alinia in der Verkehrsredaktion.
4: Hallo und aufpassen auf der A5 Kassel Richtung Frankfurt. In Ausfahrt Nordwestkreuz Frankfurt zur Landstraße in Richtung Eschborn. Dort läuft ein Wildschwein über die Fahrbahn. Staust hier auf der A3 Frankfurt Richtung Köln zwischen Frankfurter Kreuz und Wiesbadener Kreuz. 8 Kilometer Stau nach einem Unfall. Ihr verliert etwa 40 Minuten. A48 Dernbach Richtung Koblenz. 1 Kilometer Stau erwarten euch zwischen Dreieck Dernbach und Höhe Grenzhausen. Es geht auf die A5 Frankfurt Richtung Karlsruhe. Zwischen Weiterstadt und Darmstädter Kreuz 4 Kilometer Stau. Ihr braucht nach knappe halbe Stunde länger. A5 Frankfurt Richtung Karlsruhe. Im Dreieck Karlsruhe auf der Überleitung zur A8 Richtung Stuttgart. 3 Kilometer Baustellenstau mit 15 Minuten plus. A66 von Wiesbaden nach Frankfurt. Zwischen Griftler Dreieck und Kelkheim. 2 Kilometer Stau nach einem Unfall auf der rechten Spur. Und die A67 Darmstadt Richtung Mönchhof-Dreieck. Zwischen Rüsselsheim-Ost und Mönchhof-Dreieck 3 Kilometer Stau mit 20 Minuten plus. Kommt überall gut an.
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3: Tja, im Laufe des Abends und in der Nacht eventuell Schauer oder Gewitter. Allerdings nicht überall. 16 bis 20 Grad. Morgen dann Regen und Gewitter, lokal auch durchaus Hagel möglich. Aber auch mal Sonne zwischendurch, also ein bunter Mix bei maximal 25 Grad. Ab morgen Nachmittag wird es insgesamt trockener. Und der SWR 1 Wettertrend, Sonne und Wolken am Wochenende und auch wieder etwas wärmer.
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3: Am Donnerstagabend mit Frank Jentscher, hallo. Tja, und wenn ein Song mit Hey, Hey anfängt, dann kann der Abend doch nur gut werden, oder?
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Eine wichtige Sofortmeldung. Bitte Vorsicht auf der B43 zwischen Kelsterbach und der B40 in Höhe Kelsterbach-Frankfurter Straße. Da werfen Personen Steine auf die Fahrbahn. Betrifft hier die B43 zwischen Kelsterbach und der B40 in Höhe Kelsterbach-Frankfurter Straße. Da werfen gerade Personen Steine auf die Fahrbahn.

0: 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Und im neuen Podcast geht's um Psychopathie. Denn viele Täter haben hohe psychopathische Anteile. Aber diese Psychopathen, die sitzen nicht unbedingt immer im Gefängnis. Manche findet man zum Beispiel auch in Vorstandsetagen von großen Unternehmen. Und dafür gibt es einen Grund, sagt der Profiler Claudio Thunsdorf.
1: Das heißt, dass offensichtlich bestimmte Eigenschaften, die jetzt typisch für Psychopathen sind, wie extreme Selbstsicherheit oder Risikobereitschaft, in bestimmten Berufen Vorteile bringen können. Nimm mal den Beruf des Chirurgen. Wenn du da gut sein willst, dann musst du unter Stress und Zeitdruck gut funktionieren und jede Art von Emotion und persönlicher Anteilnahme, die musst du ja ausblenden, um gut arbeiten zu können.
0: Ja, das stimmt natürlich. Habe ich so ehrlich gesagt auch noch nicht gesehen. Ja, und auch Piloten zum Beispiel, die müssen ja wirklich extrem stressresistent sein und Gefühle ausblenden können. Das ist schon ein richtig spannender Gedanke. Aber wie erkennt man einen Psychopathen? Vielleicht an dem berühmten eiskalten Blick, wie man den aus Filmen kennt. Auch dazu hat Profiler Claudio Thunsdorf eine Einschätzung.
1: Es gibt schon wissenschaftliche Erkenntnisse darüber, dass sich die Pupillen erweitern, wenn man emotional beteiligt ist. Also wenn man eine Art von Angst oder von einem anderen Gefühl empfindet. Und da jetzt Psychopathen nicht so leicht Emotionen zeigen, kann es natürlich sein, dass sich da die Pupillen nicht so weiten. Aber ich würde schwer davon abraten, aus irgendeiner Pupillenreaktion Schlussfolgerungen zu ziehen, ob jemand psychopathische Züge hat oder nicht.
0: Tja, und wie psychopathisch jemand tatsächlich ist, das kann man mit einem Test nachweisen. Und wer Lust hat, kann diesen Test auch gerne selbst machen und schauen, wie viele psychopathische Anteile habe ich in mir und wie das Ganze funktioniert. 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

0: 18.30 Uhr.
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0: Die Nachrichten mit Christine Beidt.
2: Guten Abend. Der Tarifstreit im Einzelhandel in Nordrhein-Westfalen ist gelöst und die Gewerkschaft Verdi kann sich vorstellen, die Eckpunkte in Rheinland-Pfalz zu übernehmen. Die Arbeitgeberseite ist skeptisch. Aus der Wirtschaftsredaktion Stefanie Geißler.
3: Verkäuferinnen und Kassierer zum Beispiel bekommen in zwei Etappen insgesamt 5% mehr Lohn. In Nordrhein-Westfalen habe Verdi den Spielraum sehr ausgereizt, so ein Sprecher des Rheinland-Pfälzischen Handelsverbandes. Man müsse bei der nächsten Verhandlungsrunde klären, ob er überreizt ist. Die Gewerkschaft vergesse in ihren Forderungen gerne, dass der Einzelhandel jedem Mitarbeiter Urlaubs- und Weihnachtsgeld bezahle. Außerdem sei der gesetzliche Mindestlohn seit 2015 ohnehin fast aufs Doppelte gestiegen. Obendrauf noch deutliche Lohnsteigerungen bringe so manches Geschäft nahe an den Ruin.
2: In Rheinland-Pfalz sind im vergangenen Jahr besonders viele Fälle von Vogelgrippe und Blauzungenkrankheit nachgewiesen worden. Das meldet das Landesuntersuchungsamt. Insgesamt habe man über 200.000 Proben analysiert. Bei der afrikanischen Schweinepest seien Ausbrüche verhindert worden. Die Schutzzäune an der Landesgrenze zu Nordrhein-Westfalen hätten gewirkt. Jetzt Nachrichten aus Deutschland und der Welt. Bundeskanzler Merz hat sich gemeinsam mit einer Gruppe anderer EU-Mitgliedstaaten gegen die Ausgabenpläne des langfristigen EU-Haushalts gestellt. Deutschland, die Niederlande, Dänemark, Österreich, Finnland und Schweden seien sich einig, dass der Kommissionsvorschlag um mehrere hundert Milliarden Euro gekürzt werden müsse. Die Europäische Raumfahrtagentur ESA schickt am Abend einen neuen Wettersatelliten ins All. Er soll dabei helfen, Vorhersagen für Europa und Nordafrika zu verbessern. Der Satellit soll aus 36.000 Kilometern Höhe Bilder auf die Erde schicken. Die ESA erklärte, vor allem Warnungen vor Unwettern würden mit dem Satelliten deutlich präziser. 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
0: Und hier ist der aktuellste Verkehrsservice für Rheinland-Pfalz. A3 Frankfurt Richtung Köln zwischen Frankfurter Kreuz und Wiesbadener Kreuz. 8 Kilometer Stau, eine knappe halbe Stunde Verzögerung. Dann die A5 Frankfurt Richtung Karlsruhe zwischen Bruchsal und Karlsruhe Nord. Hier liegt ein Reifen mitten auf der Spur. 2 Kilometer Stau. Vorsicht, das Stauende befindet sich in einer Kurve. Dann die A5 Frankfurt Richtung Karlsruhe am Dreieck Karlsruhe in der Überleitung zur A8 in Richtung Stuttgart. Baustelle ab Karlsruhe Mitte 3 Kilometer Stau. Dann die A67 Darmstadt Richtung Mönchhof Dreieck zwischen Rüsselsheim Ost und Mönchhof Dreieck 3 Kilometer Stau. Und dann noch die A671 Wiesbaden Richtung Mainz zwischen Hochheim Nord und Gustavsburg 1 Kilometer Stau. Gute und sichere Fahrt. Das Feierabendwetter, ja, im Laufe des Abends und auch in der Nacht eventuell Schauer oder Gewitter, allerdings auch nicht überall. Die Werte gehen dann zurück auf 16 bis 20 Grad. Morgen dann bleibt es zunächst mal bei der Mischung Regen und Gewitter möglich, lokal auch Hagel, aber auch mal Sonne zwischendurch. Bis zu 25 Grad dann morgen Nachmittag und dann wird es auch langsam wieder trockener. Der SWR1 Wettertrend, Sonne und Wolken am Wochenende und dann auch wieder ein klein bisschen wärmer. Schönen Feierabend mit SWR1. Ich bin Frank Jentscher und hier sind Genesis.
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0: Two of Us Blue Night Shadow. 6:40 am Donnerstagabend.
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2: Schönen guten Abend. Nächste Runde im FIFA-Machtkampf. Die UEFA bereitet eine Strafanzeige gegen FIFA-Präsident Gianni Infantino vor. Der Boss des Weltverbandes soll für seine inzwischen verworfenen Investorenpläne zur Rechenschaft gezogen werden. Das geht aus einem 60-seitigen Dokument an ein Distriktgericht im US-Bundesstaat Florida hervor. Die UEFA fordert nach wie vor Infantinos Rückzug. Die schlimmen Ausschreitungen beim Pokalspiel zwischen dem SV Waldhof Mannheim und dem FCK haben nicht nur ein juristisches Nachspiel. Die Einzelheiten von Kersten Eichhorn aus der SWR Sportredaktion.
3: Der FCK muss sich vorwerfen lassen, die Gästekabine im Mannheimer Karl-Benz-Stadion beschädigt und in desolatem Zustand hinterlassen zu haben. Das geht aus Fotos und einem Faktencheck der Regionalzeitung Rheinpfalz hervor. Der SV Waldhof bestätigte die Echtheit der Bilder. Kaiserslautern wollte sich dazu bislang noch nicht äußern. Die Fotos waren zunächst im Netz aufgetaucht. Sie zeigen Müll und Schmutz auf dem Boden der Lauterer Kabine und auch kaputte und zerbrochene Platten an der Decke des Raumes. Die Partie zwischen dem Waldhof und dem FCK stand vergangenen Freitag wegen Fanrandalen kurz vor dem Abbruch. Der Deutsche Fußballbund DFB ermittelt inzwischen.
2: Wir bleiben noch sportlich beim FCK. Weitere Verstärkung in der Offensive. 5 Tage vor Transferschluss wechselt Miloš Luković auf Leihbasis vom französischen Erstligisten Racing Straßburg in die Pfalz. Der 20-jährige Mittelstürmer ist 7-facher serbischer U21-Nationalspieler und war von den Franzosen zuletzt an den englischen Championship-Club Preston North End ausgeliehen worden. André Rankl ist neuer Eishockey-Bundestrainer der Männer. Der langjährige Nationalspieler und 7-malige deutsche Meister mit den Eisbären Berlin wurde heute an seinem 41. Geburtstag offiziell vom Deutschen Eishockey-Bund in München vorgestellt. Rankl folgt auf Harold Greis und erhält einen 4-Jahres-Vertrag. Silbermedaille für Ruderer Maximilian Rühling. Bei der WM in Amsterdam musste sich der Mainzer zusammen mit Naven Shah im Leichtgewichtsdoppelzweier nur dem Duo aus Usbekistan geschlagen geben. Bronze ging an das Boot aus den USA. Zum Schluss noch ein Weltrekord. Den haben die deutschen Volleyballer aufgestellt. Beim FIPAF Cup in Reggio Calabria gewann die Auswahl von Bundestrainer Massimo Botti den ersten Durchgang gegen Gastgeber Italien nach 89 Minuten mit 66-64. So lange dauerte nach Verbandsangaben noch kein Satz in einem offiziellen Länderspiel. Insgesamt wehrten beide Teams 43 Satzbälle ab. Deutschland verlor am Ende knapp mit 2-3.
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Ja, aber was singt denn der da eigentlich? Wenn du meine Gedanken lesen könntest, meine Liebe, was für eine Geschichte meine Gedanken erzählen würden, genau wie ein alter Film über einen Geist. Ja, das singt hier Gordon Lightfoot. Und da hat er in diesem Song die Trennung und das Scheitern seiner ersten Ehe verarbeitet. Und was soll man sagen? Das Lied wurde dann zum wichtigsten Song seiner Karriere. Aktuelle Gefahrenstelle, bitte Vorsicht auf der A67, Darmstadt Richtung Mannheim, zwischen Darmstädter Kreuz und Funkstadt. Eine ungesicherte Unfallstelle hier auf der linken Spur. 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
8: Mit großen Hits am Donnerstagabend gleich. Black, Wonderful Life. Und Roxy Music. In der nächsten Stunde hier bei uns.
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9: Um 19 Uhr mit Christine Beidt. Guten Abend. 6 Länder fordern Kürzungen in der EU-Finanzplanung. Ein neuer ESA-Satellit soll für präzisere Unwettervorhersagen in Europa sorgen. Das Wetter in Rheinland-Pfalz. Morgen Regengewitter und bis 25 Grad. Deutschland und 5 weitere Länder fordern Kürzungen bei der zukünftigen Finanzplanung der EU. Das hat Kanzler Merz nach einem Treffen mit mehreren europäischen Regierungschefs gesagt. Aus Berlin Nicole Markwald.
10: Schlicht unbezahlbar. So nannte Friedrich Merz die Vorschläge der EU-Kommission für den künftigen Finanzrahmen. Der sieht laut Bundeskanzler eine Aufstockung von bis zu 60% vor. Die dänische Ministerpräsidentin Mette Frederiksen stimmte zu. Die Summe müsse um mehrere hundert Milliarden Euro gekürzt werden. Neben Dänemark und Deutschland gehören auch Schweden, die Niederlande, Österreich und Finnland zu jenen Mitgliedstaaten, die sich gegen den vorgeschlagenen Finanzrahmen in Höhe von knapp 2 Billionen Euro wehren.
9: Die Europäische Raumfahrtagentur ESA schickt am Abend einen neuen Wettersatelliten ins All. Er soll dabei helfen, Unwetter besser vorhersagen zu können. Aus Brüssel, Sabrina Fritz.
11: Der neue Wettersatellit wird in 36.000 Kilometer Höhe über der Erde kreisen. Von dort soll er Bilder in die Zentrale schicken, die man zuvor noch nie gesehen hat, schwärmt die Europäische Raumfahrtagentur ESA. MTG-12, wie er offiziell heißt, soll Wettervorhersagen für Europa und Nordafrika noch besser machen. Vor allem Warnungen vor Unwettern sollen mit diesem Satelliten deutlich präziser werden, heißt es bei der Europäischen Raumfahrtagentur.
9: Die Europäische Fußballunion UEFA bereitet eine Strafanzeige gegen FIFA-Chef Infantino vor. Das steht in einem Dokument der UEFA. Demnach geht es um kriminelle Misswirtschaft in Verbindung mit den misslungenen Investorenplänen. Außerdem fordert die UEFA weiter Infantinos Rücktritt. Jetzt Neues aus Rheinland-Pfalz. Im vergangenen Jahr sind besonders viele Fälle von Vogelgrippe und Blauzungenkrankheit nachgewiesen worden. Das hat das Landesuntersuchungsamt mitgeteilt. SWR-Reporter Michael Häusler berichtet.
12: Die Vogelgrippe konnte bei 100 Wildvögeln und den 2 kleineren Geflügelställen nachgewiesen werden. Auch die Blauzungenkrankheit nahm im vergangenen Jahr deutlich zu. Die afrikanische Schweinepest war im Juni 2025 im Kreis Olpe nahe der rheinland-pfälzischen Landesgrenze festgestellt worden. Deshalb wurden unter anderem im Kreis Altenkirchen Schutzzäune aufgestellt. Diese Maßnahmen haben nach Angaben des Landesuntersuchungsamtes gut funktioniert. Zu einem Ausbruch, etwa bei einem Schweinehalter, kam es nicht.
9: Der Schauspieler Christian Redl bekommt beim Festival des deutschen Films in Ludwigshafen

0: Friedrichshafen den Preis für Schauspielkunst. Die Verleihung läuft gerade. Der 78-Jährige hatte seinen Durchbruch 1990 mit dem Film Hammermörder. Danach ist er auch durch die Spreewald-Krimireihe bekannter geworden. 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
2: A3, Frankfurt Richtung Köln, zwischen Frankfurter Kreuz und Wiesbadener Kreuz. 5 Kilometer Stau, Verzögerung bis zu 20 Minuten. Dann die A5, Frankfurt Richtung Karlsruhe, zwischen Bruchsal und Karlsruhe Nord. Hier liegt ein Reifen mitten auf der Spur, 2 Kilometer Stau. Vorsicht, das Stauende befindet sich in einer Kurve. Dann die A5 Frankfurt Richtung Karlsruhe, am Dreieck Karlsruhe in der Überleitung zur A8 in Richtung Stuttgart, Baustelle ab Karlsruhe Mitte, 3 Kilometer Stau. Und dann noch die A671 Wiesbaden-Mainz zwischen Hochheim Nord und Gustavsburg, 1 Kilometer Stau in beiden Richtungen. Gut und sichere Fahrt.
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2: Tja, eventuell Schauer oder Gewitter jetzt am Abend und auch später in der Nacht. Allerdings nicht überall. 16 bis 20 Grad dann und morgen zunächst noch Regen und Gewitter. Lokal auch durchaus Hagel möglich, aber auch Sonne zwischendurch bei bis zu 25 Grad. Der SWR1-Wettertrend, Sonne und Wolken am Wochenende und dann wird es auch wieder ein bisschen wärmer.
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2: Mit Frank Jentscher. Schönen guten Abend. Welche Hits müssen unbedingt rein in die SWR1 Hitparade? Ja, ganz allein eure Entscheidung. Abstimmen auf swr1.de. Ja, und für alle, die noch auf der Suche nach einem Hit sind, eine kleine Entscheidungshilfe. Gleich bei uns in ein paar Minuten.
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2: Der hätte es auch mal verdient.
0: Tja, und wer noch so eine klitzekleine Anregung braucht, ist bei uns natürlich immer goldrichtig. Johannes Häuft aus der Musikredaktion hätte da mal einen Vorschlag.
3: Ja, mir hat keiner was verboten, also mach ich mal. Ende der 90er, Anfang der 2000er war die Musik auf dem Dancefloor schon oft eindeutig zweideutig. Und Pony von Ginuwine gehört da auch in die Kategorie. Mal unabhängig davon, um was es im Text geht, wie Hammer ist bitte der Synthi? Ja, so klinge ich, wenn ich zu viel Sprudel getrunken habe. Und dann einfach mega entspannter Funkbeat beißt sich da oben fest im Hirn und wandert von da ganz ohne zu fragen in Oberkörper, Hüfte, Beine. Oh yeah. Selbstverständlich möglichst sexy. Schau mich mal gerade um hier in der SWR1 Redaktion. Ja, sieht nicht bei jedem gut aus. Aber ihr könnt das besser. Sexy seid ihr. Jetzt müsst ihr nur noch wählen. Und zwar Pony.

SWR1 Rheinland-Pfalz, aktuelle Gefahrenstelle. Bitte Vorsicht auf der A61 Koblenz Richtung Ludwigshafen. Zwischen Laudert und Rheinböllen eine ungesicherte Unfallstelle.

0: Es ist 19.30 Uhr.
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0: Die Nachrichten mit Christine Beidt.
2: Guten Abend. Die Gewerkschaft Verdi kann sich vorstellen, die Eckpunkte der Tarifeinigung im Einzelhandel in Nordrhein-Westfalen auch in Rheinland-Pfalz zu übernehmen. Ein Punkt ist, dass Verkäufer und Kassierer schrittweise insgesamt 5% mehr Lohn bekommen sollen. Die Arbeitgeberseite ist skeptisch. Ein Sprecher des Rheinland-Pfälzischen Handelsverbands sagte, man müsse bei der nächsten Verhandlungsrunde klären, ob Verdi den Spielraum in Nordrhein-Westfalen überreizt habe. Nach der Sonnenfinsternis vor gut 2 Wochen gibt es in der kommenden Nacht eine teilweise Mondfinsternis. Dafür öffnet zum Beispiel die Sternwarte in 2 Brücken morgen früh für Besucher zwischen 3.30 Uhr und 7 Uhr. SWR-Reporterin Annika Marges, was passiert da am Nachthimmel?
3: Bei einer Mondfinsternis, da schiebt sich die Erde zwischen Sonne und Vollmond. Die Erde wirft dabei einen Schatten in den Weltraum. Wenn der Mond diesen Schatten dann durchläuft, verdunkelt er sich und man spricht von einer Mondfinsternis. Wir bekommen allerdings nur eine partielle Mondfinsternis zu sehen. Das heißt, der Mond durchläuft nur einen Teil des Erdschattens. Genau dieses Himmelsschauspiel lässt sich morgen in den frühen Morgenstunden ab 4:30 beobachten. Voraussetzung dafür ist ein klarer Himmel.
2: Jetzt Nachrichten aus Deutschland. Die Bundeswehr lässt in den kommenden Jahren rund 300 neue Gebäude bauen. Die Verträge dazu wurden am Dienstsitz des Bundesverteidigungsministeriums in Bonn unterzeichnet. Insgesamt sollen 4,6 Milliarden Euro investiert werden. Geplant seien Kompaniegebäude für Soldatinnen und Soldaten, Waffenkammern und Unterkünfte mit mehr als 54.000 Betten. Bundeskanzler Merz hat sich gemeinsam mit einer Gruppe anderer EU-Mitgliedstaaten gegen die Ausgabenpläne des langfristigen EU-Haushalts gestellt. Deutschland, die Niederlande, Dänemark, Österreich, Finnland und Schweden seien sich einig, dass der Kommissionsvorschlag um mehrere hundert Milliarden Euro gekürzt werden müsse, so Merz. 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
0: Und wir schauen auf die Straßen. Bitte Vorsicht auf der A61. Koblenz Richtung Ludwigshafen zwischen Laudert und Rheinböllen eine ungesicherte Unfallstelle. Dann die A3 Frankfurt Richtung Köln zwischen Kelsterbach und Traunheim 4 Kilometer Stau. Verzögerung hier bis zu einer Viertelstunde. A5 Frankfurt Richtung Karlsruhe zwischen Bruchsal und Karlsruhe Nord ein defekter Pkw. 5 Kilometer Stau. Verzögerung hier bis zu 40 Minuten. Und dann noch die A61 Ludwigshafen Richtung Koblenz zwischen Koblenz-Dieblich und Koblenz-Metternich. 3 Kilometer Stau, Verzögerung bis zu 20 Minuten. Gut und sicher Fahrt. Ja, das Wetter für den heutigen Abend, da sind Schauer oder auch Gewitter dabei, am Abend und auch in der Nacht. Allerdings nicht überall, es gibt auch Stellen, wo es komplett trocken bleibt. Temperaturen gehen dann zurück auf 16 bis 20 Grad. Morgen geht's ähnlich weiter, erstmal Regen und Gewitter, lokal auch durchaus Hagel möglich. Aber auch Sonne zwischendurch. Bis zu 25 Grad werden es morgen und der SWR1 Wettertrend, so geht's ähnlich weiter. Sonne und Wolken am Wochenende und insgesamt wieder ein bisschen wärmer. Schönen Feierabend, jetzt hier mit Queen.
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0: Der Donnerstagabend mit SWR 1 Rheinland-Pfalz. Ja, apropos Walk in the Park. Das kann Prinz Harry jetzt auch wieder in Großbritannien erlegen. Er ist ja jetzt zurück, ne? In Good Old Britain. Und das ist ja im Moment da nach wie vor das Top-Thema. Prinz Harry und seine Frau Meghan, Herzogin Meghan, sind zurück mit den Kindern. Und das sorgt natürlich für große Aufregung. Ja, vielleicht ja auch, weil das wirklich überraschend kam und nicht bekannt ist, warum sie eigentlich zurückgekehrt sind. SWR 1 London-Korrespondent Christoph Brössel.
1: Eine Rückkehr nach England, noch vor einem Jahr, undenkbar, Prinz Harry.
2: I can't see a world in which I would be bringing my wife and children back to the UK at this point.
1: Ich kann mir keine Welt vorstellen, in der ich meine Frau und die Kinder zurück ins Vereinigte Königreich bringe. Nun also doch, sie sind in England angekommen, ziehen in die malerische Landschaft der Cotswolds, westlich von London, wie Medien berichten. Möglicherweise, um die Kinder auf eine englische Schule schicken zu können, vielleicht auch wegen des kranken Vaters, der gerade im schottischen Balmoral weilt. Doch die alte Zeit dürfte die beiden einholen. Das Paar warf dem Königshaus vor, 2021 sei diskutiert worden, wie schwarz wohl das Kind sei, das Meghan zur Welt bringen werde. Ob die Familie rassistisch sei, wollten damals Journalisten von Prinz William wissen. Die königliche Familie sei ganz bestimmt nicht rassistisch, sagte William. In seinem Buch Spare plauderte Harry weitere Details aus, zum Ärger der Königsfamilie. Es gibt viel zu kitten im royalen Miteinander und Vertrauen aufzubauen sei eben heikel, sagt der Königshausexperte Simon Vigor. Die große Befürchtung für den König und für William ist ja, was ist eigentlich noch privat oder landet in einer Doku. Es gibt Gerüchte, dass es eine große Netflix-Serie von Prinz Harry über Diana geben soll. Die beiden sollen keine offiziellen Aufgaben der Königsfamilie übernehmen. Sie sind Privatpersonen. Prinz Harry wird sich weiter um die Invictus Games kümmern, ein Sportfestival für Soldatinnen und Soldaten, die im Dienst körperliche oder seelische Schäden erlitten haben.
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3: Ja, und gleich bei uns der ARD Musikclub Rock, heute Abend mit Annette Loris. Ich bin Frank Jentscher, einen schönen Feierabend.

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1: Um 20 Uhr mit Lisa Kupper. Die Europäische Fußballunion UEFA bereitet eine Strafanzeige gegen FIFA-Chef Infantino vor. Wegen der Pläne, Teile der WM an private Investoren zu verkaufen, wirft sie ihm kriminelle Misswirtschaft vor. ARD-Sportreporter Stefan Kersthold.
2: Der Europäische Verband fordert die FIFA und beteiligte Finanzinstitute daher zur Herausgabe von Unterlagen aus dem gescheiterten Projekt auf. Das geht aus einem 60-seitigen Dokument an ein Distriktgericht im US-Bundesstaat Florida hervor. Die UEFA fordert nach wie vor Infantinos Rückzug. Infantino hatte sein Vorhaben, Anteile an Turnieren des Weltverbandes an private Investoren, auch aus dem Umfeld von US-Präsident Donald Trump zu verkaufen, nach massiver Kritik aufgegeben.
1: Der VfB Stuttgart spielt in der Fußball-Champions League unter anderem bei Inter Mailand und zu Hause gegen Atletico Madrid. Das hat die Auslosung in Monaco ergeben. Die Bayern haben ein Heimspiel gegen Arsenal London und müssen unter anderem bei Manchester United und Atletico spielen. Borussia Dortmund spielt zu Hause gegen Inter Mailand und auswärts beispielsweise bei Arsenal und Aston Villa. Die EU-Kommission erwartet vom Facebook-Mutterkonzern Meta einen besseren Jugendschutz auf seinen Plattformen, auch in Europa. Meta hatte gestern in den USA einem milliardenschweren Vergleich mit fast allen Bundesstaaten zugestimmt und sich zu weitreichenden Änderungen verpflichtet. Die EU-Kommission fordert beispielsweise Zeitlimits für Minderjährige bei der Nutzung von Facebook und Instagram, das Ausblenden von Likes und das Verbot von Beauty-Filtern. Mehrere EU-Länder fordern drastische Kürzungen bei der zukünftigen Finanzplanung. Bundeskanzler Merz nannte die Pläne schlicht unbezahlbar. Deutschland, Dänemark, Schweden, die Niederlande, Österreich und Finnland seien sich einig, dass der Vorschlag der Kommission um mehrere hundert Milliarden Euro gekürzt werden müsse. Für den Haushalt von 2028 bis 2034 will die Kommission einen Finanzrahmen in Höhe von knapp 2 Billionen Euro. Heute Abend startet ein neuer Wettersatellit ins All. Die Europäische Raumfahrtagentur will damit Unwetter noch präziser vorhersagen. Aus 36.000 Kilometern Höhe soll der Satellit Bilder auf die Erde schicken und dadurch die Vorhersagen für Europa und Nordafrika verbessern. Vor allem Unwetter wie Gewitter, Sturzfluten oder Wirbelstürme. Das Wetter für Baden-Württemberg und Rheinland-Pfalz. In der Nacht vor allem in Rheinland-Pfalz und Baden Schauer und Gewitter, Tiefstwerte 20 bis 16 Grad. Morgen Schauer und teils kräftige Gewitter mit Platzregen, Hagel und Sturmböen. Dazu deutlich kühler bei maximal 20 Grad in Leutkirch und bis zu 25 Grad in Worms. Am Wochenende Sonne und Wolken, nur vereinzelt Regen und bis 26 Grad. Und zum Abschluss noch die Zeit, es ist 20.03 Uhr.
3: ARD-Verkehrsservice. Vorsicht auf der A8 Karlsruhe Richtung Stuttgart. Zwischen drei Karlsruhe und Karlsbad steht ein defekter PKW auf der rechten Spur. Vorsicht im Hochtaunuskreis Niederstädter Straße zwischen Bad Homburg, BOE 456, Oberursel, Oberstedt.

0: Nachrichten. Gefahr durch ein Unterlegkeil. A5 Karlsruhe Richtung Frankfurt zwischen Kronau und Kreuzwaldorf 4 Kilometer Stau. Das dauert 25 Minuten länger. A5 Frankfurt Richtung Karlsruhe zwischen Bruchsal und Karlsruhe Nord. Ein defekter Pkw. 5 Kilometer Stau. Kostet 40 Minuten. A44 Kassel Richtung Dortmund zwischen Warburg und Diemelstadt 3 Kilometer Stau, das dauert eine Viertelstunde länger. A61 Ludwigshafen Richtung Koblenz zwischen Koblenz-Waldesch und Koblenz-Metternich 2 Kilometer Stau, das dauert 10 Minuten länger. Und die A61 Koblenz Richtung Ludwigshafen ist zwischen Laudert und Rheinböllen wegen eines Unfalls gesperrt. Feuerwehr und Rettungskräfte sind vor Ort, 4 Kilometer Stau. Die letzte freie Ausfahrt ist Laudert. Allen unterwegs gute und vor allem sichere Fahrt kommt gut an.
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0: Am Mikrofon Annette Loris. Schönen Donnerstagabend. Heute ist der Musikclub Rock verhältnismäßig zahm, denn heute haben wir ein Balladen-Special für euch. Das heißt nicht für euch, sondern mit euch. Eure Lieblingsrockballaden sind an dieser Stelle gefragt. 0711 26 27 28. Gerne eine Nachricht per WhatsApp, per Signal oder per Telefon.
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0: großartiger Song von Black Sabbath.
1: Changes, das gab es ja dann auch in diversen Variationen, ist unfassbar oft gecovert worden. Und da sind wir dann auch schon beim Thema von wegen Coverversionen. Es gibt einen Song von Disturbed, der so untypisch ist für diese Band, der ihnen aber auch gleichzeitig den allergrößten Erfolg eingebracht hat. Die Rede ist natürlich von The Sound of Silence und dazu sagt Sänger und Mastermind David Draymond Folgendes.
2: The whole experience has been truly overwhelming.
3: Das war eine überwältigende Erfahrung, fantastisch. Einen der größten Songs von einem der profiliertesten Songschreiber überhaupt, neues Leben einzuhauchen, so neuen Generationen zu zeigen, welches Genie Paul Simon ist. Ich bin dankbar, dass ich das machen durfte.
2: To give it new life and to introduce it to an entire new generation of fans and to show people the brilliance that has, you know, that Paul Simon has been known for his entire career, and to show it in a new light was incredibly gratifying.
1: Definitiv haben Disturbed dafür gesetzt, dass der ein oder andere jüngere Fan womöglich danach mal zu den Eltern ist gesagt, habt ihr eigentlich Platten von Simon & Garfunkel? Wir hören natürlich im ARD Musikclub Rock die Version von Disturbed, The Sound of Silence.

0: 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Papa Roach zusammen mit Carrie Underwood im ARD Musikclub Rock mit unserem Balladen-Special. Und bevor ihr euch bemüht und euch alle diese eine Ballade von Led Zeppelin wünscht, lassen wir Jimmy Page auch kurz mal darüber sprechen, welche Idee er damals zur Gründung der Band hatte.
1: From the very first album, the full focus was on guitar and guitar.
2: Led Zeppelin sollte von Anfang an eine gitarrendominierte Band sein. Keine Bläser, keine Keyboards, vor allem Gitarre. Ich wollte aber auch erstklassige Musiker in der Band haben und glücklicherweise hat sie das ja auch so ergeben. Man kann es Schicksal nennen. Klar wollte ich als Gitarrist meine Show haben, aber nicht auf Kosten der anderen Musiker in der Band.
0: Und das ist dabei rausgekommen. Stairway to Heaven von Led Zeppelin.

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1: Es ist kurz nach 8:30 ARD-Verkehrsservice. Eine Unwetterwarnung für den Südwesten Baden-Württembergs, für die Region Lörrach, Waldhut, Freiburg und Emmendingen. Von Frankreich ausgehend ziehen schwere Gewitter mit Starkregen, Sturmböen und Hagel auf. Außerdem besteht Gefahr durch umherfliegende Gegenstände und Äste. Bitte ganz besonders vorsichtig fahren. A5 Karlsruhe Richtung Frankfurt zwischen Kronau und Kreuzwaldorf 3 Kilometer Stau. Das dauert eine Viertelstunde länger. A5 Frankfurt Richtung Karlsruhe zwischen Bruchsal und Karlsruhe Nord. Ein defekter PKW macht 4 Kilometer Stau. Das dauert eine halbe Stunde länger. Auf der A61 Koblenz Richtung Ludwigshafen wird der Verkehr zwischen Laudert und Rheinböllen auf der rechten Spur an der Unfallstelle vorbeigeführt. 5 Kilometer Stau. Das dauert auch eine halbe Stunde länger. Allen unterwegs gute und sichere Fahrt. Kommt gut an.
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1: Am Mikrofon Annette Loris. Und in der Playlist eure Lieblingsrockballaden. Bis Mitternacht spielen wir all die großen Songs der Rockbands, die normalerweise ein bisschen anders klingen. Jetzt ist Rainbow dran mit Catch the Rainbow.
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0: schönes Duett. Alter Bridge zusammen mit Christina Scabbia, Watch Over You. 17 Minuten vor 9, ARD Verkehrsservice. Vorsicht auf der A5 Karlsruhe Richtung Basel zwischen Appenweier und Offenburg. Hier liegen Reifenteile auf allen Fahrstreifen. Das ist eigentlich eine ganz süße Geschichte. James Hetfield telefonierte einst mit seiner Freundin und während des Telefonats schrieb er ein Lied. Ein sehr privates, sehr persönliches Lied. Und das nahm er auch auf. Und sein Bandkollege Lars Ulrich hörte diese Demoaufnahme und sagte, boah, ist das schön. Und James Hetfield war total verunsichert. Er sagte, nee, das ist zu privat und das hat auch gar nichts mit Metallica zu tun. Und eigentlich möchte ich gar nicht, dass das die Band spielt. Das geht irgendwie nicht. Lars Ulrich erinnert sich noch gut daran.
1: You know, when I heard it, it was in a kind of a rough state. All the parts on it now weren't there. But when I heard the verses, I'd never heard James sing like that. And it just moved me. And I knew that this was something that we had to share with the rest of the world. He felt too vulnerable at that time to sort of let that out there, but I knew that this was something that had to be shared with everybody.
0: Das ist so süß. Er sagt, er hat James Hetfield nie so singen gehört. Der klang so verletzlich, so anders und so schön. Und ihm war sehr klar, dieser Song, der muss veröffentlicht werden, denn der ist was ganz, ganz Besonderes. Nothing Else Matters von Metallica im ARD Musikclub Rock mit dem Balladen-Special.

0: Möchtest du jetzt auch nochmal über die Einhändigkeit von James Hetfield sprechen? Jochen Stöckle ist natürlich auch da. Und wir hatten es eben schon darüber, dass Nothing Else Matters natürlich auch ein Alleinstellungsmerkmal hat, das viele Gitarristen sehr spannend finden.
1: Weil er ja da telefoniert hat mit seiner Freundin, während er das Stück praktisch komponiert hat, hatte er ja nur eine Hand frei.
0: Früher, als man noch Telefone hatte, die man in der Hand halten musste und nicht laut stellte in der U-Bahn.
1: Exakt, genau. Und deswegen hatte er nur eine Hand und konnte natürlich nur zupfen, aber oben nicht greifen. Das heißt, die ersten Töne von diesem Lied sind komplett offen gespielt. Da ist nichts gegriffen. Das ist einfach eine offene Gitarre.
0: Hätten wir das auch geklärt.
1: Ja, so.
0: Dann klären wir, was Alexander Münch aus Sandhausen spielen möchte, nämlich seine Lucidity von Queensryche. Kommt auch gleich. Vorher haben wir aber noch was ganz Besonderes von Chris Cornell.
1: Nothing compares to you. Prince hat es geschrieben. Natürlich Sinead O'Connor hat den Welthit damit gehabt. Und Chris Cornell hat es auch immer live gespielt.
0: Genau, und dann hat man sich schon gefragt, Entschuldigung, also Chris Cornell, die Stimme von Soundgarden, wo man ja weiß, Seattle Sound, Grunge, bitte, was hat der mit Prince zu schaffen? Er war ein riesiger Prince-Fan und das war sein ganz persönlicher Tribut an Prince. Seine Version von Nothing Compares to You.

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1: Um 21 Uhr mit Lisa Kupper. Der Facebook-Mutterkonzern Meta muss seinen Jugendschutz wohl bald auch in Europa verbessern. Darauf pocht die EU-Kommission. Meta hatte gestern in den USA einem milliardenschweren Vergleich mit fast allen Bundesstaaten zugestimmt, um einen Prozess wegen Suchtgefahren abzuwenden. Brüssel-Korrespondentin Katrin Schmidt mit den Einzelheiten.
2: Die EU-Kommission steht nach dem Vergleich in den USA in engem Kontakt mit dem Meta-Konzern, denn klar sei, dass Kinder und Jugendliche in Europa den mindestens gleichwertigen Schutz bekommen müssten, heißt es heute von der Brüsseler Behörde. Und die Schutzmaßnahmen, zu denen sich Meta in den USA nun verpflichtet hat, entsprechen im Grundsatz auch den Forderungen der EU-Kommission. Also konkret etwa Zeitlimits für Minderjährige, was die Nutzung von Facebook und Instagram angeht, das Ausblenden von Likes und das Verbot von Beauty-Filtern.
1: Deutschland droht, sein Klimaziel im laufenden Jahr zu verfehlen. Zu diesem Ergebnis kommt die Denkfabrik Agora, wie die FAZ berichtet. Demnach ist der Ausstoß von klimaschädlichen Treibhausgasen in den ersten 6 Monaten nur leicht gesunken und das trotz der hohen Energiepreise. Sollte der Emissionsausstoß in diesem Tempo weitergehen, sei das Klimaziel bis Jahresende nicht zu erreichen. Das Bundesumweltministerium warnt, die Berechnungen kämen zu früh. Die Europäische Fußballunion bereitet eine Strafanzeige gegen FIFA-Chef Infantino vor. Das geht aus einem Dokument hervor, über das mehrere Medien berichten. Darin heißt es, die UEFA und andere Parteien bereiteten wegen der misslungenen Investorenpläne ein Strafverfahren vor. Der Vorwurf: kriminelle Misswirtschaft. Außerdem fordert der Verband weiterhin Infantinos Rücktritt. Der FIFA-Chef wollte Anteile an Turnieren des Weltverbands an private Investoren verkaufen, gab die Pläne wegen massiver Kritik aber wieder auf. Fußball-Bundesligist SC Freiburg hat die Ligaphase der Conference League erreicht. Die Breisgauer gewinnen gegen die Schotten des FC Motherwell mit 4:1. Aus der ARD-Sportredaktion berichtet Ann-Kathrin Rose.
3: Scherhand hatte den Sportclub früh in Führung gebracht. Den Schotten aber gelang noch vor der Halbzeit der Ausgleich. Nach dem Seitenwechsel agierten die Freiburger konsequenter, ab der 57. Minute in Überzahl. Machten dann Marzanovic, Irie und Gotto mit ihren Treffern alles klar. Freiburg bezwingt Motherwell auch im Rückspiel und zieht mit dem 4:1 in die Ligaphase der Conference League ein.
1: Das Wetter für Baden-Württemberg und Rheinland-Pfalz. In der Nacht vor allem in Rheinland-Pfalz und Baden Schauer und Gewitter, Tiefstwerte 20 bis 16 Grad. Morgen Schauer und teils kräftige Gewitter mit Platzregen, Hagel und Sturmböen. Dazu deutlich kühler bei maximal 20 Grad in Leutkirch und bis zu 25 Grad in Worms. Am Wochenende Sonne und Wolken, nur vereinzelt Regen und bis zu 26 Grad. Und noch die Zeit, es ist gleich 21.03 Uhr.
4: ARD-Verkehrsservice. Vorsicht auf der A5 Basel Richtung Karlsruhe. In der Ausfahrt Offenburg steht ein defektes Fahrzeug. Vorsicht auf der A60 Mainz Richtung Rüsselsheim. Zwischen Tunnel Hechtsheim und Mainz-Weisenau steht ein defektes Fahrzeug auf dem Abbiegestreifen. Eine Unwetterwarnung für die Region Lörrach, Waldhut, Freiburg und Emmendingen. Gefahr durch schwere Gewitter mit Starkregen, Sturmböen und Hagel. Außerdem können Gegenstände und Äste herumfliegen. Also ganz, ganz vorsichtig fahren. A5, Karlsruhe Richtung Frankfurt, zwischen Kronau und Kreuzwaldau, 4 Kilometer Stau, das dauert 25 Minuten länger. A5, Frankfurt Richtung Karlsruhe, zwischen Bruchsal und Karlsruhe Nord, ein defekter Pkw auf dem Standstreifen, 3 Kilometer Stau, das kostet euch 10 Minuten. Und A81, Würzburg Richtung Stuttgart, zwischen Kreuz Weinsberg und Heilbronn unter Gruppenbach, 4 Kilometer Stau, kostet eine halbe Stunde.

0: Allen unterwegs gute und sichere Fahrt.
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0: Am Mikrofon Annette Loris. Guten Abend. Dieser Donnerstag klingt ein bisschen anders als sonst. Wir schlagen etwas sanftere Saiten an. Denn wir haben ein Balladen-Special, in dem in dieser Stunde unter anderem Bruce Willis die Welt retten wird und uns Skin von Skunk and Nancy erzählt, welche Kindheitserinnerungen zum Bandnamen führten.
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Duncan Caesar zusammen mit Amy Lee, der Stimme von Evanescence. Und dieser Song hat eine ganz interessante Geschichte. Der ist ursprünglich auf dem Caesar-Debütalbum von 2002 Disclaimer erschienen, damals ohne Amy Lee. Dann verliebte sich Caesar-Sänger Sean Morgan in Amy Lee und fragte sie, ob sie nicht vielleicht diesen Song nochmal mit ihm einsingen möchte. Und sie hat ja gesagt. 2004 ist er dann in dieser neuen Version erschienen und wurde zum großen Hit. Dann allerdings trennten sich die zwei. Ja, wie so oft ist, ne? Aber jetzt kommen wir zu einem glücklichen Paar, nämlich zu Andi und Angela aus Schwieberdingen, die uns geschrieben haben. Balladen seufzt. Das Lied von meinem Mann und mir ist Rough Boy von ZZ Top. Da könnten wir mal wieder Stehblues tanzen. Schreibt Angela. Okay, los geht's.

0: Die Balladen-Special im Musikclub Rock. Und jetzt reden wir ein bisschen über den Weltuntergang.
1: Na endlich, ich dachte, wir kommen nie so weit.
0: Ja, es ist Zeit. 21.22 Uhr, es geht um Armageddon. Wir erinnern uns, ein Film, der Bruce Willis schon ein Stück weit unsterblich machte.
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3: Es waren Teile eines Asteroiden.
1: Immerhin hat Bruce Willis die Welt gerettet.
0: Ja.
1: So nämlich, ne?
0: Eben.
1: Ja.
0: Und weißt du, warum Aerosmith den Job bekommen haben, diesen Song, den sie nicht geschrieben haben?
1: Ich habe so eine Ahnung. Es hat, glaube ich, ursächlich mit der Tochter von Steven Tyler zu tun.
0: Ja, mit der wunderschönen Liv Tyler, die eben eine der Hauptrollen in Armageddon spielt.
1: Freundin von Ben Affleck. In dem Fall.
0: In dem
1: also
0: Film.
1: In dem Film. Also
0: ja, eben, hallo.
1: Also ihre Rolle war die Freundin von der Rolle von Ben
0: so,
1: Affleck.
0: So, jetzt wird ein Schuh draus. Hallo, eben, Entschuldigung. Die Frau ist glücklich verheiratet, glaube ich, mittlerweile. Aber dann ging es darum, wer kann diesen Song singen.
1: Mhm.
0: Und dann wurde überraschenderweise ihr Vater Steven Tyler gefragt.
1: Wie was für ein Zufall? Wie konnte das passieren?
0: Nach dem Motto, es bleibt in der Familie. Und es wurde natürlich ein Riesenhit für Aerosmith. Ist ja auch ein toller Song. I don't wanna miss a thing.

0: Nightwish und Sleeping Sun. Morgen ist übrigens Mondfinsternis, aber dann müsst ihr sehr früh aufstehen. Jetzt ist es 21.32 Uhr, ARD Verkehrsservice. Vorsicht auf der A8 Karlsruhe Richtung Stuttgart. Zwischen Dreieck Karlsruhe und Karlsbad steht ein defekter LKW auf der rechten Spur und dem Standstreifen. Vorsicht auf der A81 Stuttgart Richtung Heilbronn. Zwischen Mundelsheim und Ilsfeld liegen Metallteile auf der linken Spur. A5 Karlsruhe Richtung Frankfurt. Zwischen Kronau und Kreuzwaldorf 3 Kilometer Stau. Das dauert 20 Minuten länger. A81 Würzburg Richtung Stuttgart. Zwischen Kreuz-Weinsberg und Heilbronn unter Gruppe 4 Kilometer Stau. Das kostet eine halbe Stunde. Und auf der B14 in Stuttgart ist der Heslacher Tunnel in beiden Richtungen bis morgen früh um 5 gesperrt. Dann gibt es noch eine Unwetterwarnung für die Region Lörrach, Waldhut, Freiburg und Emmendingen. Gefahr von schweren Gewittern mit Starkregen, Sturmböen und Hagel. Außerdem können Gegenstände und Äste herumfliegen. Also bitte ganz besonders vorsichtig fahren. Allen unterwegs, gute und sichere Fahrt. Kommt gut an.
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0: Mit Annette Lores, guten Abend. Und mit euren Lieblingsballaden, Rockballaden wohlgemerkt. Wenn ihr welche habt, sagt uns Bescheid, was wir für euch spielen können, noch bis Mitternacht. 0711 26 27 28. Eine WhatsApp, eine Signal-Nachricht, gerne auch eine Sprachnachricht. Oder telefonisch 0711 26 27 28. Andrea und Martin haben uns geschrieben aus Bad Kreuznach. Lasst diesen Abend nicht vergehen, ohne Genesis mit dem Carpet Crawlers zu spielen. Nein, machen wir nicht.
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0: Ein Soul-Klassiker von Bobby Bland in der Version von Whitesnake. Ain't no love in the heart of the city. Jenny hat gerade eine Mail ins Studio geschickt. Was? Sonnenfinsternis? Mondfinsternis? Hast du da was verwechselt? Ich sprach vorhin davon, dass es ja eine Mondfinsternis gibt. Und dann müsst ihr relativ früh aufstehen. Genauer gesagt geht es um 4.30 Uhr morgen früh los. Und um 6.13 Uhr ist dann die maximale Verfinsterung zu erleben. Zeigt sich allerdings nur als kleine Sichel. Also da muss man genau hingucken. Jochen Stöcklisch, das schaut mich fragend an. Hast du noch Fachfragen dazu?
1: Ich habe vielleicht eine Fachantwort, warum Mondfinsternis und Sonnenfinsternis in letzter Zeit gerne verwechselt wird. Es ist immer so, dass auf eine Sonnenfinsternis eine Mondfinsternis folgt, weil die Konstellation eben so ist, dass erst der Mond die Sonne ein bisschen verdeckt und dann läuft er noch ein bisschen um die Erde rum und dann verdeckt die Erde eben den Mond, weil die halt so stehen. Das ist immer so.
0: Sehr gut, danke schön. Brille braucht man dafür übrigens keine.
1: Nein, aber dafür für dich halt, für die Mondfinsternis nicht.
0: Außer ihr seid kurzsichtig. Ja. Und dann Richtung Westen gucken und hoffen, dass keine Wolken da sind.
1: Das wäre schön, das wäre wünschenswert, ja.
0: Ja, wer um die Uhrzeit wach sein möchte, das wäre dann das nächste Thema, weil wir machen ja bis Mitternacht weiter. Dann habt ihr nur 4 Stunden, 13 Minuten Schlaf. Ich sag's nochmal dazu. Aber gut, jetzt kümmern wir uns um Skunky Nancy, eine Band mit einem zugegebenermaßen etwas außergewöhnlichen Namen. Und Sängerin Skin hat uns mal erklärt, wie es zu diesem Namen kam.
2: Skunky Nancy are called Skunky Nancy because Bro Nancy is a half man, half spider.
0: Also Skunky Nancy heißen so, weil Bro and Nancy eine Sagengestalt bzw. eine Trickfilmfigur war, halb Mensch, halb Spinne, die ich als Kind auf Jamaika immer im Fernsehen gesehen habe. Und deshalb wollte ich einen Namen haben, der irgendwie mit meinem Erbe zu tun hat. Und dann schlug Kath den Namen Skunk vor, weil er sagte, boah, Stinktiere seien schwarz-weiße Tiere im Dschungel und niemand wolle sich mit denen anlegen, noch nicht mal ein Löwe. Also habe ich beides zusammengefügt. Und dann habe ich mich an Arnold Schwarzenegger erinnert.
2: It's really difficult to learn and I think that if you have to learn it, then you'd never forget it.
0: Weil Arnold Schwarzenegger mal gesagt hat, wenn der Name richtig schwer zu lernen ist, dann wird ihn keiner vergessen. So kam Skunky Nancy zu ihrem Namen. Und in unserem Balladen-Special darf natürlich Hedonism Just Because You Feel Good nicht fehlen.
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Hier Musikclub Rock mit dem Balladen-Special. Matthias Flugrad aus St. Goarshausen hat uns dazu Folgendes geschrieben. Ich bin im Nebenberuf Bestatter und da hatte ich vor ein paar Wochen eine Trauerfeier mit diesem Lied von Linkin Park, One More Light. Die sind mehr oder weniger an mir vorbeigegangen. Und das hat mich wirklich gepackt. Nicht nur, weil der Verstorbene viel zu früh hat gehen müssen, sondern weil mich das Lied gepackt hat. Und deshalb ist das mein Musikwunsch für heute Abend. Danke, Matthias. Sehr,

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1: Um 22 Uhr mit Lisa Kupper. Die Bundeswehr lässt in den kommenden Jahren rund 300 neue Gebäude bauen. Die Verträge dazu wurden heute am Dienstsitz des Bundesverteidigungsministeriums in Bonn unterzeichnet. Von dort berichtet Dietmar Dörner.
2: Die Bundeswehr investiert für die rund 300 neuen Bauten 4,6 Milliarden Euro. Geplant sind Kompaniegebäude mit Lehrsälen für Soldatinnen und Soldaten, Waffenkammern und Unterkünfte mit mehr als 54.000 Betten, teilte die Bundeswehr heute in Bonn mit. Mit dem Bau der ersten Gebäude soll noch in diesem Jahr begonnen werden. Die Bundeswehr begründet die Notwendigkeit der neuen Gebäude unter anderem damit, dass durch den neuen Wehrdienst zukünftig mehr Soldatinnen und Soldaten gebraucht werden.
1: Die EU-Kommission erwartet vom Facebook-Mutterkonzern Meta einen besseren Jugendschutz auf seinen Plattformen, auch in Europa. Meta hatte gestern in den USA einen milliardenschweren Vergleich mit fast allen Bundesstaaten zugestimmt und sich zu weitreichenden Änderungen verpflichtet. Die EU-Kommission fordert beispielsweise Zeitlimits für Minderjährige bei der Nutzung von Facebook und Instagram, das Ausblenden von Likes und das Verbot von Beauty-Filtern. US-Präsident Trump hat den Lake Ontario an der Grenze zu Kanada in Lake America umbenannt. Er unterschrieb im Oval Office eine entsprechende Verfügung. Ontario ist Kanadas bevölkerungsreichste Provinz und wirtschaftlich eng mit den USA verflochten. Seit dem Scheitern der Handelsgespräche hat sich der Streit zwischen beiden Ländern deutlich verschärft. Die Europäische Raumfahrtagentur will in wenigen Minuten einen neuen Wettersatelliten ins All schicken. Er soll Unwetter noch besser vorhersagen. Brüssel-Korrespondentin Sabrina Fritz.
3: Der neue Wettersatellit wird in 36.000 Kilometer Höhe über der Erde kreisen. Von dort soll er Bilder in die Zentrale schicken, die man zuvor noch nie gesehen hat, schwärmt die Europäische Raumfahrtagentur ESA. MTG-12, wie er offiziell heißt, soll Wettervorhersagen für Europa und Nordafrika noch besser machen. Vor allem Warnungen vor Unwettern wie Gewitter, Sturzfluten oder Wirbelstürmen sollen mit diesem Satelliten der dritten Generation deutlich präziser werden, heißt es bei der Europäischen Raumfahrtagentur.
1: Der SC Freiburg hat die Ligaphase der Fußball-Conference League erreicht. Die Breisgauer besiegten die Schotten des FC Motherwell mit 4:1. Das Hinspiel hatte der SC mit 3:1 gewonnen. Auf wen die Freiburger in der Ligaphase treffen, wird morgen in Monaco ausgelost. Das Wetter in Deutschland. In der Nacht breiten sich vom Westen und Südwesten bis etwa zur Elbe kräftige Schauer und Gewitter aus. Lokal herrscht Unwettergefahr. Sonst bleibt es trocken, bei Tiefstwerten zwischen 20 und 15 Grad. Am Tag ziehen Schauer und Gewitter von West nach Ost, teils mit Unwettergefahr durch Starkregen, Hagel und Sturmböen. Dazu gibt's maximal 20 bis 31 Grad. Das waren die Nachrichten und zum Abschluss noch die Zeit. Es wird gleich 22.03 Uhr.
4: ARD-Verkehrsservice. Vorsicht auf der A5 Frankfurt Richtung Karlsruhe. Zwischen Langmerfelden und Weiterstadt gefährlich ein defektes Fahrzeug auf der rechten Spur im Baustellenbereich. A3 Frankfurt Richtung Köln zwischen Bad Camberg und Limburg Süd 2 Kilometer Stau, das dauert eine halbe Stunde länger. A4 Kirchheim Richtung Erfurt, Kirchheimer Dreieck Richtung Erfurt zwischen Kirchheimer Dreieck und Bad Hersfeld 2 Kilometer Stau. A5 Karlsruhe Richtung Frankfurt zwischen Kronau und Kreuzwaldorf 3 Kilometer Stau, kostet eine Viertelstunde. A49 Kassel Richtung Gießen zwischen Neuental und Schwalmstadt, da steht ein defekter PKW auf dem Abbiegestreifen. A81 Würzburg Richtung Stuttgart zwischen Kreuz-Weinsberg und Heilbronn unter Gruppenbach 2 Kilometer Stau. Das kostet eine Viertelstunde. Allen unterwegs gute und sichere Fahrt. Kommt gut an.
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4: Am Mikrofon Annette Loris. Schönen Donnerstagabend. Wir feiern die Balladen in der Rockmusik und hätten da so einiges im Angebot. In dieser Stunde unter anderem Def Leppard, Gary Moore, Guns N' Roses, die Smashing Pumpkins und den Anfang machen wir für Claro.
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0: von den Smashing Pumpkins. So ein schöner Song mit so einem heiklen Thema. Es ist nämlich Smashing Pumpkins Sänger Billy Corgans schonungslose Abrechnung mit seiner Kindheit, mit seinen Eltern. Es geht um Missbrauch, den Schmerz, der bleibt und der Versuch, sich davon zu lösen. Boah, heikles Thema, aber er hat einen tollen Song draus gemacht. Kurz auf die Straße um 11:11, ARD Verkehrsservice. Vorsicht auf der A3 Würzburg Richtung Frankfurt. Zwischen Markt-Heidenfeld und Rohrbrunn steht ein defektes Fahrzeug. Und an diesem letzten Sommerabend, sage ich jetzt mal so, also könnte ja sein, ey, guck nicht so entsetzt, Junge.
1: Ja, es hat immer so was Finales. Ja, letzte Sommerabend.
0: Ja, ich war heute wahrscheinlich zum letzten Mal schwimmen, habe ich gedacht. Womöglich.
1: Womöglich. Es gibt auch Hallenbäder, Schatz.
0: Ja, das ist aber doof.
1: Nein, wenn du sagst, letzter Sommerabend, ich muss immer an Dirty Dancing denken, wo man so der letzte.
0: Dann musst du an Dirty
1: Dancing. Ja, aber das
0: Dancing
1: ist der letzte
0: denken.
1: Abend im Urlaub, der letzte schöne Abend. Dann gibt es diesen Abend, wo da eben getanzt wird und dann ist Schicht. Dann fahren alle vom Urlaub nach Hause und wird wieder gearbeitet.
0: Ja. Ich habe den Film nie gesehen.
1: Ehrlich?
0: Ehrlich.
1: Ich glaube, ich der einzige Mensch, den ich kenne, der den noch nie gesehen hat.
0: Ich habe den noch nie gesehen.
1: Okay.
0: So, habe ich jetzt meinen Ruf, meine Würde und alles verloren?
1: Absolut.
0: Okay, gut.
1: Frau reden Loris, holen Sie die Papiere ab, Sie können gehen.
0: Okay. November Rain, darüber können wir reden.
1: Guter
0: den
1: Plan.
0: Song kenne ich. Ich habe auch das Video gesehen. Zählt das irgendwie?
1: Ja, zählt.
0: Okay. Und kann dazu noch sagen, dass uns Melanie eine sehr nette Mail geschrieben hat. Sie ist im Stau auf dem Weg von Bremen nach Kühlsheim und möchte gerne Guns N' Roses mit November Rain hören.
1: Daniel und Familie, die sind noch unterwegs. Die sind gerade in Rosolina Mare. Das ist südlich von Venedig. Und auch er sagt, November Rain, bitte, da muss ich dringend an meine Jugend denken.
0: Okay, und dann haben wir noch eine Sprachnachricht bekommen, die unsere Sendung absolut adelt. Denn diese Nachricht ist von Prinzessin Luisa der Ersten.
2: Liebes Team, richtig schön eure Balladenaktion. Wir wünschen uns was von Guns N' Roses. Das wäre toll, danke.
1: Selbstverständlich, Iro königliche Hoheit.
0: Iro?
1: Ihre.
0: Okay.
1: Ich glaube Ihre.
0: Ich glaube auch.
1: Bin im Adelslatein echt schlecht.
0: Gut, da bin ich besser. Aber dafür hast du Dirty Dancing gesehen. Ich muss da jetzt echt noch drüber nachdenken. Wir hören jetzt übrigens natürlich die echte, die richtige, die lange Version. 8,5 Minuten November Rain von Guns N' Roses.

0: Chasing Cars von Snow Patrol. Ist schon irre. Ein Lied darüber, dass man glücklich verliebt ist, wird zum tragischen Musikhöhepunkt der ein oder anderen Arztserie, was wiederum Snow Patrol auf Platz 1 der Charts katapultierte. Lange nachdem sie den Song veröffentlicht hatten, feiert auch gerade Jubiläum. Wir haben sowieso einige Jubiläen am Start heute Abend, aber jetzt kümmern wir uns erstmal um einen ganz besonderen Musikwunsch.
1: Hallo ARD Musikclub Rock, hier ist der Peter in Dettingen am Aalbuch. Wenn ich mich zurückerinnere an die 80er Jahre, welch schmerzhaften Liebeskummer es da immer gab und welches Lied hat mir dabei immer geholfen, von Gary Moore, Empty Rooms. Liebe Grüße am Donnerstagabend. Ciao.
0: Oh je, ich hoffe, dass sich das mit dem Liebeskummer dann irgendwann erledigt hat. Auf die eine oder andere Weise. Empty Rooms von Gary Moore. Für dich.

0: ist dann der Stehblues alleine gewesen wahrscheinlich. Empty Rooms von Gary Moore. Jetzt ist es kurz nach 10:30 ARD Verkehrsservice. Vorsicht auf der A61 Koblenz Richtung Mönchengladbach. Zwischen Kreuz Koblenz und Pleit steht ein defektes Fahrzeug. Vorsicht auch auf der A3 Würzburg Richtung Frankfurt. Zwischen Markt Heidenfeld und Rohrbrunn steht ebenfalls ein defektes Fahrzeug. A3 Frankfurt Richtung Köln. Zwischen Bad Camberg und Limburg Süd 2 Kilometer Stau. Das dauert eine knappe halbe Stunde länger. A4 Kirchheimer Dreieck Richtung Erfurt. Zwischen Kirchheimer Dreieck und Bad Hersfeld 2 Kilometer Stau. A5 Karlsruhe Richtung Frankfurt. Zwischen Kronau und Kreuzwaldorf 3 Kilometer Stau. Das kostet eine Viertelstunde. A49 Kassel Richtung Gießen. Zwischen Neuental und Schwalmstadt steht ein defekter PKW auf dem Abbiegestreifen. Vorsicht noch auf der A7 Kassel Richtung Fulda. Ist gerade noch dazugekommen zwischen Malsfeld und Homberg. Ein defektes Fahrzeug im Baustellenbereich. Allen unterwegs gute und vor allem sichere Fahrt.
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0: Mit Annette Loris. Guten Abend. Und mit euren Lieblingsballaden bis Mitternacht. Erfüllen wir auch sehr gerne eure Wünsche. 0711 26 27 28. Sprachnachricht, Textnachricht, per WhatsApp, per Signal. Ihr könnt uns auch anrufen. Jetzt gibt's Musik von einer Band, die tragischer und traurigerweise im Februar diesen Jahres ihre Stimme verloren haben. Brad Arnold, der Sänger von Three Doors Down, ist an den Folgen seiner Krebserkrankung viel zu früh gestorben und hat uns unter anderem so ein wunderschönes Liebeslied hinterlassen. Here Without You von Three Doors Down.
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0: Love Bites von Def Leppard. Um 18 Minuten vor 11 ARD Verkehrsservice. Vorsicht auf der A7 Kassel Richtung Fulda zwischen Malsfeld und Homberg steht ein defektes Fahrzeug im Baustellenbereich. Und noch eine Gefahrenstelle auf der B312 Biberach-Zwiefalten zwischen Ahlen und Uttenweiler laufen Schafe. Knapp 16 Millionen Mal wurde das Debütalbum von Pearl Jam, 10, verkauft. Es war ein Riesenerfolg. Kam vor genau 35 Jahren raus. Und eine dieser 16 Millionen Kopien steht bei SWR1 Musikredakteur Benjamin Bredebache im Regal. Und genau darum ging es in unserem SWR1 Meilenstein-Podcast zum Album 10. Da hat Benjamin nämlich erklärt, warum er zu einem Song auf diesem Album eine ganz besondere Beziehung hat. Zu dem Song Black.
1: Tatsächlich mein All-Time-Favorite von Pearl Jam. Und der gehört auch wirklich in jede meiner Top-10-Listen von All-Time-Songs. Also da ist er immer drin. Mal ist er auf Platz 5 oder Platz 4. Und mal ist er vielleicht auch gerade noch auf Platz 10. Aber er ist immer drin. Aber ich liebe und ich hasse diesen Song. Ich habe das Album, das in Vorbereitung auf den Podcast zum ersten Mal seit, glaube ich, 15 Jahren am Stück und vor allem auch laut über Kopfhörer gehört. Und ich habe das früher, als ich das entdeckt habe für mich, dieses Album, habe ich das in, ich nenne es mal, ziemlich dunklen Stunden gehört. Mhm. Das ist jetzt ja auch kein wirklich aufbauendes Album, so gesehen, also was den Sound und was die Stimmung angeht, aber für mich hat das eben genau das ausgedrückt. Yeah. Und als ich das jetzt wieder gehört habe, in voller Lautstärke und eben auch auf Black zugehend und dann kam Black, das hat mich so dermaßen in diese Zeit zurückkatapultiert. Das war ich war fix und fertig danach. Ja. Also das kann aber Musik, finde ich. Das ist eben das, du bist in Situationen wieder drin und zwar wirklich körperlich
2: Haut und hautnah.
1: Also das ist so, ja. Und Black ist eben so ein Song.
0: So, wem das ähnlich geht wie Benjamin, dann jetzt gut hinsetzen, festhalten, die Zeitreise beginnt. 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

0: Da ist keine Gitarre, Jochen. Du kannst da keine Luftgitarre zu spielen.
1: Ich bin ganz schlecht in Luftklavier, deswegen
0: ja,
1: immer
0: Luftgitarre. Aber eine Luftgitarre zu einem Song, also da hinten raus war keine Gitarre.
1: Es war ein Luftkeyboard, hast du nicht richtig gesehen.
0: Ah.
1: Aber ich finde Dieter Bohlen. Umhängekeyboard. So.
0: Gut, jetzt habe ich Bilder in meinem Kopf. Danke
1: jetzt aber
0: dafür.
1: Zum Thema.
0: Genau, ARD Musikclub Rock. Jetzt ganz ernsthaft. Weil es ist ein ganz, ganz toller Song von U2, With or Without You. Und dazu hatte Bono so einiges zu sagen. Denn wir haben großes Glück, dass wir diesen Song überhaupt hören durften. Der ist eigentlich auf dem Müll gelandet.
2: It sounds like a Pop-Song now and it's on jukeboxes. And
1: natürlich klingt der Song jetzt wie ein Pop-Song. Er läuft in Jukeboxen und ich bin sicher, er wirkt bis zu einem gewissen Zeitpunkt ein bisschen Mainstream. Aber eigentlich ist es eine ziemlich abgefahrene, seltsame akustische Reise. Er ist ungewöhnlich konstruiert. Wir haben versucht, so eine Art Psychopop zu machen. Aber der Psychoteil, den haben wir verfehlt und sind einfach beim Pop gelandet und dann haben wir den Song weggeschmissen. Und das ist interessant, weil Gavin Friday war zufällig als kreativer Berater mit uns unterwegs, hat ihn aus dem Müll geholt und ihn neu arrangiert. Dafür haben wir ihn bis heute nicht bezahlt. Und wir werden ihn auch nicht mehr bezahlen.
2: Organized that and arranged that and still hasn't been paid. And neither will he ever.
0: Toll, ey. Bono wird es auch nicht als Freund haben.
1: Nee, ja.
0: Wobei Gavin Friday ist ein super spannender Kerl. Der macht so tolle Musik. Der hat mit Bono auch den einen oder anderen Soundtrack gemacht. In The Name of the Father zum Beispiel, dieses ERA-Drama mit Daniel Day-Lewis. Großartige Musik und ist wohl gut befreundet mit Bono, aber wie gesagt, kriegt kein Geld dafür.
1: Ja, aber kriegt für immer den Orden, ich habe diesen Song hier gerettet.
0: Aus dem Müll gezogen. Das hat er gut gemacht.
1: Ja.
0: With or Without You von U2 in unserem Balladen-Special am Donnerstagabend.

0: 1300 Vermissten in Tibet und Nepal, darunter auch ausländische Touristen. Experten warnen vor weiteren Überschwemmungen. Südasien-Korrespondentin Lena Bodewein.
1: Nothilfe kommt unter anderem aus Indien, den USA und von den Vereinten Nationen. In diesem Gebiet des Himalayas sind auch viele Touristen unterwegs. Es ist ein beliebtes Trekkingziel für Bergwanderer. Ein Gletschersturz hat, so der jetzige Stand, nach Meinung von Forschenden die Flutwelle ausgelöst. Ein hunderte Meter breites Stück Eis ist über Kilometer in die Tiefe gestürzt und wurde dabei wohl zu einer Lawine aus Wasser, Staub und Geröll pulverisiert. Sie staute zunächst Flussläufe und brach sich dann in einer Sturzflut Bahn.
0: Wenige Tage vor der Landtagswahl in Sachsen-Anhalt hat CDU-Chef Merz eine Koalition mit der AfD ausgeschlossen. Durch ihre engen Beziehungen zu Russland gefährde die Partei die innere und äußere Sicherheit Deutschlands, sagte er im RTL-Fernsehen. Die AfD sage zudem selbst, dass sie die CDU vernichten und das System Deutschland zerstören wolle. Raus aus dem Euro, raus aus dem Binnenmarkt. Eine Zusammenarbeit sei für die CDU daher unmöglich, so Merz. Die Bundeswehr lässt in den kommenden Jahren rund 300 neue Gebäude bauen. Dafür werden laut Bundesverteidigungsministerium 4,6 Milliarden Euro investiert. Geplant seien Kompaniegebäude für Soldaten und Soldatinnen, Waffenkammern und Unterkünfte mit mehr als 54.000 Betten. Die Bundeswehr erklärte, durch den Wehrdienst erwarte sie mehr Rekruten und brauche daher zusätzliche Unterkünfte. Bayern München spielt in der Liga-Phase der Fußball-Champions League unter anderem bei Atletico Madrid und zu Hause gegen Arsenal London. Das hat die Auslosung in Monaco ergeben. Die wichtigsten Gegner der anderen deutschen Vereine fasst Sportreporter Uli Schäfer zusammen.
2: Auch Borussia Dortmund spielt gegen Arsenal, allerdings auswärts. Zudem tritt der BVB gegen Inter Mailand und Europa-League-Sieger Aston Villa an. RB Leipzig erwischte aus deutscher Sicht das wohl schwerste Los, muss unter anderem gegen die Top-Clubs Real Madrid, Manchester City und Manchester United ran. Der VfB Stuttgart bekommt es mit Inter Mailand und Atletico Madrid zu tun. Der erste Spieltag in der Ligaphase der Champions League findet vom 8. bis 10. September statt.
0: Das Wetter in Deutschland. In der Nacht breiten sich vom Westen und Südwesten bis etwa zur Elbe kräftige Schauer und Gewitter aus. Lokal herrscht Unwettergefahr. Sonst bleibt es trocken, bei Tiefstwerten zwischen 20 und 15 Grad. Am Tag ziehen Schauer und Gewitter von West nach Ost, teils mit Unwettergefahr durch Starkregen, Hagel und Sturmböen. Dazu gibt es maximal 20 bis 31 Grad. Und zum Abschluss noch die Zeit. Es ist gleich 23.03 Uhr.
3: ARD-Verkehrsservice. Vorsicht, auf der A7 Kassel Richtung Fulda zwischen Marsfels und Homberg steht ein defektes Fahrzeug im Baustellenbereich. Und Vorsicht, auf der B312 Biberach-Zwiefalten zwischen Ahlen und Uttenweiler laufen Schafe. A3 Frankfurt Richtung Köln zwischen Bad Camberg und Limburg Süd. 2 Kilometer Stau. Das dauert eine knappe halbe Stunde länger. A4 Kirchheimer Dreieck Richtung Erfurt zwischen Kirchheimer Dreieck und Bad Hersfeld. 2 Kilometer Stau. A5, Karlsruhe Richtung Frankfurt, zwischen Kronau und Kreuzwaldorf 3 Kilometer Stau, kostet eine Viertelstunde. A49, Kassel Richtung Gießen, zwischen Neuental und Schwalmstadt, steht ein defekter PKW auf der Abbiegespur. Allen unterwegs, gute und sichere Fahrt.
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3: Am Mikrofon Annette Loris. Guten Abend, eine Stunde haben wir noch, die nutzen wir natürlich auch für eure Wünsche. Jetzt den von Carsten Lanz, der uns eine Sprachnachricht geschickt hat.
5: Hallo Annette, ich würde mich sehr freuen, wenn ich mal wieder die Goo Goo Dolls mit Iris hören würde.
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0: ist ein Brett. Child in Time von Deep Purple. Und ganz viele Mails dazu bekommen, unter anderem von Roger Seiler aus Bettwil in der Schweiz. Er schreibt, du bist ein Schatz, Child in Time, der beste Rocksong ever, komponiert und gespielt von der besten Rockgruppe ever, Deep Purple. You simply make my evening, schreibt Roger. Dankeschön und sehr, sehr gerne.
1: Dann hat der Urs noch geschrieben, Urs Hartmann, mega Child in Time in der langen Version, bester Rocksong ever, habe ich schon vor 35 Jahren als 9-Jähriger auf dem Tape meines Vaters bei endlosen Nachtfahrten zum Atlantik gehört.
0: Ich habe gerechnet. Urs ist jetzt 44.
1: Okay.
0: Habe ich toll gemacht,
1: sehr, sehr
0: oder?
1: Gut, ja, sehr gut. Mathe 1 mit Sternchen.
0: Ja, wie schön. Ariane aus Sindelfingen hat auch noch eine super nette Mail gerade ins Studio geschickt. Was für eine Wahnsinns-Playlist heute. Ich genieße eure Sendung sehr. Viele liebe Grüße ins Studio.
1: Dankeschön.
0: Ariane, Dankeschön.
1: Danke.
0: Und liebe Grüße zurück. Wir hatten ja heute schon einige Songs, die mehr oder minder auf dem Müll gelandet sind.
1: Vorhin erst With or Without You, wurde sogar aus der Mülltonne nochmal rausgeholt.
0: Genau, von Gavin Friday. Ja. Danke dafür an dieser Stelle. Oder auch James Hetfield, der mit Nothing Else Matters so gar nicht glücklich war und sagte, es ist so gar kein Metallica-Song.
1: Der
0: und
1: sich auch überreden lassen musste
0: von Lars
1: dann von
0: Ulrich,
1: Lars Ulrich.
0: Genau, ja. Nach dem Motto, doch, das wird was und es wurde was. Und bei Doro war es ein bisschen andersrum. Also sie war sich sicher, dass der Song funktioniert. Aber...
2: Wir meinten aber nur ein Song, der muss natürlich runter, ne? Und dann meinte ich, welcher Song soll denn runter? Und ich fand alle Songs auf dieser Triumph and Agony waren qualitativ, war das alles ein Level und geil. Naja, meinte sie, ja, der blöde deutsche Song muss natürlich runter. Und dann habe ich gesagt, nein, das hat so viel Magic. Und meinte sie, ja, das kann man nicht machen als Metalband Deutsch. Das geht nicht. Und dann eine Ballade, also es geht nicht, der muss auf jeden Fall runter. Dann haben wir echt hart diskutiert und damals, wo ich jung war, da war ich auch manchmal sehr, weiß ich nicht, sehr laut und aufbrausend und hab dann da rumgeschrien und hab gesagt, nein, der muss drauf und so. Naja, und dann haben alle Leute irgendwann aufgegeben, haben gesagt, okay, machen wir letzte Seite, letzter Song, weil damals war es Vinyl und so ist der letzte Seite, letzter Song, also B-Seite. Und dann sind wir kurz Zeit später auf Tour gegangen mit Ronnie James Dio. Und der Song war sofort der Hit. Und damals gab es noch viele Raucher und die Feuerzeuge. Jeder hat ein Feuerzeug an. Also der Song, ja, der hat die Leute sofort so begeistert. Und hinterher haben alle gesagt, wir wussten gleich, dass das der Hit ist. Und er wurde 7-mal ausgekoppelt. 7-mal als Single und dann als Video und dann als Special Single, als Maxi-Single, nochmal eine Single. Ja, und so weiter. Und alle haben es gewusst. Nee, der Song, ja. Aber ich weiß noch, dass es ganz anders war.
0: Großartige Geschichte von Doro über ihren Warlock-Song. Für immer, für den sie so gekämpft hat. Und glücklicherweise hat die kleine militante Doro gewonnen. Und wir können diesen Song jetzt im ARD Musikclub Rock mit dem Balladen-Special hören.

0: It's been a while, Stained. Traurige Liebeslieder haben wir heute einige am Start. Das war ein Wunsch von Dirk Potens aus Asnheim in der Pfalz. Schreibt, ich sitze mit einer Rieslingschorle in unserem Garten und höre eure tolle Playlist. Würde da nicht auch von Stained It's Been a While reinpassen? Ja, Dirk, das hat ganz hervorragend reingepasst. Jetzt ist es gleich 11:30 ARD Verkehrsservice. Vorsicht auf der A1 Bremen Richtung Osnabrück. Zwischen Osnabrück Nord und Osnabrück Hafen liegt ein Metallteil. A3 Frankfurt Richtung Köln zwischen Bad Camberg und Limburg Süd 2 Kilometer Stau. A5 Karlsruhe Richtung Frankfurt zwischen Kronau und Kreuzwaldorf 3 Kilometer Stau. Das dauert eine Viertelstunde länger. Und A49 Kassel Richtung Gießen zwischen Neuntal und Schwalmstadt. Da steht ein defekter PKW auf dem Abbiegestreifen. Allen unterwegs, gute Fahrt.
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0: Mit Annette Loris. Und mit unserem Balladen-Special. Jörg Wildemann aus Darmstadt schreibt: Hallo Annette. So hat mir auch schon länger niemand mehr genannt. Spiel doch bitte von Radiohead Creep. Bei dem Lied werden sogar Depressionen depressiv. Danke und Gruß von Jörg.
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0: ein großartiges Stück Musik. I'd rather go blind, im Original von Etta James. Das war die Version von Joe Bonamassa zusammen mit Beth Hart. Gewünscht von Wolfgang Promschenkel. Mit lieben Grüßen aus Friedrichsdorf. Und dazu hat Martin Bauer gerade eben ins Studio geschrieben, wie geil, zwei Könner im Duett. Hab beide einzeln im Konzert erleben dürfen. Urgewalten. Und Nicole aus Wagnang schreibt, komm gerade vom Kinodienst heim, genieße den Abend auf dem Sofa. Die Hunde chillen um mich herum und jetzt Beth Hart. Perfekt. Ich bin immer noch geflasht von ihrem Auftritt letztens in Winterbach. Was für eine tolle Frau. Das unterschreibe ich absolut. Beth Hart ist eine Urgewalt. Wir haben sie beide, Jochen und ja, ich, ja auch schon live erleben dürfen.
1: Fantastisch.
0: Oh,
1: auch im Interview, was für eine unglaublich spannende, interessante Frau. Die kommt überhaupt nicht wie ein Rockstar rüber. Die erzählt dir irgendwas von früher, wie wenn ihr alte Kumpels wärt.
0: Ja, also, und von ihren Hunden. Wir haben ganz viel über ihre Hunde gesprochen.
1: Natürlich, du als Hundefrau selbstverständlich.
0: Ja, die ist so süß. Ja, ja.
1: Wir haben einen Tattoo-Vergleich gemacht.
0: Ach so, ja, nee, da konnte ich dann leider. Ihr habt nicht über Dirty Dancing gesprochen.
1: Ne? Nein, das haben wir nicht gemacht.
0: Gut, dann bin ich beruhigt. Das hier ist auch noch ein Wunsch von Wolfgang, der uns geschrieben hat, super Idee mit dem Balladenabend. Da fällt mir doch von den Queens of the Stone Age I Wanna Make It With You ein. Wäre schön, wenn ihr das spielt. Spielen wir sehr gerne für dich, Wolfgang.

0: Die Queens of the Stone Age live. Wer sie schon mal live erlebt hat, hatte vielleicht danach auch ein kleines Problem mit den Ohren, weil die sind so unfassbar laut, aber auch unfassbar gut. Also sehr zu empfehlen, wenn ihr eine Chance habt, die live zu erleben, mit besten Empfehlungen des ARD Musikclub Rocks. So, jetzt eine Band, die man nicht mehr so live erleben kann. Leider, die ist aber häufig gewünscht worden. Es geht um Pink Floyd. Brigitte Krasek zum Beispiel hat vorgeschlagen, dass Pink Floyd bei unserem Balladen-Special doch auch eine Rolle spielen sollten.
1: Muss auf jeden Fall auftauchen. Auf jeden Fall. Mit einem Song eingespielt in der Kathedrale von Ely in Cambridgeshire. Eine Kirche, die wegen des romanischen Kerns und normannischen Grundkonzepts das Musterbeispiel romanisch-normannischer Architektur anglikanischer Kathedralen gilt.
0: Okay, hat das die KI oder Wikipedia gesagt?
1: Ich weiß das seit 2 Sekunden. Mach was draus. Mach aus dieser Information irgendwas.
0: Ja, ich mach daraus, dass Jonathan auch Pink Floyd hören möchte und auch Achim Öbel aus Ochtendung der Ansicht ist, dass heute Abend auf jeden Fall Pink Floyd laufen sollte, egal in welcher Kirche aufgenommen.
1: Dann würde ich vorschlagen, wir nehmen den Song, der in der Kathedrale von Ely aufgenommen wurde, in Cambridge.
0: Ach, in Cambridge.
1: Nehmen wir den?
0: Okay. Ja, das ist eine super Idee. Wobei die Glocken eben zu dieser Kathedrale auch gehören.
1: Eben.
0: Das ist eine sehr wichtige Zusatzinformation von Jochen Stöckle. Danke dafür. Hier ist High Hopes.

Sorry, das ist wichtig. ARD-Verkehrsservice mit einer Eilmeldung. Achtung, Autofahrer, Falschfahrer auf der B43A Obertshausen-Hanauer Kreuz. Zwischen Hanau-Hafen und Hanauer Kreuz Gefahr durch einen Falschfahrer. Äußerst rechts fahren, nicht überholen. Auf der B43A Obertshausen-Hanauer Kreuz. Zwischen Hanau-Hafen und Hanauer Kreuz ein Falschfahrer. In beiden Richtungen vorsichtig fahren. Wir sagen natürlich Bescheid, sobald die Gefahr vorüber ist.

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2: Das ist heute was ganz Besonderes, wobei ein Teil davon leider fehlt. Also es ist so, früher gab es Hidden Tracks, versteckte Songs, die bei einer CD zum Beispiel so liefen, dass lange Ruhe war nach dem letzten Song und plötzlich passierte nochmal was. So war das bei Matchbox 20, bei dem Four Seasons Album von denen auch. Also du dachtest, du hast dieses Album komplett gehört und plötzlich nach 4-5 Minuten oder so ertönte ein Orchester und nahm genau diese Melodie des letzten Songs nochmal auf. Die Rede ist von dem Song You Won't Be Mine. Großartiger Song. Den orchestralen Teil, den lassen wir heute Abend weg. Das würde die Sendung sprengen, vor allem die 5-minütige Pause. Aber den Song, den gibt's jetzt. Und damit gute Nacht.

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1: Um 0 Uhr mit Lydia Wagner. Die Europäische Fußballunion UEFA bereitet eine Strafanzeige gegen FIFA-Chef Infantino vor.

0: offen nach massiver Kritik aufgegeben.
1: Nach der verheerenden Sturzflut am Himalaya steigt die Zahl der Toten auf fast 400. Hilfskräfte suchen weiterhin nach mindestens 1300 Menschen in Tibet und Nepal. Aber auch die Überlebenden brauchen dringend Hilfe. Das hat Thomas Meyer von der Hilfsorganisation Humedica dem ZDF gesagt.
2: Am dringendsten, würde ich sagen, ist momentan Wasser und Sheltermaterialien, also alles, um Unterkünfte temporär zu machen. Wir brauchen Hygieneartikel. Alles, was diese Leute hatten, ist nicht mehr da. Wir suchen gerade nach Kleidung und Waschartikel, also Wasser und Sanitation, von Seife bis zum Handtuch, bis zur Zahnbürste.
1: Meyer sagte auch, bis jetzt habe man noch keine Chance, zu den Menschen in den abgeschnittenen Gebieten durchzukommen. Im Zollstreit mit Kanada hat US-Präsident Trump den Grenzsee Lake Ontario in Lake America umbenannt. Trump hat eine entsprechende Verfügung unterschrieben, die sofort in Kraft treten sollte. Ontario ist Kanadas bevölkerungsreichste Provinz und wirtschaftlich eng mit den USA verflochten. Fußball-Bundesligist SC Freiburg hat die Ligaphase der Conference League erreicht. Freiburg hat gegen den FC Motherwell aus Schottland mit 4:1 gewonnen. ARD-Sportreporterin Ann-Kathrin Rose.
3: Sherhand hatte den Sportclub früh in Führung gebracht. Den Schotten aber gelang noch vor der Halbzeit der Ausgleich. Nach dem Seitenwechsel agierten die Freiburger konsequenter. Ab der 57. Minute in Überzahl machten dann Marzanovic, Irie und Gotto mit ihren Treffern alles klar. Freiburg bezwingt Motherwell auch im Rückspiel und zieht mit dem 4:1 in die Ligaphase der Conference League ein.
1: Das Wetter in Deutschland. In der Nacht breiten sich von Westen und Südwesten bis etwa zur Elbe kräftige Schauer und Gewitter aus, lokal Unwettergefahr. Östlich der Elbe und im Südosten trocken und teils aufgelockert bei 20 bis 15 Grad. Tagsüber ziehen von Westen nach Osten Schauer und Gewitter durch. Höchstwerte 20 bis 31 Grad. Es ist 0:03 Uhr.
4: Hier ist der Verkehrsservice in der ARD-Hitnacht. Zunächst eine gute Nachricht. Die Entwarnung für die B43a Obertshausen-Hanauer Kreuz. Zwischen Hanau-Hafen und dem Hanauer Kreuz befindet sich kein Falschfahrer mehr. Sie haben dort wieder freie Fahrt. Die A1 Hamburg Richtung Lübeck ist zwischen dem Kreuz Bargteheide und Bad Oldesloe wegen Bauarbeiten noch bis 6 Uhr gesperrt. Die A1 Köln-Euskirchen ist zwischen Köln-Bocklemünd und dem Kreuz Köln-West wegen Wartungsarbeiten bis 5 Uhr in beiden Richtungen gesperrt. A2 Berlin Richtung Hannover zwischen Eilsleben und Allerengersleben 3 Kilometer Stau nach einem Unfall. A7 Flensburg Richtung Hamburg zwischen Hamburg-Volkspark und dem Elbtunnel 4 Kilometer stockender Verkehr. Die A9 Berlin Richtung München ist zwischen Niemeck und Kleinmarzehns wegen Reparaturarbeiten bis ungefähr 6 Uhr gesperrt. Die A25 Geesthacht Richtung Hamburg ist zwischen Allermöhe und dem Dreieck Hamburg Südost wegen Bauarbeiten noch bis zum 20. September gesperrt. A71 Erfurt Richtung Suhl. Zwischen Arnstadt Süd und Stadt Ilm ist die Fahrbahn wegen Wartungsarbeiten im Tunnel Behringen bis ungefähr 6 Uhr gesperrt. Und Stadtverkehr Berlin, die A111 Charlottenburg Richtung Dreieck Oranienburg, ist zwischen Schulzendorfer Straße und Stolpe gesperrt. Ich wünsche Ihnen eine gute und sichere Fahrt in den neuen Tag.
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4: Und die kommt vom Mitteldeutschen Rundfunk aus Magdeburg. Mein Name ist Frank Eberlein. Ich wünsche Ihnen einen wunderschönen guten Morgen. Ja, ist gerade angebrochen. Freitag, der 28. August.

Der Freitag ist da und das ist nicht nur eine gute Nachricht für alle, die sich im Moment fühlen wie Robinson. Ne? Freitag war ja ein Eingeborener jener Insel, auf der Robinson gestrandet ist. Und das war für Robinson, glaube ich, eine willkommene Abwechslung. Und da fällt mir ein, Freitag war laut dem Roman von Daniel Defoe ein junger Mann. Aber so richtig witzig wurde die Geschichte erst durch den italienischen Film Robinson Junior aus den 70er Jahren. Vielleicht haben Sie den gesehen. Da war Freitag tatsächlich eine Frau. Ja, und ein einsamer Mann. Ja, so ein bisschen tölpelhaft und eine Inselschönheit in ihren besten Jahren. Das führt natürlich zu Situationen, über die wir uns damals alle scheckig gelacht haben. Naja, aber dass der Freitag da ist, ist auch eine gute Nachricht für alle, die von der Woche so langsam die Nase voll haben. Ja, den Tag noch heute rumbringen und dann ist es da, das Wochenende. Ja, wir gehen mit Riesenschritten drauf zu hier in der ARD-Hitnacht und Hits gibt's hier reichlich. Jetzt einen aus Dänemark. Hier sind Laid Back mit Bakerman.

Westernhagen hier in der ARD-Hitnacht. Sexy. Kurz vor halb eins haben wir es. Weiter geht's mit den Supremes und mit Bruce Springsteen. Und dann schauen wir mal auf die aktuelle Verkehrslage.

0: Hier ist der Verkehrsservice in der ARD-Hitnacht um kurz nach 12:30. Die A1 Hamburg Richtung Lübeck ist zwischen dem Kreuz Bergte Heide und Bad Oldesloe wegen Bauarbeiten noch bis 6 Uhr gesperrt. Die A1 Köln-Euskirchen ist zwischen Köln-Bocklemünd und dem Kreuz Köln-West wegen Wartungsarbeiten bis 5 Uhr gesperrt, und zwar in beiden Richtungen. A2 Berlin Richtung Hannover zwischen Eilsleben und Allerengersleben 3 Kilometer Stau nach einem Unfall. A7 Flensburg Richtung Hamburg zwischen Hamburg-Volkspark und dem Elbtunnel 4 Kilometer stockender Verkehr. Die A9 Berlin Richtung München ist zwischen Niemeck und Kleinmarzehns wegen Reparaturarbeiten bis 6 Uhr gesperrt. Die A25 Geesthacht Richtung Hamburg ist zwischen Allermöhe und dem Dreieck Hamburg Südost wegen Bauarbeiten noch bis zum 20. September gesperrt. A71 Erfurt Richtung Suhl. Die Fahrbahn zwischen Arnstadt Süd und Stadt Ilm ist wegen Wartungsarbeiten im Tunnel Behringen bis 6 Uhr gesperrt. Und Stadtverkehr Berlin, die A111 Charlottenburg Richtung Dreieck Oranienburg ist zwischen Schulzendorfer Straße und Stolpe gesperrt. Ich hoffe, Sie kommen gut durch. Fahren Sie vorsichtig. Gute Fahrt.
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Simply Red hier in der ARD Hit Nacht. Fairground. Ja, das war in den 90ern. Simply Red haben ja angefangen in den 80ern. Da hatten sie viele ihrer schönsten Songs schon, ja, veröffentlicht. Und später kamen dann immer mal wieder auch tolle Platten raus. Und jetzt kommt gleich eine Band, die steht eher so für die 70er. Was heißt eher? Also die ganz großen Hits von Smokey, alle aus den 70ern. Mit Frontmann Chris Norman. In den 80ern hatten sie es dann ziemlich schwer, sich durchzusetzen, haben immer noch fantastische Songs gemacht, aber naja, das führte dann dazu, dass Chris Norman dann irgendwann austrat und ja, erfolgreicher Solist wurde. Und vor Smokey habe ich noch eine andere Band hier, Fleetwood Mac mit Oh Darling.

James Blunt war das hier in der ARD-Hitnacht. Und jetzt gibt's was ganz Besonderes aus den frühen 90er Jahren. Prince, zu der Zeit zusammen mit The New Power Generation. Und da kam dieser Song raus, der da heißt Money Don't Matter Tonight. Und dann was Hübsches aus den 80ern, The Promise You Made, Poproman. Mit Cock Robin.

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1: Um 1 Uhr mit Lydia Wagner. Im Zollstreit mit Kanada hat US-Präsident Trump den Grenzsee Lake Ontario in Lake America umbenannt. Trump hat eine entsprechende Verfügung unterschrieben, die sofort in Kraft treten sollte. Giselle Ucker aus den USA mit den Reaktionen.
2: Eigentlich verbindet der Lake Ontario die beiden Länder Kanada und USA. Jetzt wird er zu einem Streitpunkt zwischen den Nachbarn. Nun reagiert Kanadas Premierminister Mark Carney. In einem Posting auf X verweist er darauf, dass die Ureinwohner Kanadas den See Ontario genannt haben. Das bedeutet so viel wie: Der See ist groß, der See ist schön. Carney betont, dass dieser Name älter sei als die Unabhängigkeitserklärung der USA. Ontarios Premier Doug Ford

0: Ein Gletschersturz hat, so der jetzige Stand, nach Meinung von Forschenden die Flutwelle ausgelöst. Ein hunderte Meter breites Stück Eis ist über Kilometer in die Tiefe gestürzt und wurde dabei wohl zu einer Lawine aus Wasser, Staub und Geröll pulverisiert. Sie staute zunächst Flussläufe und brach sich dann in einer Sturzflutbahn.
1: Die Europäische Fußballunion UEFA bereitet eine Strafanzeige gegen FIFA-Chef Infantino vor. Wegen der Pläne, Teile der WM an private Investoren zu verkaufen, wirft sie ihm kriminelle Misswirtschaft vor. Das steht in einem Dokument, das dem Sportinformationsdienst vorliegt. Außerdem fordert der Verband weiterhin Infantinos Rücktritt. Der FIFA-Chef wollte Anteile an Turnieren des Weltverbands an private Investoren verkaufen, hat die Pläne wegen heftiger Proteste aber wieder aufgegeben. Beim Leichtathletik-Event Diamond League Meeting in Zürich hat es zwei neue Weltrekorde gegeben. Beide beim Hürdenlauf. Der Brasilianer Alisson dos Santos und auch US-Amerikanerin Masai Russell waren beide mehrere Hundertstel Sekunden schneller als die bisherigen Weltrekordhalter. Das Wetter in Deutschland. In der Nacht breiten sich von Westen und Südwesten bis etwa zur Elbe kräftige Schauer und Gewitter aus, lokal Unwettergefahr. Östlich der Elbe und im Südosten trocken, Tiefstwerte 20 bis 15 Grad. Tagsüber ziehen von Westen nach Osten Schauer und Gewitter durch, Höchstwerte 20 bis 31 Grad. Die Zeit, es ist 1.03 Uhr.
2: 1.03 Uhr.
3: Und hier ist der Verkehrsservice in der ARD-Hitnacht. Die A1 Hamburg Richtung Lübeck ist zwischen dem Kreuz Barg der Heide und Bad Oldesloe wegen Bauarbeiten noch bis 6 Uhr gesperrt. Die A1 Köln-Euskirchen ist zwischen Köln-Bocklemünd und dem Kreuz Köln-West wegen Wartungsarbeiten bis 5 Uhr in beiden Richtungen gesperrt. A7 Flensburg Richtung Hamburg zwischen Hamburg-Volkspark und dem Elbtunnel 4 Kilometer stockender Verkehr. Die A9 Berlin Richtung München ist zwischen Niemeck und Kleinmarzehns wegen Reparaturarbeiten bis 6 Uhr gesperrt. Die A25 Geesthacht Richtung Hamburg ist zwischen Allermöhe und dem Dreieck Hamburg Südost wegen Bauarbeiten gesperrt und das noch bis zum 20. September. Und A71 Erfurt Richtung Suhl. Die Fahrbahn zwischen Arnstadt Süd und Stadt Ilm ist wegen Wartungsarbeiten im Tunnel Behringen noch bis 6 Uhr gesperrt. Kommen Sie gut und sicher an Ihr Ziel.
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3: Und die kommt vom Mitteldeutschen Rundfunk aus Magdeburg mit Frank Eberlein hier im Studio. Der bin ich. Ich wünsche Ihnen einen wunderschönen guten Morgen und in diese Stunde geht's. Ja, mit 80er Sound aus Schweden. Hier sind Europe, the final countdown.

Breakfast in America. Das war ein Supertramp. So, und hier in der ARD-Hitnacht gibt's jetzt Musik von einer Britin, die ja den Soul in ihrer Stimme hat. Obwohl sie keine klassische Soul-Sängerin ist, aber ja, eine Pop-Queen, eben mit dem berühmten Soul-Gefühl. Und das ist Lisa Stansfield. In diesem Jahr ist sie ja 60 geworden. Hier ist sie mit All Around the World. 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

Ja, die Jungs und Mädels haben ja wirklich auch ganz andere Musik gemacht, so richtig scharf, ne, und flott, damals in den 80ern. Aber Human League konnten auch Balladen wunderbar produzieren. Und das war eine, ihre schönste vielleicht, die inzwischen 40 Jahre alt ist, Human. Und ja, zu einer Ballade gehört auch unbedingt immer ganz viel Liebe, denn Liebe ist alles. Hier sind Rosenstolz um kurz vor halb zwei.

0: John und Vangelis, I'll Find My Way Home aus den frühen 80er Jahren. Und hier ist der Verkehrsservice in der ARD-Hitnacht um kurz nach 13:30. Die A1 Hamburg Richtung Lübeck ist zwischen dem Kreuz Bargteheide und Bad Oldesloe wegen Bauarbeiten noch bis 6 Uhr gesperrt. Die A1 Köln-Euskirchen ist zwischen Köln-Bocklemünd und dem Kreuz Köln-West wegen Wartungsarbeiten bis 5 Uhr gesperrt, in beiden Richtungen übrigens. A7 Flensburg Richtung Hamburg zwischen Hamburg-Volkspark und dem Elbtunnel 4 Kilometer stockender Verkehr. Die A9 Berlin Richtung München ist zwischen Niemeck und Kleinmarzehns wegen Reparaturarbeit noch bis 6 Uhr gesperrt. Die A25 Geesthacht Richtung Hamburg ist zwischen Allermöhe und dem Dreieck Hamburg Südost wegen Bauarbeiten bis zum 20. September gesperrt. Und die A71 Erfurt Richtung Suhl ist zwischen Arnstadt Süd und Stadt Ilm wegen Wartungsarbeiten im Tunnel Behringen noch bis 6 Uhr gesperrt. Ich wünsche Ihnen eine gute und sichere Fahrt. Fahren Sie vorsichtig.
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Brian Ferry, einst bei Roxy Music der Frontmann, und dann ist er ausgestiegen und hat eine Solokarriere hingelegt. Und da geht's ja den Menschen wie den Leuten. Davor hatte ich Genesis, ja, da kennt man die Geschichte. Erst stieg Peter Gabriel aus, wurde ein erfolgreicher Solist, und dann auch noch ja Phil Collins. Und so sind die Bands mal auseinandergefallen, aber irgendwann dann viele auch wieder zusammengekommen und teilweise in anderer Besetzung, teilweise in Originalbesetzung. Also die Musikwelt ist, was das Personal angeht, doch durchaus dynamisch und ja, durchaus auch mal spontan. Dusty Springfield, an sie erinnern wir uns immer wieder gern, wegen dieser großartigen Stimme. Ich habe sie hier in der ARD-Nacht mit einem ihrer schönsten Lieder. Son of a Preacher Man.

0: Der einzige Weg nach draußen, der einzige Weg wieder rein, ja, das muss irgendwie eine musikalische Drehtür sein bei Cliff Richard. 1.52 Uhr haben wir es, kurz vor zwei, am Freitagmorgen. Ja, ich sag's nochmal gern, der Donnerstag ist endgültig geschafft und jetzt noch den Freitag. Und dann ist Wochenende und hier in der ARD-Hitnacht gibt's gleich Musik von Billy Joel. Ein sehr ergreifendes Stück aus seinem Album Stormfront aus den späten 80ern, Leningrad. Und vorher noch Disco aus den 70ern. Mensch, 50 Jahre ist das hier, ein halbes Jahrhundert hier. Der ganz, ganz große Wurf, der damals dem Produzenten Frank Farian gelungen ist, mit Boney M., Daddy Cool.
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1: Um 2 Uhr mit Lydia Wagner. Es gibt immer mehr Forderungen nach einem besseren Jugendschutz auf Meta-Plattformen, auch bei uns. Hintergrund ist, dass der Konzern hinter Instagram und WhatsApp diese Woche einen milliardenschweren Vergleich in den USA zugestimmt hat. Damit hat er sich unter anderem verpflichtet, standardmäßig Zeitlimits und Zugangssperren für die Nacht für Minderjährige einzuführen. Unter anderem die EU-Kommission und der Bundesverband der Verbraucherzentralen fordern, dass das auch bei uns eingeführt wird. Für die Menschen in Kanada wird der Ontariosee weiterhin genauso heißen. Der kanadische Premier Carney akzeptiert die Namensänderung nicht. US-Präsident Trump hatte wegen des Zollstreits mit Kanada den Grenzsee Lake Ontario in Lake America umbenannt. Carney schreibt in einem Posting, dass der Name Ontario älter ist als die Unabhängigkeitserklärung der USA und von den Ureinwohnern Kanadas stammt. Seit dem Scheitern der Handelsgespräche zwischen den USA und Kanada hat sich der Streit zwischen den beiden Ländern deutlich verschärft. Die Bundeswehr lässt in den kommenden Jahren rund 300 neue Gebäude bauen. Die Verträge dazu wurden heute am Dienstsitz des Bundesverteidigungsministeriums in Bonn unterzeichnet. Von dort berichtet Dietmar Dörner.
2: Die Bundeswehr